auch tun. Darum ist's ihm auch zur Gerechtigkeit gerechnet. Das ist aber geschrieben nicht allein um seinetwillen, dass es ihm zugerechnet ist, sondern auch um unsertwillen, welchen es soll zugerechnet werden, wenn wir glauben an den, der unseren Herrn Jesus auferweckt hat von den Toten, welcher ist um unserer Sünden willen dahingegeben und um unserer Rechtfertigung willen auferweckt. Was haben denn die Juden für einen Vorzug oder was nützt die Beschneidung? Sehr viel und auf jegliche Weise. Zum Ersten, ihnen ist anvertraut, was Gott geredet hat. Dass aber etliche nicht treu waren, was liegt daran? Sollte ihre Untreue Gottes Treue aufheben? Das sei ferne. Es bleibe vielmehr so. Gott ist wahrhaftig und alle Menschen Lügner. Wie geschrieben steht, auf dass du gerecht erfunden werdest in deinen Worten und obsiegest, wenn man mit dir rechtet. Ist's aber so, dass unsere Ungerechtigkeit Gottes Gerechtigkeit ins Licht stellt, was wollen wir sagen? Ist Gott dann nicht ungerecht, wenn er über uns zürnt? Ich rede so nach Menschenweise. Das sei ferne. Wie könnte sonst Gott die Welt richten? Wenn aber die Wahrheit Gottes durch meine Lüge herrlicher wird zu seinem Preis, warum sollte ich dann noch als ein Sünder gerichtet werden? Sollten wir es dann nicht vielmehr so halten, wie wir verlästert werden und wie etliche vorgeben, dass wir sagen, lasset uns Übles tun, auf das Gutes daraus komme. Deren Verdammnis ist ganz recht. Was sagen wir denn nun? Haben wir einen Vorzug? Gar keinen. Denn wir haben soeben bewiesen, dass beide, Juden und Griechen, alle unter der Sünde sind, wie denn geschrieben steht, da ist keiner, der gerecht sei, auch nicht einer. Da ist keiner, der verständig sei. Da ist keiner, der nach Gott frage. Sie sind alle abgewichen und allesamt untüchtig geworden. Da ist keiner, der Gutes tue, auch nicht einer. Ihr Schlund ist ein offenes Grab. Mit ihren Zungen handeln sie trüglich. Otterngift ist unter ihren Lippen. Ihr Mund ist voll Fluchens und Bitterkeit. Ihre Füße sind eilend, Blut zu vergießen. Auf ihren Wegen ist lauter Schaden und Herzeleid. Und den Weg des Friedens wissen sie nicht. Es ist keine Furcht Gottes bei ihnen. Wir wissen aber, was das Gesetz sagt, das sagt es denen, die unter dem Gesetz sind, auf dass aller Mund gestopft werde und alle Welt vor Gott schuldig sei, weil kein Fleisch durch des Gesetzes Werke vor ihm gerecht sein kann. Denn durch das Gesetz kommt Erkenntnis der Sünde. Nun aber ist ohne Zutun des Gesetzes die Gerechtigkeit, die vor Gott gilt, offenbart, bezeugt durch das Gesetz und die Propheten. Ich rede aber von solcher Gerechtigkeit vor Gott, die da kommt durch den Glauben an Jesus Christus zu allen, die da glauben. Denn es ist hier kein Unterschied. Sie sind allzumal Sünder und mangeln des Ruhmes, den sie bei Gott haben sollten, und werden ohne Verdienst gerecht aus seiner Gnade durch die Erlösung, die durch Christus Jesus geschehen ist. Den hat Gott für den Glauben hingestellt in seinem Blut als Sühnopfer, damit Gott erweise seine Gerechtigkeit. Denn er hat die Sünden vergangener Zeiten getragen in göttlicher Geduld. Und nun zu diesen Zeiten seine Gerechtigkeit zu erweisen, auf dass er allein gerecht sei und gerecht mache den, der da ist des Glaubens an Jesus. Wo bleibt nun der Ruhm? Er ist ausgeschlossen. Durch welches Gesetz? Durch der Werke Gesetz? Nicht also, sondern durch des Glaubens Gesetz. So halten wir nun dafür,
dass der Mensch gerecht werde ohne des Gesetzes Werke, allein durch den Glauben. Oder ist Gott allein der Judengott? Ist er nicht auch der Heidengott? Ja, freilich, auch der Heidengott. Denn es ist der eine Gott, der da gerecht macht die Juden aus dem Glauben und die Heiden durch den Glauben. Wie? Heben wir denn das Gesetz auf durch den Glauben? Das sei ferne, sondern wir richten das Gesetz auf. Nun wir denn sind gerecht geworden durch den Glauben, so haben wir Frieden mit Gott durch unseren Herrn Jesus Christus, durch welchen wir im Glauben den Zugang haben zu dieser Gnade, darin wir stehen, und rühmen uns der Hoffnung der zukünftigen Herrlichkeit, die Gott geben wird. Nicht allein aber das, sondern wir rühmen uns auch der Trübsale, weil wir wissen, dass Trübsal Geduld bringt, Geduld aber bringt Bewährung, Bewährung aber bringt Hoffnung. Hoffnung aber lässt nicht zu Schanden werden, denn die Liebe Gottes ist ausgegossen in unser Herz durch den Heiligen Geist, welcher uns gegeben ist. Denn Christus ist ja zu der Zeit, da wir noch schwach waren, für uns Gottlose gestorben. Nun stirbt kaum jemand um eines Gerechten willen, um des Guten willen wagt er vielleicht sein Leben. Gott aber erweist seine Liebe gegen uns darin, dass Christus für uns gestorben ist, als wir noch Sünder waren. Um wie viel mehr werden wir durch ihn bewahrt werden vor dem Zorn, nachdem wir jetzt durch sein Blut gerecht geworden sind? Denn wenn wir mit Gott versöhnt sind durch den Tod seines Sohnes, als wir noch Feinde waren, um wie viel mehr werden wir selig werden durch sein Leben, nachdem wir nun versöhnt sind? Nicht allein aber das, sondern wir rühmen uns auch Gottes durch unseren Herrn Jesus Christus, durch welchen wir jetzt die Versöhnung empfangen haben. Derhalben, wie durch einen Menschen die Sünde ist in die Welt gekommen und der Tod durch die Sünde, so ist der Tod zu allen Menschen durchgedrungen, weil sie alle gesündigt haben. Denn die Sünde war wohl in der Welt, ehe das Gesetz kam. Aber wo kein Gesetz ist, da wird Sünde nicht zugerechnet. Gleichwohl herrschte der Tod von Adam an bis auf Mose auch über die, die nicht gesündigt hatten mit gleicher Übertretung wie Adam, welcher ist ein Bild des, der kommen sollte. Aber nicht verhält sich's mit der Gabe wie mit der Sünde. Denn wenn an eines Sünde viele gestorben sind, so ist vielmehr Gottes Gnade und Gabe vielen überschwänglich widerfahren durch die Gnade des einen Menschen, Jesus Christus. Und nicht ist die Gabe so gekommen, wie durch den einen Sünder das Verderben. Denn das Urteil hat aus des einen Sünde geführt zur Verdammnis. Die Gnade aber hilft aus vielen Sünden zur Gerechtigkeit. Denn wenn um des einen Sünde willen der Tod geherrscht hat durch den einen, wie viel mehr werden die, welche empfangen die Fülle der Gnade und der Gabe zur Gerechtigkeit, herrschen im Leben durch den einen, Jesus Christus? Wie nun durch eine Sünde die Verdammnis über alle Menschen gekommen ist, so ist auch durch eines Gerechtigkeit die Rechtfertigung zum Leben für alle Menschen gekommen. Denn gleich wie durch eines Menschen Ungehorsam viele zu Sündern geworden sind, so werden auch durch eines Gehorsam viele zu Gerechten. Das Gesetz aber ist nebeneingekommen, auf dass die Sünde mächtiger würde. Wo aber die Sünde mächtig geworden ist, da ist die Gnade viel mächtiger geworden, auf dass, gleich wie die Sünde geherrscht hat zum Tode, so auch herrsche die Gnade durch die Gerechtigkeit zum ewigen Leben, durch Jesus Christus.

Menschen, sehr viel. Und jeder von ihnen hat auch ein Ziel. Reichtum ist vieler Menschen Streben und Trachten. Doch wollen wir uns das genauer betrachten. Wie viel hab ich schon im Leben erreicht, darüber so mancher vor Neid wohl erbleicht. Ein Haus, das besitze ich und Autos dazu. Ich trag teure Kleidung und hab viele Schuh. Ich bin sehr gebildet, gereist bin ich viel. Ich hatte schon sehr viele Länder zum Ziel. Ich trag einen Titel, Doktor nenn ich mich. Ich kenn reiche Leute und Einfluss hab ich. Ich hab eine gute und sehr hübsche Frau, mit der ich mir meine Familie aufbau. Die Kinder, sie machen das Leben mir reich. Wenn ich sie so sehe, mein Herz wird dann weich. Du sprichst viel von dir und was du geschafft, was du schon erreicht hast und von deiner Kraft. Doch Gott, den vergisst du und redest dir ein, die Welt sei entstanden vom Urknall allein. Nein, Gott ist der Schöpfer, der alles gemacht, die Welt und die Menschen und auch deine Kraft. Und er fordert Rechenschaft einst im Gericht, mein Freund, ob du es glauben willst oder auch nicht. Zum Kornbauer sagte dann einst mal der Herr, was nützt dir dein Reichtum und Mühen so schwer? Heut Nacht werde ich fordern die Seele von dir und du nimmst nichts mit, es bleibt alles hier. Gott gab dir Gelingen, die Kraft und das Geld, doch was nützt dir dieses, wenn Glauben dir fehlt? Was bringst du ihm mit, wenn vor Gott du wirst stehen? Denn Reichtum und Ansehen vor Gott nicht bestehen. Schenk Gott heut dein Leben, gib ihm deine Zeit, hilf andern und sei stets zum Guten bereit. Denn das ist der Reichtum, der ewig besteht, auch dann, wenn dein Leben zu Ende hier geht. Amen.

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Und es wird gepredigt werden, das Evangelium vom Reich in der ganzen Welt zu einem Zeugnis über alle Völker, und dann wird das Ende kommen.

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Deine Liebe reicht so weit, dass dein Leid mich befreit bis in alle Ewigkeit. 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

Ein heller Sommermorgen war es und versprach ein heißer Tag zu werden. Die Sonne hatte schon seit Stunden ihre Kraft bewiesen. Die Luft war durchwärmt und Mensch und Tier wählten unwillkürlich die Seite der breiten Dorfstraße, wohin der Schatten der schönen alten Bäume fiel, die in doppelter Reihe den Platz zwischen den Häusern besetzten, so dass es kein Grüßen aus den Fenstern von herüber und hinüber gab. Mitten im Dorf, auf einer kleinen Anhöhe, stand die Kirche zwischen den Gräbern, deren weiße Kreuze sich hell von dem dunklen Laub abhoben, als ob sie die Vorübergehenden mahnen wollten, im Geräusch des arbeitsvollen Tages der Ewigkeit nicht zu vergessen und dessen, was Gottes Wort darüber sagt. Auf dem Schulhof, vor dem Schulgebäude, in der Nähe der Kirche warteten kleine Jungen und Mädchen auf das Klingelzeichen. Jetzt schrillte es laut über den Hof. Die Tür des Schulhauses wurde aufgerissen und eine Anzahl großer Jungen stürmte heraus, die Schulutensilien auf dem Rücken oder unterm Arm. Nach ihnen kamen die Mädchen, das Haar glatt gescheitelt und zu festen Zöpfen geflochten, die entweder den Rücken lang herabhingen oder um den Kopf geschlungen waren. Sie waren fast gleich zierlich gekleidet, so einfach bei den meisten auch die Kleidung war, blaue Strümpfe, die in festen Schuhen steckten, dunkle Röcke und hellfarbene Schürzen. Eines nur war dürftiger gekleidet als die anderen Mädchen und verließ das Schulhaus als letzte. Sie war ein großes, hellhäugiges Mädchen, dessen krause Haare im Sonnenschein gleich rötlichem Gold schimmerten, wie sie in kurzen Löckchen den ganzen Kopf umgaben. Ihre Jacke war ausgewachsen und so mit Flecken und Fleckchen besetzt, dass wenig mehr von dem ursprünglichen Stoff zu sehen war und sie dem Bilde glich, welches ein Kind sich von Josefs buntem Rock zu machen pflegt. Die breite, dunkle Schürze deckte lang und sehr sauber den verwaschenen kurzen Rock, und an den Füßen trug sie weder Schuhe noch Strümpfe. Sie stand einen Augenblick in der offenen Tür und ließ die jüngeren Kinder an sich vorübergehen, bis sie ein kleines Mädchen entdeckte, zart und von durchsichtiger Farbe, dem sie über den Kopf strich. »Ida!« Und sie bückte sich zu der Kleinen, die ihre dunkelbraunen, ein wenig teilnahmslos dreinblickenden Augen zu ihr emporhob. »Ida!« wiederholte sie leise und eindringlich. »Wenn die Hausaufgaben schwer sind, helf ich dir. Ich habe noch etwas davon gesehen, als sie Herr Wenzel eben für euch an die Tafel schrieb. Du kannst kommen, wenn du Mittag gegessen hast. Ich bleibe heute bis zum Abend mit den Gänsen draußen. Bring nur auch alles mit und vergiss nicht einen gespitzten Griffel.« Ein erleichterter Ausdruck erschien auf dem blassen, schmalen Gesichtchen und eine kleine Hand schob sich in die ihre. »Ach, Anna, du bist so gut. Und ich will schon kommen, wenn...« Aber die Rede kam nicht zu Ende. Ida wurde sich bewusst, dass sie schon lange gezögert hatte. Und während sie schnell den anderen ins Schulzimmer folgte, trat Anna ins Freie. Keine von ihren Schulfreundinnen hatte auf sie gewartet. Sie waren alle schon hierhin und dorthin auseinandergeeilt. Aber auf dem Turnplatz am Reck spielten und turnten noch einige der großen Jungen. Allen voran ein hochgewachsener Bursche, kräftig und gewandt, offensichtlich von allen übrigen respektiert, denn alle folgten seinen Anweisungen ohne Widerrede. Als Anna in seiner Nähe vorbeiging, nahm er die Hände von der Reckstange, schaute kurz zur Schultür, wo Ida soeben verschwunden war, und dann in Annas Gesicht. Es schien, als ob ein Wort auf seinen Lippen schwebte. Und es musste ein hartes, sehr unfreundliches sein. Das sah man an dem zornigen Gesichtsausdruck. Aber er ließ es unausgesprochen und wandte sich wieder dem Turngerät zu. Doch nur für wenige Augenblicke. Es war, als habe er die Lust verloren an dem Spiel. Er ging nach Hause. Die anderen Jungen taten's ihm nach. Und bald war der Schulhof leer.
Währenddessen war Anna das Dorf entlang gegangen zwischen den Lindenreihen auf dem kurzen grünen Rasen, der die Füße nicht so staubig machte wie der unbefestigte Weg, auf dem die Fuhrwerke tiefe Wagenspuren im Sand zurückließen. Sie musste wohl froh gestimmt sein, denn sie blickte vergnügt nach rechts und links auf die Vorgärten der stattlichen Bauernhäuser, in denen buntfarbige Sommerblumen leuchteten, und über ihre Lippen kam, halblaut allerdings nur hier auf der offenen Straße, ein fröhliches Kinderlied. So kam sie am letzten Gehöft an, dessen Eingangstor sie sorgsam geschlossen fand. Von innen tönte ihr das Geschnatter ihrer Pflegebefohlenen entgegen. Die Gänse, die sie jeden Morgen abholen und auf die Weide führen musste. Draußen vor dem Dorf, wo der Fichtenwald von der Anhöhe auf die Felder und Fluren herabsah, lag ein Stück unbebauten Erdreichs. Die Hügel, die sich zu der muldenförmigen Vertiefung senkten, aus der das trübe Wasser eines kleinen Teiches schimmerte, waren mit dürftigem Gras bedeckt, zwischen dem stellenweise gelber Sandboden hervorleuchtete. Der Boden mochte wohl weder als Wiese noch als Ackerland einen nennenswerten Nutzen versprechen, sonst wäre er bei der Regulierung der Dorfgrundstücke einem Besitzer zuerkannt worden. So hatte man ihn unbebaut liegen lassen, den Armen im Dorf als Gemeindeanger zur Benutzung, je nachdem es erforderlich war. Bisweilen kam eine arme Frau, wenn sie im Wald Leseholz sammeln wollte, heran und versuchte, eine Schürze voll Gras für die Ziege zu schneiden. Oder man fand ein paar Schafe auf dem Rasen angeflockt. Im Ganzen hatte niemand ein Interesse daran, und es erhob sich deshalb kein Widerspruch, als der Schulze mit einem besonderen Vorschlag hervortrat.

ein Mädchen im Dorf, Fischers Anna, deren Vater zur Gemeinde zählte und Heimatsrecht in ihr hatte. Der Mann war bei Lebzeiten seiner Frau ein fleißiger und geschickter Arbeiter gewesen –

welche von dem Stallgebäude ins Freie führte, nicht ordentlich geschlossen, aber es waren von außen keine Spuren eines Einbruchs sichtbar. Weder Tritte von Schuhen, noch Eindrücke vom Heranstellen einer Leiter. Es musste mit solcher Sorgfalt vorgegangen worden sein, dass sich dem Schulzen keine Handhabe zur Verfolgung des Diebes bot. Vielleicht war ihm auch die ganze Sache nicht bedeutend genug. Gewiss ist, dass er sie nicht zur Anzeige brachte. Jedermann im ganzen Dorf war aber der Meinung, dass die Schuld dieses Fischer durch sein Verschwinden erwiesen sei. Der hätte sich sowieso nicht kriegen lassen. Denn dumm, nee, dumm ist er nie gewesen, meinten die einen. Er mag nun wohl schon lang nach Amerika rüber sein, sagten die anderen. Und, na, ich sag gar nichts. Ob er da nicht noch ein reicher Mann wird und lässt uns die Anna auf dem Hals, fügten die Dritten hinzu. Ja, was sollte aus der Anna werden? Glücklicherweise war sie das einzige Kind dieses Fischer. Aber dass die Gemeinde für ihr Obdach und ihren Unterhalt sorgen sollte, machte sie zur Last für jedermann. Sie wurde zu einer alten Frau ins Haus gegeben, aß aber täglich wechselweise an diesem oder jenem Tisch im Dorf, wo sie unfreundliche Gesichter genug zu sehen bekam. Ob das den Schulzen jammerte oder ob ein anderer Gedanke ihn leitete, er machte im Laufe des Winters den Vorschlag, dass drei von den größten Bauern Anna wochenweise mit Nahrung und Nachtlager versehen sollten, wenn die Gemeinde ihnen den Dorfanger dafür überlasse, dass die Anna den Sommer hindurch täglich ihre Gänse dahin zur Weide treiben könne. Das war für die Bauern angenehmer, als wenn sie dies Geschäft von den eigenen Kindern besorgen ließen, und billiger, als wenn sie Hütejungen dazu anstellen mussten. Und was die Anna betraf, die konnte dankbar genug sein, wenn man sie nicht zu schwerer Arbeit anstellte. Ein großes Mädchen wie sie, gesund und immer guter Dinge. Ja, was die wohl hat, dass sie allezeit ein fröhlich Gesicht macht, fragten die Leute einander. Sie hat's ja gut, alle Tage den Tisch gedeckt und nichts zu tun, war die Antwort. Und mit einem Gefühl des Neides sahen sie ihr nach, wenn sie ärmlich und doch sauber gekleidet die Dorfstraße entlang ging und die hellen Augen offen und vertrauensvoll nach allen Seiten blickten.

in den Bauernhof trat, stand die Bäuerin, eine kleine, rundliche Frau, bereits in der Tür. Sie hielt einen rotbackigen Jungen auf dem Arm, welcher dem Mädchen beide Hände entgegenstreckte. »Na, Anna, bist du endlich da?« rief sie ihr zu. »Ich hab wahrhaftig gedacht, du wärst auf der Schulbank angewachsen. Aber nun treib die Gössel mal erst zusammen. Da hinten im Stall liegen noch ein paar von den Großen. Und dann komm und nimm mir den Wilhelm ab. Er geht ja so gern zu dir. Und du musst ihn heute draußen mitverwahren. Du hast ja bei den Gänsen Zeit genug. Die Karline und Hanne sind mit ins Heu. Und ich kann nicht mehr tun, als dass ich das Mittag koche und sonst das Haus versorge.« Sie gab ihr den Jungen auf den Arm und blickte ihr nach, wie sie, die widerspenstigen Tiere vor sich hertreibend, den Hof verlassen wollte. »Nee, aber Anna, wo hast du denn deine Gedanken, dass du ohne seine Milch losziehst?« rief sie plötzlich noch.

ehe das erschrockene Mädchen umkehren konnte, kam sie mit eiligen Schritten über den Hof gelaufen. »Hier hast du den Korb. Ein Stück Brot für dich ist auch drin. Heut mal, dass du gut Acht gibst auf alles.« Damit hing sie der Anna den Korb an den Arm, küsste ihren dicken Jungen und entließ die beiden. So gelangte Anna auf den zweiten Bauernhof, wo es besonders rege zuging. Ein Wagen mit zwei mächtigen braunen Pferden bespannt war soeben eingefahren und die Flügel des Scheunentores standen weit offen. Der Knecht sprang herab, damit die hohe Ladung Heu sicher durch die niedrige Einfahrt gelange, und der Herr des Hofes stand mit der Heugabel über der Schulter bereit, beim Abladen mitzuhelfen. Lärmend und mit den Flügeln schlagend stürzten die Gänse Anna entgegen, als diese am Tor erschien, so dass es Mühe kostete, die Herde, die sie schon führte, zusammenzuhalten und mit den weiteren Tieren zu vereinen. Aber wenn Anna gehofft hatte, ihren Weg nun fortsetzen zu können, dann irrte sie sich. Denn eine laute, etwas harte Stimme rief ihr zu. »Du, Anna, einen Augenblick noch. So schnell kommst du mir nicht aus den Augen.« »Wie? Den Jungen? Den Wilhelm hast du bei dir? Musste das denn sein, dass die Salzow dir den aufgepackt hat?« »Die Mädchen sind im Heu«, erklärte Anna. »Na, und was braucht sie dir rauszuschicken? Sie haben doch Geld genug, sich Helfer fürs Heu machen zu dingen. Ja, wenn's noch Kartoffelernte wäre. Jedenfalls, meine Marie muss ihre Strümpfe zum Sonntag haben, weil da Schützenfest ist. Sie hat sich das in den Kopf gesetzt, mit dem bunten Muster noch von meiner Jugend her. Ich hab's angefangen, aber das strickt sich langsam. Und du musst dich dran halten, dass du ein ordentlich Stück vorwärts kommst, bis Abend. So, hier hast's. Und nun mach, dass du den Gänsen nachkommst. Die wollen eben in den Schulzenhof.«

Weißt du, viele Mütter haben selbst keine Liebe bekommen. Keine Liebe von dem Mann, keine Liebe von der Mutter. Und jetzt geben sie diese Härte weiter. Und jetzt musst du wieder lernen, Gott liebt mich, nicht meine Mutter. Und Gott sagt, selbst wenn deine Mutter dich vergisst, ich will dich nicht vergessen und dich aufgeben. Sie haben nur das Beste getan und sie haben gegeben, was sie konnten. Sie haben dich artgerecht gehalten. Artgerecht gehalten. Verschießt im Käfig, aufgepasst, dich in den Kindergarten geschickt, artgerecht gehalten. Und sie haben nur das, was sie konnten, deine Bedürfnisse befriedigt, aber vieles haben sie gar nicht befriedigt. Und wenn ich dran denke, in Russland, weißt du, dass unser Gorbatschow da Perestroika und Glasnost eingeleitet hat, die Oma, die Babuschka, das war eine Baptistenfrau, weißt du, die Hand, die die Wege schaukelt, die schaukelt die Welt. Und zu diese Babuschkas, die erzählen die Geschichten und so weiter, dass der Kommunismus zusammenbrach, verdankt Russland den Babuschkas, den Omis. Aber wie viele von euch haben Omis gehabt, die die Geschichten erzählt haben vom Heiland, verstehst du, vom Himmel. Auch wenn die Omis manchmal übertreiben, ich denke an meine Oma, verstehst du, manchmal so richtig Jägerlatein hat sie manchmal mir beigebracht. Aber auch nette Sachen, auch vom Heiland, auch vom Herrn Jesus. So, biblische Geschichten erzählt. Und weißt du, das prägt einen Menschen. Das, was du hörst von deinen Vorgängern, den Vorigen, den Vorfahren. Aber viele haben das nicht gehabt. Die haben nur, ich denke, viele Omis und Opis, die waren bei BDM, Bubi, drück mich. Verstehst? Also diese Hitlerjugend, HJ und dergleichen, die sind von Hitler geprägt gewesen. Und die haben nicht das weitergegeben, das, was ihnen auf dem Herzen lag. Oder was sie hätten als Mutter weitergeben müssen an die Tochter und die Tochter an die Enkelin wieder weiter. Da ist so viel unterbrochen worden, auch in unserem deutschen Volk. So viel Hass, so viel Krieg. Hass auf die Juden. Und so viel Ablehnung gegen andere Völker. Und diesen Hass hat man weitergegeben. Deshalb, Gott muss uns befreien und diesen Teufelskreis durchbrechen. Und die Bibel zeigt uns, lasst euch erlösen von der väterlichen Lebensweise. Die anderen Völker müssen von was anderes erlöst werden. Jedes Volk muss von was anderem erlöst werden. Die Amerikaner von dem Hass gegen die Indianer. Verstehst du, was die dort alles angestellt haben? Die Franzosen, die Polen, die Russen, alle haben irgendwo Dreck am Stecken und die müssen erlöst werden. Jede Nation, nicht nur die Deutschen, die Engländer, den Hass auf die Deutschen. Und der Herr Jesus will uns erlösen. Und die Erlösung passiert, nehmt euch einander an, wie Christus euch angenommen hat. Und in dem Moment, wo du Christ wirst, da ist weder Grieche, noch Jude, noch Amerikaner, noch Russe, noch Pole, noch Türke, noch Chinese. Wir sind alle gleich. Wir sind Kinder Gottes, gewaschen im Blut des Lammes. Wir haben alle die gleiche Blutsgruppe. Halleluja. Das ist das Schöne dabei am Evangelium. So, lass dich erlösen. Von dieser verdorbenen genetischen Code, was man uns eingeimpft hat. Und wo wir festgelegt wurden. Nur so. Und da ist so viel festgelegt worden. Ein deutscher Junge weint nicht. Verschießt. Das sind ganze Generationen davon geprägt. Gott zeigt uns, Jesus weinte sogar. Er war ein jüdischer Mann. Er weinte über Jerusalem. Er weinte über sich selbst. Jesus war vollkommen Mensch. Er weinte, Vater, wenn es dein Wille ist, verschone mich. Lass den Kelch vorbeigehen, aber nicht mein, sondern dein Wille geschehe. Hier zeigt sich, wie man mit seinem Schicksal umgeht, mit seiner Bestimmung. Wir lernen an Jesus. Lernen an ihm, deine Berufung zu verwirklichen. Und da steckt so viel, was Gott uns geben möchte. Dieses Urprogramm. Du sehnst dich nach Liebe. Du hast tief eine Sehnsucht nach Liebe, nach Anlehnung. Auch als Erwachsener. Weißt du, wo kannst du dich noch ausweinen? Dein Herz ausschütten. Du sehnst dich nach Frieden, inneren Frieden. Die Welt ist voller Hass und Krieg. Und einer treibt höher wie der andere. Der Mensch sehnt sich nach Geborgenheit,
Und hier finden wir, du darfst bei Gott dich ausweinen. Ich schütte mein Herz dem Herrn. Und David hat so lange geweint, bis er keine Tränen mehr hatte. Vor Gott. Das Kopfkissen hat er nachher verbrannt. Steht nicht in der Bibel, aber ich denke das wenigstens. Er wollte damit nichts mehr zu tun haben. Aber er hat ausgeschüttet sein Herz. Oh Gott, ich wäre lieber gestorben, anstatt mein Junge Absalom. Deine Grundbedürfnisse sind dir schon in die Wiege mitgelegt, mit hineingelegt worden. Deshalb komm zurück zu deiner Wiege, zu deiner Krippe, zu dem Stall, wo du groß geworden bist. Komm zurück. Das, was passiert ist, weißt, in dieser Welt bist du nur dressiert worden, anständig dich benehmen, mit Messer und Gabel zu essen. Wo steht es, dass man mit Messer und Gabel essen muss? Verstehst du, das ist nur nichts anderes wie Dressur. Wir sind dressiert worden, gute Bürger zu sein. Anständig. Die anderen essen mit Stäbchen. Und also ich fand in Indien ganz toll, da isst man mit Finger. Verstehst du, dann taucht man seinen Finger ein und hat und man isst mit den Händen und das schmeckt wirklich Delikatesse. Mit Finger essen. Deine Eltern haben dich erzogen. So wie sie selbst einst erzogen worden sind, mit ihren Fehlern, mit ihren guten Seiten. Und die haben nicht nur die Fehler mitgegeben, die haben auch die guten Dinge mitgegeben. So viel ist Liebe, nette, freundliche. So, sie haben alles, was sie hatten, mitgegeben. Sie tat, was sie konnte, deine Mutter, dein Vater. Deine Eltern haben ihre guten Seiten, aber auch ihre schlechten Seiten, alles mitgegeben. Und jetzt müssen wir uns von den ganzen Dingen trennen und ganz neu den Knäuel aufwickeln. Und das ganze Entwirren, was da war, das ganze gesellschaftliche System, dieses ganze Durcheinander, und dann fangen wir an zu funktionieren. Und da zeigt uns die Bibel diese Null-Einstellung. Wieder von vorne. Wenn ihr nicht werdet wie ein Kind, könnt ihr nicht in das Reich der Himmel kommen. Und du beginnst dann plötzlich zu funktionieren, du weißt, ja, das geht, das funktioniert. Jetzt möchte ich das Ding umkehren. Wir kamen auf diese Welt ohne Vorbildung, nur mit ein paar Ahnungen. Und Gott hat es erlaubt, dass wir Stück für Stück uns selbst entdecken durften. Durch Experimentieren, durch Kleinigkeiten, probieren, Fehler machen. So, und jetzt sind wir da. Jetzt merke ich plötzlich, Mensch, das kann ich, das funktioniert. Nicht jeder ist so begabt, dass er gleich ein Instrument in die Hand nimmt und gleich spielt. Aber plötzlich entwickeln wir unsere Begabungen, unsere Talente. Hinter der Schöpfung steht der Schöpfer und will das Beste für dein Leben. Und der Mensch war schon da, bevor der Urknall war. Weißt du, bevor all das passierte, das ganze Fiasko mit dem Teufel und so weiter, vor der Grundlegung der Welt, Gott hat einen Plan von deinem Leben entworfen. Und zu dem wollen wir zurück. Das war auch das Thema dieser Tage. Unsere Entstehung ist alles andere als ein Zufall. Ist ganz präzise geplant, gewollt und vorbereitet. Die Herstellung ohne Verletzung, ohne irgendetwas. So sind wir auf diese Welt gekommen. Søren Kierkegaard hat einmal gesagt, wir werden geboren als Originale und sterben als Kopien. Verstehst du? Das ist leider der Fall bei den meisten Leuten. Und wir müssen wieder ein Original werden durch Gottes Gnade. Weißt du, wieder auf Gott uns abstimmen, so wie er, der Schöpfer, es haben wollte, wie er mich haben wollte. Und du musst dich abstimmen, wie er dich haben wollte. Dich wollte vielleicht was anderes. Du bist Linkshänder und ich bin Rechtshänder. Verstehst du? Und so musst du jetzt deine Fähigkeiten auf deine Art entwickeln. Und jeder Mensch hat seine Fähigkeiten, damit alle Menschen durch Jesus Christus eins werden und vor Gott treten können und wie ein Leib auftreten, wie ein Mann. Verstehst du, mit die vielfältigen Leute, jeder repräsentiert ein Stückchen, leistet einen kleinen Beitrag zum Leib Jesu Christi und plötzlich ist das der ganze Korpus, wie bei einem Puzzlespiel. Plötzlich ist das Bild komplett und du bringst deinen Teil mit hinein in dieses kleine Puzzlespiel. Und wir sind hier zur Vorbereitung für spätere Funktionen. Der Sinn der Schöpfung ist die Vollendung. Nicht, was wir alles haben, sondern die Vollendung. Und wir arbeiten auf diese Vollendung hin. Deshalb die Vorbereitung ist, dass du dein
Leben so programmierst, dass du voll bist, dass du dein Leben so programmierst, dass du voll der Herrlichkeit Gottes bist. Als ich meinen ersten Computer und Rechner

füttern, füttern, füttern, füttern und reingeben, reinschreiben, reinkopieren. Verstehst? Und dann ist was daraus geworden. Erst nach Jahren ist der gescheit geworden. Und so ist auch der Mensch. Wir haben nur die Hardware, aber uns fehlt der Text, der Inhalt. Und wir müssen füttern, füttern, füttern, füttern, füttern. Und den inneren Menschen, den müssen wir füttern mit Guten, mit dem Heiligen Geist, mit Liebe, mit Güte, mit Freundlichkeit, mit den Gaben. Und dann kommt was raus. Heutzutage, also wenn ich heutzutage mich vorbereite, ich habe meine ganze Kartei eingegeben in einem Computer, eine große Kartei hatte ich, und das hat Zeit gebraucht, und das braucht seine Zeit. Wenn ich heute eine Predigt vorbereite und habe ein Stichwort Freude, dann tippe ich, gebe auch Freude ein, und dann habe ich alles, was ich für Freude schon gesprochen habe, über Freude mal meditiert habe, über Freude mal gehört habe, was mir über Freude groß geworden ist, und dann kann ich ganz schnell zusammenbrauen. Aber am Anfang, es war Katastrophe, dann habe ich nichts von Freude gehabt. Nur das, was ich in der Bibel gelesen habe. Und das muss ich alles reingeben, was Gott mir aufgeschlossen hat, das muss ich alles reingeben. Und das war, wie ich meinen Computer gefüttert habe. Ja, und wenn ich Bücher lese, wenn ich ein Buch lese, ich lese mein Buch und mein Computer läuft, und dann tippe ich den Gedanken, den Satz, ich unterstreiche nicht mehr, sondern ich tippe das einfach rein in den Computer unter dem Thema Freude, und dann habe ich das. Und vielleicht in 10 Jahren suche ich das und finde ich wieder. Und weißt du, und das ist, wir müssen unseren Computer füttern, und das ist nicht dein Laptop zu Hause, sondern dein Kopf, den du überall mitträgst. Dein Herz, dein Geist, der muss gefüttert werden. Und weißt du, wir lesen die Bibel. Und dort heißt es, weißt du, der Herr gibt den Seinen im Schlaf. Ja, ja, aber du musst im Schlaf speichern. Selbst wenn ich schlafe, weißt du, ich schlafe und auf meinem Nachttisch ist Bleistift gespitzt und ein Blatt Papier. Und wenn ich manchmal nicht richtig schlafe und Gedanken mache über das und jedes und der Gedanke fällt mir ein, mache ich schnell Licht an und schreibe gleich runter. Und diesen Satz und am nächsten Tag frage ich es einen Computer. Das habe ich. Und jetzt kann von mir auch Strom ausfallen. Ich weiß, was ich aufgeschrieben habe. Weißt du, ich habe meinen Computer gespeichert, nicht nur auf dem Tisch, sondern auch an der Wirbelsäule, den Computer. Weißt du, von nichts kommt nichts. Deshalb, wir müssen zuerst mal die Bibel lesen. Und ich sage deshalb den Christen, wenn sie sich neu bekehren, lest einmal die Bibel wenigstens durch. Am besten jedes Jahr einmal die Bibel durchlesen. Und dann weißt du die Bibel auswendig. Und es ist so schön, wenn man die Bibel auswendig weiß, da suchst du nach einer Bibelstelle, du weißt das erste Wort und das letzte Wort. Und dann kannst du gleich das suchen, verstehst du, in der Konkordanz oder wo auch immer. Und das findest du. Aber du musst zuerst mal wissen, was da drin steht. Und das mal gelesen hast. Du musst eine Predigt hören. Und ich sage euch, Leute, ihr hört hier so viele Predigten. Und du sagst, ich kann nichts behalten bei so viel. Muss auch nichts behalten. Ich lege auch gar keinen Wert, dass du was behältst. Weißt du, wenn du nach Hause gehst, bist in ein Problem, musst eine Entscheidung treffen, plötzlich kommt, aha, das hat er damals doch mal so und so gesagt. Und du weißt es schon. Und das ist die Lösung. Und das tröstet mich. Der Heilige Geist wird es euch wiederbringen. So was beim Heiland. Glaubst du, dass sie damals Mikrofon hatten? Dass sie damals Diktiergerät hatten? Dass sie damals stenografiert haben? Nein, die haben nichts. Aber die haben zugehört, gelauscht. Und die Menschen konnten sich damals noch was behalten. Und dann hat der Matthäus, der Markus, der Lukas und der Johannes und viele andere noch mehr mit aufgeschrieben, was der Heiland gesagt hat. Und die Bücher können nicht fassen, alles, was er gesagt hat. Aber der Heilige Geist, der auf euch kommen wird, der wird euch alles dessen erinnern. Aber gespeichert muss es werden. Gesagt muss es werden. Gepredigt muss es werden. So, Vollendung. Sammle so viel du kannst. Und du bist, und das sagt uns das Wort Gottes, das ist diese Gebrauchsanleitung, die Gott uns gegeben hat. Du bist nicht für die Erde geschaffen, sondern du bist für den Himmel geschaffen. Die Tiere sind für die Erde. Aber der Mensch hat den Odem Gottes bekommen und er ist für die Herrlichkeit geschaffen. Du bist für die Herrlichkeit Gottes geschaffen, nicht für die Vergänglichkeit, sondern die Unvergänglichkeit, für den Thron Gottes. Zum Regieren bist du angelegt. Zum Regieren. Du bist zum Leben und nicht zum Tod bestimmt. Du bist für das Gute geschaffen, für Frieden und Freude. Das zeigt uns die Bibel. Und wie kann ich mich entfalten? Gott zeigt. Fang an, was zu tun. Fang an, zu segnen, anderen Gutes zu tun.

0: willst, und das kommt zu dir zurück. Weißt du, die Bibel ist so einfach, so praktisch, so natürlich. Du sollst anfangen zu funktionieren. Und das, was Gott in dein Leben hineingelegt hat, einfach entwickeln. Wenn du Gott gefunden hast, dann beginnt deine Schulung, deine Belehrung. Und er wird euch alles sagen und alles lehren und alles zeigen und alles vermitteln. Deine Ausrichtung. Weißt du, in dem Moment, wo du Gott in deinem Herzen hast und in deinem Leben aufgenommen hast, plötzlich, da wird das Programm Gottes runtergeladen in dein Leben, wie heute bei diesen modernen Computern. Da drückst du und musst nur genehmigen und dann dich entscheiden und dann wird das ganze Programm runtergeladen und verändert. Und ich bin Gott dankbar, dass ich meinen Sohn habe. Und wir haben sowas eingerichtet an unserem Computer. Wenn ich mal mit meinem Computer nicht zurechtkomme, und manchmal komme ich nicht zurecht, aber er kennt sich besser aus wie ich. Und dann, weißt du, dann muss ich nur ihm erlauben, bei mir zu regeln. Dann sehe ich, wie es plötzlich mein Pfeil sich auf dem Bildschirm bewegt und spazieren geht. Ich kann nur zugucken. Und er verändert es dann. Und genau das macht auch der Heilige Geist. Du musst dem Heiligen Geist nur die Genehmigung geben. Und er verändert dein Bildschirm und das Programm. Und er programmiert das runter, was du brauchst. Du musst nur Gott erlauben. Du musst nur Gott erlauben. Gott gibt uns die Salbung. Und damit bekommen wir die Gebrauchsanleitung. Das ist die göttliche Gebrauchsanleitung, die wir bekommen. Die ist nicht schriftlich, sondern die ist unsichtbar, aber diese Salbung wird euch alles lehren. Wie man glaubt, wie man Gottes Worte versteht, wie man betet. Da brauchst nicht mehr Jesus lehre uns beten. Da lehrt der Heilige Geist, gibt dir die Worte, die richtigen Worte, passende Worte in den Mund. Der Heilige Geist, die Salbung zeigt, wie man missioniert, wie man redet. Ein Weiser gewinnt Seelen, heißt es in der Bibel. Weißt du, dass du nicht gleich mit der Tür reinplatzt, das Kind mit dem Bart ausschüttest. Nein, du kommst auf Katzenpfoten. Die Bibel zeigt, wie man das macht. Die Salbung beginnt dich zu lehren, wie man dient, wie man die Gaben gebraucht. Durch die Salbung bekommst du die Ausrüstung, die göttliche Einweisung, die göttliche Weihe. Weißt du, Gott schickt niemand schwach und nackt an die Front. Er rüstet einen zuerst mal aus. Und das ist die Salbung, die wir bekommen. Die Salbung macht dich zu allem geschickt. Ihr habt die Salbung empfangen, die wird euch alles lehren. Damit beginnt das ganze Abenteuer des Glaubens. Durch die Salbung werden wir versetzt an himmlische Örter. Plötzlich gucken wir vom Himmel herab in die Situation. Mit ganz anderen Augen. Aus einer anderen Sphäre, aus einer anderen Dimension. Weißt du, wir sind an himmlische Örter versetzt und wir sehen, das funktioniert total anders, als ich gedacht habe. Und die Salbung ist, die uns in die Tiefen der Gottheit hineinführt. Und du beginnst plötzlich in Gott alles zu finden. Und wenn du dann so voller Gnade und Güte Gottes bist, wirst du nichts mehr vermissen. Ich habe alles, was ich brauche, kannst du dann sagen. Du kommst auf die Bibel, das Wort Gottes, und du verstehst plötzlich Worte Gottes, hast schon 10-mal gelesen, wurde 100-mal gepredigt. Plötzlich, boah, bin ergriffen. Gott beginnt zu dir, durch die Bibel zu reden, durch die Predigt zu reden. Plötzlich hörst du die Predigt ganz was anderes. Weißt du, da denke ich manchmal, das habe ich gar nicht gesagt, was der gehört hat. Aber du hast mit geistlichen Ohren gehört, was der Heilige Geist wollte, dass du hörst. Oder das ist gar nicht passiert, was du denkst, dass es passiert ist, aber doch durch den Heiligen Geist ist was passiert. Weil du warst an himmlische Örter versetzt und hast von oben gesehen, wie das alles so gewesen ist. Und du kommst auf diese uralten Offenbarungen Gottes an die Menschheit zurück. Was damals die Leute aufgeschrieben haben auf ihre Art, wie sie Gott erlebt hatten auf ihre Art, plötzlich sagst du, das erlebe ich auch. Wie der Abraham, mir geht es genauso. Ich werde auch übernatürlich geführt. Die Salbung enthüllt dir die Geheimnisse Gottes, die Hintergründe deines Glaubens. Du erfährst durch die Bibel, wie damals die Menschen Gott erlebten. Erlebst du heute, als wenn du dabei gewesen wärst. Mir passiert das so oft. Weißt du, dann lese ich biblische Geschichten und ich denke, Mensch, ich bin auch im Boot, da wo die ruderten und fast verzweifelten. Ja, du bist plötzlich gegenwärtig in der Situation, in der Geschichte. Dort auf dem Berg starrst in den Himmel und sagst, wo ist der Herr geblieben? Und dann siehst du plötzlich einen Engel, der sagt, dieser Jesus wird wiederkommen. Plötzlich lernst du aus den Fehlern, die sie damals gelernt haben. Und du sagst, ja, mir geht es genauso. wie dem David, dem Moses, dem Jeremia. Weißt du, so wie die Gott gefunden haben, so findest du auch Gott. Die Bibel ist voll von Beispielen und du kannst die Bibel nur realisieren, diese Gebrauchsanleitung nur anwenden, wenn du den Heiligen Geist hast, die Salbung. Ohne dem funktioniert es nicht. Manche Leute lesen die Bibel in Lateinisch, Griechisch, Hebräisch und Aramäisch. Vergiss, fang an, die Bibel im Heiligen Geist zu lesen. Das ist die Sprache, wie die Bibel diktiert worden ist. Im Heiligen Geist. Und nur im Heiligen Geist, in diesem Tempo, kannst du das auch wieder hören. Sonst, und ist alles vorbei. Verstehst du? Aber so wird Wort für Wort buchstabiert, Silbe für Silbe. Und das kannst du rausholen, das, was die groß ist. Ohne die Offenbarung des Heiligen Geistes ist das Leben eine schwierige, unlösbare Aufgabe. Aber wenn du den Heiligen Geist, die Salbung hast, dann kennst du die Kniffe, die Tricks. Ja, der Heilige Geist vermittelt uns Tricks. Geh auf die Knie, streck die Hände hoch oder was auch immer ist. Sei still. Der Heilige Geist zeigt uns sogar die Reaktionen, wie wir Großes erleben, wenn wir Kleines tun. Vor allem, was deinen Geist und deine Seele betrifft. Das wird uns alles offenbart durch diese Salbung, durch dieses, da kriegst du dein Rema, das Wort Gottes wird plötzlich lebendig, du hast plötzlich einen Lehrer bei dir, einen Hauslehrer. Ich finde es ganz toll, der leitet dich dann ein und der diktiert, der macht mit dir die Hausaufgaben. In der Bibel liest du und findest du die Gebrauchsanweisung für dein Leben. Da ist nicht nur Theorie, da ist so viel Praktisches, so viel Brauchbares, so viel Hilfestellung durch die Salbung. Dann sagt der Lehrer, schreiben Sie mal zu, nimm deine Hand sogar und mach da den Kreis. Du bekommst dort Vorschläge, die du konsequent anwenden darfst, Formeln und Rezepte, so dass du das genau bekommst, wieder bekommst, was der bekommen hat. Weißt du, bei den Rezepten ist es so, wenn du ein Kochbuch nimmst, da heißt es, nehmen Sie 3 Kartoffeln, eine Scheibe Speck und was weiß ich und so ein Stück und tun Sie das und so weiter, lassen Sie uns so lang kochen und wenn du das machst, dann kommt eine gute Suppe raus. Verstehst? Und so ist auch der Heilige Geist. Der Heilige Geist gibt uns die Rezepte für die Gaben, für die Segnungen, für die Wunder, die die damals hatten. Mach das, probier das so und dass du wirst sehen, es funktioniert. Richtig verstandene Worte Gottes sind Speise für die Seele. Und das ist so lecker, so delicious, so wunderbar. Verstehst du, schmeckt es. Sagst, oh Heiland, morgen machen wir dieses und jenes Rezept durch miteinander und probieren mal das und das. Wie heißt es in der Bibel, der Mensch lebt nicht vom Brot allein, sondern von einem jeglichen Wort, das durch den Mund Gottes geht. Und was nützt es dem Menschen, wenn er die ganze Welt gewinnt und nimmt Schaden an seiner Seele? Weißt du, Bildung ist nicht alles, was der Mensch braucht. Oder was die Seele braucht. Weißt du, oder Fitness ist nicht alles, was der Körper braucht. Der Körper braucht Frieden. Was nützt es, ein getrimmter Körper und du hast keinen Frieden, keine Freude? Weißt du, der Körper braucht nicht nur Futter, einen vollen Bauch. Der Körper braucht auch die Befriedigung der Bedürfnisse. Angenommen sein, geliebt sein. Denk an den Kornbauer, den reichen Kornbauer in der Bibel. Und heute Nacht wird man deine Seele fordern. Was nützt es Fleisch, was man nur natürlich denkt? Geist ist es, was man braucht. Und durch die Bibel bekommst du ein geistliches Leben, wirst inspiriert, wirst motiviert, geistlich motiviert. Und das Wort Gottes zeigt uns die Prioritäten in unserem Leben, zeigt, worauf es ankommt, was wichtig ist, zeigt, wie man sich selbst beherrscht. Und ganz wichtig, weißt du, sich selbst beherrscht, wie man seinen Körper kontrolliert, wie man sich selbst in den Griff bekommt. Gottes Wort ist die Gebrauchsanleitung, wie man im Geist betet, wie man im Geist singt, wie man im Geist wandelt, wie man im Geist predigt. Und ich denke, das ist so wichtig, dass wir anfangen, im Geist zu wandeln. Und das findest du in der Bibel. Ich habe mir vorgenommen im Geist, sagt Paulus, wie man sich im Geist was vornimmt. Die Bibel ist es, was uns den Weg nach oben zeigt, zu Gott. Gottes Wort gibt uns Orientierung, Da ist so viel Impuls drin, so viel, was Gott uns gibt. Das alles können wir gar nicht verarbeiten in einem Leben. Deshalb brauchen wir auch die Ewigkeit. Wie heißt es in 2. Petrus Kapitel 1, Vers 19? Das prophetische Wort, das uns gegeben ist und so weiter, es leuchtet uns auf dem Weg und es geschieht keine Weissagung in der Schrift ohne dem Heiligen Geist. Und Menschen getrieben vom Heiligen Geist haben das geschrieben und jetzt müssen Menschen getrieben vom Heiligen Geist lesen, was sie geschrieben haben. Getrieben vom Heiligen Geist. Weißt du, Gebrauchsanleitung, das ist Logos und Rhema. Beides brauchen wir. Wir brauchen das geschriebene Wort, das gesungene Wort und das inspirierte Wort Gottes. Das Wort Gottes führt uns in die Tiefen der Gottheit. Und Logos ist das, was uns unseren Glauben aufbaut, was unseren Glauben motiviert, was uns stark macht, was uns göttliche Wahrheiten vermittelt. Weißt du, das menschliche Wissen kannst du in der Schule lernen und menschliche Fähigkeiten. Aber geistliche Fähigkeiten kannst du nur unter der Salbung des Heiligen Geistes lernen, indem du vor dem Herrn zu Jesu Füßen sitzt wie die Maria. Da lernst du das Große, das Gewaltige. Gottes Worte sind ungewöhnliche Worte, inspirieren dich, dein Unterbewusstsein. Weißt du, unser Unterbewusstsein bestimmt unser Leben. Ich laufe nicht, weil ich mit meinem Kopf denke, linker Fuß, rechter Fuß, nein, ich laufe, weil mein Unterbewusstsein mich diktiert. Und alles, was wir tun im Alltag, was Routine bei uns ist, selbstverständlich ist, passiert durch das Unterbewusstsein. Da werden wir beeinflusst. Und deshalb diese Gebrauchsanleitung. Wir sollten also die Worte Gottes nicht nur lesen, sondern wie Josua, wie Gott ihm gesagt hat, Josua 1, Vers 8 und 7, 8 und 9. Wir sollten das Wort Tag und Nacht bewegen. Wenn ich zu Bett liege, wenn ich morgens aufstehe, wenn ich auf dem Pferd sitze, wenn ich auf dem Fahrrad sitze, wenn ich in der U-Bahn sitze, ich soll Tag und Nacht nachdenken. Und es gibt viele Möglichkeiten zum Nachdenken. Weißt du, du musst nicht immer denken. Wenn du denken musst, dann denke, dann tu deine Arbeit. Aber du wirst nicht die ganze Zeit denken. Die meisten Leute bauen Luftschlösser und fantasieren und spinnen und sonst was. Aber wir sollten nachdenken über Worte Gottes. Tag und Nacht. Und dann heißt es, und niemand und nichts wird dein Leben lang widerstehen können. Und du wirst Erfolg haben auf der ganzen Linie. Gebrauchsanweisung. Tag und Nacht drüber nachdenken. Wie war das? Wie will Gott das? Unsere Welt ist in einer Orientierungskrise. Sie hat den Überblick verloren. Sie wissen nicht mehr. Was ist jetzt dran? Die Natur ist noch bei der Schöpfung. Die Natur hat nicht gesündigt. Weißt du, die Zugvögel wissen, wann ihre Zeit ist zum Wegfliegen und Wiederkommen. Und die Zugvögel haben eine perfekte Orientierung. Ich frage, wo haben sie ihre Radaranlage? Weißt du, wenn schon die kleinen Zugvögelchen so viel Grips haben und so viel Wissen, so viel Können und so befähigt sind, die fliegen ohne Landkarte, orientieren sich vielleicht an die Sterne oder Sonne oder das Magnetfeld der Erde. So sollten wir uns orientieren können vom Wort Gottes. Oder ich denke nur an die Fledermäuse. Mit diesen großen Ohren. Verstehst du, sie piepsen und durch die Signale, sie orientieren sich. Weißt du, wir brauchen wieder die Orientierung, die von innen herkommt, von uns selbst. Und ich bin manchmal erstaunt, weißt du, ich habe mal einen ganzen Schwarm Fledermäuse gesehen. Mensch, dass die nicht zusammenstoßen. Also schon manchmal so ganze Schwärme Vögel gesehen, die fliegen da im Kreis, die stoßen nicht zusammen. Weißt du, sie haben Abstand voneinander, aber sie sind in einem Schwarm. Und deshalb, das geistliche Leben, die Natur hat es. Der Storch, sagt die Bibel, weiß seine Zeit, nur mein Volk nicht. Die sind störrisch, unverständlich. Gott hat uns die Betriebsanleitung mitgegeben auf dem Weg. Wir haben den Heiligen Geist, das Wort Gottes, wir haben das Gewissen. Auch das gehört dazu. Plötzlich schlägt es aus und plötzlich rot. Und plötzlich, ja, wir müssen unseren Kurs korrigieren. Lass uns einfach diese Dinge nehmen, die Gott uns mitgegeben hat und gebrauchen in unserem Alltag. Und nicht sagen, das brauche ich nicht. Guck mal, die Zugvögel, die Fledermäuse, diese kleinen Dinge sind so klug von Gott hergestellt worden. Und wie viel mehr der Mensch. Was für Potenzial hat er und sollte er haben? Gott gibt uns ein Leitungssystem und Leitsystem. Und er will uns navigieren, steuern, lenken, uns inspirieren. Deshalb, was würde Jesus tun? Jesus, was würdest du heute tun, wenn ich nach Hause komme? Weißt du, der Herr Jesus war sehr natürlich und nüchtern. Er würde vielleicht sagen, leg dich ins Bett und schlaf. Ruhet ein wenig, hat er gesagt, seine Jüngern. Ein paar Mal sogar, hintereinander. Der Herr Jesus lehrt uns, zielorientiert zu leben. Weißt du, wir haben vielleicht diese Orientierung verloren. Wir haben nicht mehr das, was die Fledermäuse und Zugvögel haben. Wir sollen wieder ganz neu entdecken, durch das Wort Gottes orientiert, dass wir auf Anregung des Geistes dann und dann losgehen, dann und dann wieder heimgehen, dann und dann wieder dies und jenes tun. Der Heilige Geist wird uns sagen, was ihr sagen sollt, dass wir nicht so viel uns den Kopf zerbrechen, uns vielmehr vom Heiligen Geist leiten lassen. In kritischen Situationen. Es gibt Situationen, da kannst du dich vorbereiten, so viel du willst. Es wird nichts bringen. Es muss ein Logos und ein Rema da sein. Ein inspiriertes Wort Gottes. Damit du wieder die Spur aufnehmen kannst. Und damit du wieder weitergehen kannst. So, die richtige Führung in unserem Leben empfangen. Aus Mangel an Erkenntnis geht mein Volk zugrunde, heißt es einmal beim Propheten. Aus Mangel an Erkenntnis. Die wissen gar nicht, wie begnadigt sie sind, wie reich begabt sie sind, wie gesegnet sie sind. Sie haben keine Ahnung, was du alles in dir hast, durch den Heiligen Geist, was du hier in der Gemeinde alles bekommst, was du durch den Heiligen Geist alles eingetrichtert bekommst. Oh, Mensch, wenn du nach Hause gehst, die göttliche Weisheit. Noch zum Schluss ganz schnell ein Bibelwort, Micha Kapitel 6, Vers 8. Es ist dir gesagt, Mensch. Es ist dir gesagt, Mensch, was gut ist und was der Herr von dir fordert, nämlich Gottes Wort halten, Liebe üben und demütig sein vor deinem Gott. Es ist dir gesagt. Es muss dir nicht gesagt werden, ja. Es ist dir gesagt, aber du hast vergessen. Du hast die Orientierung verloren. Es ist dir gesagt. Die Gottesbetriebsanleitung für dein Leben ist dir gegeben. Aber das hat nicht funktioniert bis jetzt. Es ist dir gesagt. Die Salbung sagt es dir. Jetzt wiederholt es dir. Bringt es wieder zu dir. Es wird dir gesagt, wie weit du gehen sollst. Und es ist gesagt worden. Du weißt es. Was würde Jesus tun? Der hat vor 2000 Jahren gelebt. So, du darfst es nur jetzt neu entdecken. Es ist dir gesagt, Mensch. Es ist in dir drin geschrieben. Alles Wichtige ist gesagt. Alles Gute ist gesagt. Und das Gute ist, was der Mensch tun soll. Weißt du, die 10 Gebote, plötzlich weißt du, weil du Christ wirst oder weil du Christ geworden bist, plötzlich weißt du die Gebote Gottes. Die hast du gar nicht auswendig gelernt. Plötzlich weißt du, was der Herr Jesus will. Es ist dir gesagt, Mensch, was gut ist und was der Herr fordert. Weißt du, wir denken immer, was der Herr fordert. Das ist so was Hartes. Gott überfordert dich nicht. Weißt du, das Wort Gottes ergeht dir immer in der Situation, wo du es gerade brauchst. Nicht, wo du nicht brauchst. Gottes Gebote sind nicht Verbote des Lebens, sondern Angebote des Lebens. Das sind die Gebote Gottes. Es ist gut, Gottes Wort zu hören, diese Betriebsanleitung sich zu verinnerlichen, Gottes Wort zuerst zu hören und dann zu tun. Und wir müssen aufhören mit dem Weghören. Ach, das geht mich nichts an. Nein, höre, vielleicht brauchst es du. Vielleicht wird es wichtig sein. Vielleicht brauchst du es jetzt nicht. Aber beim nächsten Thema wirst du es vielleicht brauchen. Mark Twain hat einmal gesagt, mein Problem sind nicht die Bibelstellen, die ich nicht verstehe, sondern die, die ich verstehe. Das ist mein Problem. Die Bibelstellen, die ich verstehe. Fang mit den Bibelstellen an, die du heute verstehst. Es ist dir gesagt, Mensch. Du hast es in dir. Vieles ist dir ganz klar. Vergib, die an dir schuldig geworden sind. Weißt du, es lohnt sich, auf das Wort Gottes einzugehen, dem Wort Gottes zu folgen. Wende das Wort Gottes richtig angewandte Worte Gottes bewirken Wunder. Tu das, was er dir sagt. Es ist dir gesagt. Vieles muss uns gar nicht mehr gesagt werden. Darf ich jenes nicht? Wir wissen, wir fühlen, wir empfinden das. Unser Gewissen sagt es, der Heilige Geist sagt es. Und was sagt er? Liebe üben. Und dann, wenn du die Liebe übst, hast du ein gutes Leben. Und Liebe ist mehr als Sex. Als romantisches Gefühl oder Kribbeln im Bauch oder Schmetterling im Bauch. Verstehst du, das ist mehr als Egoismus. Ich will haben. Nein, Liebe ist mehr. Liebe ist ein viel missverstandenes Wort. Liebe ist Gutes tun, ohne Dank, ohne Anerkennung, ohne Lob. Das ist Liebe, aus Liebe zum Heiland. Es ist dir gesagt, Mensch. Liebe ist nicht, was wir tun, sondern wie wir tun. Wir können Liebes gute Werke tun, aber das ist Schellengeklang, Gesanggeklimper. Das ist nichts, das bringt nichts. Weißt du, es kommt darauf an, wie wir es tun. Tun wir es mit Herzen? Oder erfüllen wir nur unsere Pflicht? Liebe. Und das ist, was hier, Mensch, ist es dir gesagt, nicht nur ich gebe, sondern gib mit Liebe. Bete mit Liebe. So, was fordert Gott, was gut ist? Noch etwas, demütig zu sein vor deinem Gott. Demütig sein. Nicht kuscheln und kriechen. Weißt du, oder sich selber klein machen. Demütig sein vor deinem Gott. Demut ist eine Abkürzung oder Wortveränderung von Dienmut oder Dienemut. Das ist Demut. Dienemut. Mut zum Dienen. Diene deinem Nachbar mit der Gabe, die Gott dir gegeben hat, in der Gemeinde, wo auch immer ist. Wer anderen dient, tut sich selbst was Gutes. Und das ist die Betriebsanleitung. Du profitierst nur davon. Die Bibel, das Wort Gottes, ist die Betriebsanleitung für dein Leben, damit dein Leben gelingt, damit es gut wird, damit du Vorteile hast, damit du deine Möglichkeiten ausschöpfst und sie gebrauchst, damit du das Verborgene in deinem Leben wieder entdeckst. Die Bibel, das Wort Gottes, ist Lebenshilfe. Zum Beispiel gib und es wird dir gegeben werden. Und du wirst was haben. Fang an zu geben. Sehe und du wirst ernten. Du wirst gute Erfahrungen machen. Wenn du die Gebrauchsanleitung Gottes befolgst, wirst du Wunder über Wunder erleben. Und du wirst staunen und sagen, Mensch, warum hat man mir das nicht früher gesagt? Siehst du, dein Vater, deine Mutter hat es nicht gewusst. Dein Pastor hat vielleicht auch nicht gewusst, wo du vorher warst. Lebe die Anweisung Gottes, gebrauche das Leben richtig. Und du wirst merken, das funktioniert. Als ich anfing, kindlich die Bibel zu lesen und umzusetzen, war ich verblüfft. Ich habe gedacht, nur damals für die Heiligen hat es das funktioniert. Nein, es funktioniert auch für einen Johannes Matutis. Und Gott möge dich segnen. Es funktioniert auch für dich. Wenn du bestimmte Sachen tust, da beginnt Gott zu arbeiten. Und es ist eine Sache der Entscheidung. Ich will oder ich will nicht. Gott segne dich. Lass uns aufstehen und lass uns den Herrn anbeten noch und ihm danken für dieses Wort. Zuerst kommt Hören und dann kommt das Tun. Gott möge Gnade schenken. Vater, ich danke dir, dass du uns dein Wort gegeben hast. Und ich danke dir, dass wir so reich beschenkt worden sind mit so vielen natürlichen Gaben und so vielen übernatürlichen Gaben, geistlichen Gaben, so dass die Seele was hat, dass der Geist was hat und dass der Körper was hat. Herr, ich preise deinen Namen, der über alle Namen ist. Herr Jesus, und du möchtest die Kinder Gottes bewahren und behüten auf ihrem Weg, wo sie auch immer sind.
1: Die Fortsetzung folgt morgen um die gleiche Zeit. Dass sie besser sind.

Und es wird gepredigt werden, das Evangelium vom Reich in der ganzen Welt zu einem Zeugnis über alle Völker, und dann wird das Ende kommen.

Jesus Christus spricht: Das Reich Gottes gleicht einem Senfkorn, das ein Mensch nahm und in seinen Garten säte. Und es wuchs.

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1: Kapitel 27. Da es aber beschlossen war, dass wir nach Italien fahren sollten, übergaben sie Paulus und etliche andere Gefangene einem Hauptmann mit Namen Julius von der kaiserlichen Schar. Wir bestiegen aber ein adramytisches Schiff, das die Küstenstädte der Landschaft Asien anlaufen sollte, und fuhren ab vom Lande, und mit uns war Aristarchus, ein Mazedonier von Thessalonich. Und des anderen Tages kamen wir an zu Sidon, und Julius hielt sich freundlich gegen Paulus und erlaubte ihm, zu seinen Freunden zu gehen und sich pflegen zu lassen. Und von da stießen wir ab und fuhren im Schutz von Zypern hin, darum, dass uns die Winde entgegen waren, und fuhren durch das offene Meer bei Silizien und Pamphylien und kamen nach Myra in Lycien. Und daselbst fand der Hauptmann ein Schiff von Alexandrien, das nach Italien ging, und ließ uns darauf übersteigen. Da wir aber in vielen Tagen langsam fuhren und nur mit Mühe bis Knidus kamen, denn der Wind wehrte uns, segelten wir im Schutz von Kreta hin bei Salmone und kamen kaum daran vorüber und gelangten an eine Stätte, die heißt Gutfurt, dabei war nahe die Stadt Laseia. Da nun viel Zeit vergangen war und nunmehr die Schifffahrt gefährlich war, darum, dass auch die Fastenzeit schon vorüber war, vermahnte sie Paulus und sprach zu ihnen: Liebe Männer, ich sehe, dass die Fahrt nur mit Leid und großem Schaden vor sich gehen wird, nicht allein für die Ladung und das Schiff, sondern auch für unser Leben. Aber der Hauptmann glaubte dem Steuermann und dem Schiffsherrn mehr als dem, was Paulus sagte. Und da der Hafen ungelegen war zum Überwintern, bestanden die meisten von ihnen auf dem Plan, weiterzufahren, ob sie zum Überwintern bis nach Phönix kommen könnten, welches ist ein Hafen auf Kreta, offen gegen Südwest und Nordwest. Da aber der Südwind wehte, meinten sie, sie könnten nun ihr Vorhaben ausführen und lichteten die Anker und fuhren ganz nahe an Kreta hin. Nicht lange danach erhob sich von der Insel her eine Windsbraut, die man nennt Nordost. Und da das Schiff ergriffen ward und konnte sich nicht wieder den Wind halten, gaben wir nach und trieben dahin. Wir fuhren aber hin unter dem Schutz einer kleinen Insel, die heißt Clauda, da konnten wir kaum das Beiboot in unsere Gewalt bekommen. Sie zogen es herauf und umspannten zum Schutz das Schiff mit Seilen. Da sie aber fürchteten, es möchte in die Syrte geraten, ließen sie die Treibanker herunter und trieben so dahin. Und da wir großes Ungewitter erlitten, warfen sie des nächsten Tages Ladung ins Meer. Und am dritten Tage warfen sie mit eigenen Händen das Schiffsgerät hinaus. Da aber in vielen Tagen weder Sonne noch Sterne erschienen und ein gewaltiges Ungewitter uns bedrängte, war alle Hoffnung auf Rettung dahin. Und da man lange nicht gegessen hatte, trat Paulus mitten unter sie und sprach: Liebe Männer, man sollte mir gehorcht haben und nicht von Kreta aufgebrochen sein und uns dieses Leides und Schadens überhoben haben. Doch nun ermahne ich euch, dass ihr unverzagt seid, denn keiner von euch wird umkommen, nur das Schiff. Denn diese Nacht ist bei mir gestanden der Engel Gottes, des ich bin und dem ich diene. Und er sprach: Fürchte dich nicht, Paulus, du musst vor den Kaiser gestellt werden. Und siehe, Gott hat dir geschenkt, alle, die mit dir fahren. Darum, liebe Männer, seid unverzagt, denn ich glaube Gott, es wird also geschehen, wie mir gesagt ist. Wir müssen aber anfahren an eine Insel. Als aber die 14. Nacht kam, seit wir im Adriameer fuhren, wähnten die Schiffsleute um die Mitternacht, sie kämen an ein Land. Und sie warfen das Senkblei aus und fanden 20 Klafter tief, und ein wenig davon senkten sie abermals und fanden 15 Klafter. Da fürchteten sie, wir würden an Klippen stoßen und warfen hinten vom Schiff 4 Anker und wünschten, dass es Tag würde. Da aber die Schiffsleute zu fliehen suchten aus dem Schiff und das Beiboot niederließen in das Meer und vorgaben, sie wollten die Anker vorn aus dem Schiffe lassen, sprach Paulus zu dem Hauptmann und zu den Kriegsknechten: Wenn diese nicht im Schiff bleiben, so könnt ihr nicht gerettet werden. Da hieben die Kriegsknechte die Stricke ab von dem Boot und ließen es fallen. Und da es anfing, hell zu werden, mahnte sie Paulus alle, dass sie Speise nehmen, und sprach: Es ist heute der 14. Tag, dass ihr wartet und ohne Speise geblieben seid und habt nichts zu euch genommen. Darum ermahne ich euch, Speise zu nehmen, denn das dient zu eurer Rettung. Es wird euer keinem ein Haar vom Haupte fallen. Und da das gesagt, nahm er ein Brot, dankte Gott vor ihnen allen und brach's und fing an zu essen. Da wurden sie alle guten Muts und nahmen auch Speise. Unser waren aber alle zusammen im Schiff 276 Seelen. Und nachdem sie satt geworden, erleichterten sie das Schiff und warfen das Getreide in das Meer. Als es aber Tag ward, kannten sie das Land nicht, eine Bucht aber wurden sie gewahr, die hatte ein flaches Ufer. Dahinan wollten sie das Schiff treiben, wenn es möglich wäre. Und sie hieben die Anker ab und ließen sie dem Meer, banden zugleich die Steuerruder los und richteten das Segel nach dem Wind und hielten auf das Ufer zu. Und da sie auf eine Sandbank gerieten, ließen sie das Schiff auflaufen, und das Vorderschiff blieb fest stehen, unbeweglich, aber das Hinterschiff zerbrach von der Gewalt der Wellen. Die Kriegsknechte aber hatten vor, die Gefangenen zu töten, auf dass nicht jemand fortschwimme und entfliehe. Aber der Hauptmann wollte Paulus erhalten und wehrte ihrem Vorhaben und hieß, die da schwimmen könnten, sich zuerst in das Meer werfen und entrinnen an das Land, die anderen aber etliche auf Brettern, etliche auf den Trümmern des Schiffes. Und so geschah es, dass sie alle gerettet ans Land kamen. Und als wir gerettet waren, erfuhren wir, dass die Insel Malta hieß. Die Leute aber erzeigten uns nicht geringe Freundschaft, zündeten ein Feuer an und nahmen uns alle auf um des Regens, der über uns gekommen war, und um der Kälte willen. Als aber Paulus einen Haufen Reiser zusammenraffte und legte sie aufs Feuer, kam eine Otter von der Hitze hervor und fuhr Paulus an seine Hand. Da aber die Leute sahen, das Tier an seiner Hand hangen, sprachen sie untereinander: Dieser Mensch muss ein Mörder sein, welchen die Rache nicht leben lässt, ob er gleich dem Meer entgangen ist. Er aber schlenkerte das Tier ins Feuer, und ihm widerfuhr nichts Übles. Sie aber warteten, dass er anschwellen würde oder plötzlich tot niederfallen. Da sie aber lange warteten und sahen, dass ihm nichts Schlimmes widerfuhr, wurden sie anderen Sinnes und sprachen, er wäre ein Gott. In dieser Gegend aber hatte der Oberste der Insel mit Namen Publius ein Landgut, der nahm uns auf und beherbergte uns 3 Tage freundlich. Es geschah aber, dass der Vater des Publius am Fieber und an der Ruhr lag. Zudem ging Paulus hinein und betete und legte die Hände auf ihn und machte ihn gesund. Da das geschah, kamen auch die anderen auf der Insel herzu, die Krankheiten hatten, und ließen sich gesund machen. Und sie taten uns große Ehre, und als wir abreisten, luden sie auf, was uns Not war. Nach 3 Monaten aber fuhren wir ab in einem Schiff von Alexandrien, welches bei der Insel überwintert hatte und das Zeichen der Zwillinge führte. Und als wir nach Syrakus kamen, blieben wir 3 Tage da. Von da fuhren wir herum und kamen nach Regium. Und am nächsten Tag, der Südwind sich erhob, kamen wir in 2 Tagen nach Puteoli. Da fanden wir Brüder und wurden von ihnen gebeten, dass wir 7 Tage dablieben. Und so kamen wir nach Rom. Und von dort, da die Brüder von uns hörten, gingen sie uns entgegen bis nach Forum Appii und Tres Tabernae. Da Paulus sie sah, dankte er Gott und gewann Zuversicht. Als wir aber nach Rom kamen, überantwortete der Unterhauptmann die Gefangenen dem obersten Hauptmann. Aber es ward Paulus erlaubt, zu wohnen, wo er wollte, mit einem Kriegsknechte, der ihn bewachte. Es geschah aber nach 3 Tagen, dass Paulus zusammenrief die Vornehmsten der Juden. Da die zusammenkamen, sprach er zu ihnen: Ihr Männer, liebe Brüder, ich habe nichts getan weder unser Volk noch weder väterliche Sitten und bin doch als Gefangener aus Jerusalem übergeben in der Römer Hände, die mich, nachdem sie mich verhört hatten, losgeben wollten, weil nichts an mir war, das den Tod verdient hätte. Da aber die Juden da widerredeten, ward ich genötigt, mich auf den Kaiser zu berufen, nicht als hätte ich mein Volk um etwas zu verklagen. Um dieser Ursache willen habe ich euch gebeten, dass ich euch sehen und sprechen dürfte. Denn um der Hoffnung Israels willen trage ich diese Kette. Sie aber sprachen zu ihm: Wir haben weder Brief empfangen aus Judäa, deinethalben, noch ist ein Bruder gekommen, der von dir etwas Arges berichtet oder gesagt hätte. Doch wollen wir von dir hören, was du denkst, denn von dieser Sekte ist uns kund, dass ihr wird an allen Enden widersprochen. Und da sie ihm einen Tag bestimmt hatten, kamen viele zu ihm in die Herberge, welchen er auslegte und bezeugte das Reich Gottes, und predigte ihnen von Jesus aus dem Gesetz des Mose und aus den Propheten von frühmorgens an bis an den Abend. Und etliche fielen dem zu, was er sagte, etliche aber glaubten nicht. Sie waren aber untereinander uneins und gingen weg, als Paulus das eine Wort redete: Sehr recht hat der Heilige Geist gesagt durch den Propheten Jesaja zu euren Vätern und gesprochen: Gehe hin zu diesem Volk und sprich: Mit den Ohren werdet ihr es hören und nicht verstehen, und mit den Augen werdet ihr es sehen und nicht erkennen. Denn das Herz dieses Volkes ist verstockt, und sie hören schwer mit den Ohren, und ihre Augen haben sie verschlossen, auf dass sie nicht etwa sehen mit den Augen und hören mit den Ohren und verständig werden im Herzen und sich bekehren und ich ihnen helfe. So sei es euch kundgetan, dass den Heiden gesandt ist dies Heil Gottes, und sie werden's hören. Und da er solches redete, gingen die Juden hin und hatten viele Fragen untereinander. Paulus aber blieb zwei volle Jahre in seiner eigenen Wohnung und nahm auf alle, die zu ihm kamen, predigte das Reich Gottes und lehrte von dem Herrn Jesus Christus mit allem Freimut ungehindert.

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1: Kapitel 6. Was wollen wir hierzu sagen? Sollen wir denn in der Sünde beharren, auf dass die Gnade desto mächtiger werde? Das sei ferne. Wie sollten wir in der Sünde leben wollen, der wir abgestorben sind? Oder wisset ihr nicht, dass alle, die wir in Jesus Christus getauft sind, die sind in seinen Tod getauft? So sind wir ja mit ihm begraben durch die Taufe in den Tod, damit, gleich wie Christus ist auferweckt von den Toten durch die Herrlichkeit des Vaters, also sollen auch wir in einem neuen Leben wandeln. Denn wenn wir in ihn eingepflanzt sind zu gleichem Tode, so werden wir ihm auch in der Auferstehung gleich sein, weil wir ja wissen, dass unser alter Mensch samt ihm gekreuzigt ist, damit der Leib der Sünde aufhöre, dass wir hinfort der Sünde nicht dienen. Denn wer gestorben ist, der ist gerechtfertigt und frei von der Sünde. Sind wir aber mit Christus gestorben, so glauben wir, dass wir auch mit ihm leben werden und wissen, dass Christus, von den Toten erweckt, hinfort nicht stirbt. Der Tod kann hinfort über ihn nicht herrschen. Denn was er gestorben ist, das ist er der Sünde gestorben, ein für allemal. Was er aber lebt, das lebt er Gott. Also auch ihr, haltet euch dafür, dass ihr der Sünde gestorben seid und lebet Gott in Christus Jesus. So lasset nun die Sünde nicht herrschen in eurem sterblichen Leibe, gehorsam zu leisten seinen Gelüsten. Auch ergebet nicht der Sünde eure Glieder zu Waffen der Ungerechtigkeit, sondern ergebet euch selbst Gott, als die da aus den Toten lebendig sind und eure Glieder Gott zu Waffen der Gerechtigkeit. Denn die Sünde wird nicht herrschen können über euch, die ihr ja nicht unter dem Gesetze seid, sondern unter der Gnade. Wie nun? Sollen wir sündigen, weil wir nicht unter dem Gesetz, sondern unter der Gnade sind? Das sei ferne. Wisset ihr nicht, welchem ihr euch als Knechte ergebet zum Gehorsam, dessen Knechte seid ihr und müsset ihm gehorsam sein, es sei der Sünde zum Tode oder dem Gehorsam zur Gerechtigkeit. Gott sei aber gedankt, dass ihr Knechte der Sünde gewesen seid, aber nun gehorsam geworden von Herzen dem Bild der Lehre, welchem ihr ergeben seid. Denn nun ihr frei geworden seid von der Sünde, seid ihr Knechte geworden der Gerechtigkeit. Ich muss menschlich davon reden, um der Schwachheit willen eures Fleisches. Gleich wie ihr eure Glieder ergeben hattet zum Dienst der Unreinigkeit und von einer Ungerechtigkeit zu der anderen, so ergebet auch nun eure Glieder zum Dienst der Gerechtigkeit, dass sie heilig werden. Denn als ihr der Sünde Knechte waret, da waret ihr frei von der Gerechtigkeit. Was hattet ihr nun damals für Frucht, deren ihr euch jetzt schämt? Denn das Ende derselben heißt Tod. Nun ihr aber seid von der Sünde frei und Gottes Knechte geworden, habt ihr eure Frucht, dass ihr heilig werdet, das Ende aber ist ewiges Leben. Denn der Sünde Sold ist Tod. Gottes Gabe aber ist ewiges Leben in Christus Jesus, unserem Herrn. Wisset ihr nicht, liebe Brüder, denn ich rede mit solchen, die das Gesetz wissen, dass das Gesetz nur herrscht über den Menschen, solange er lebt? Denn eine Frau ist an ihren Mann gebunden durch das Gesetz, solange der Mann lebt. Wenn aber der Mann stirbt, so ist sie los vom Gesetz, das sie an den Mann bindet. Wenn sie nun eines anderen Mannes wird, solange ihr Mann lebt, wird sie eine Ehebrecherin geheißen. Wenn aber ihr Mann stirbt, ist sie frei vom Gesetz, so dass sie nicht eine Ehebrecherin ist, wenn sie eines anderen Mannes wird. Also seid auch ihr, meine Brüder, getötet dem Gesetz durch den Leib Christi, damit ihr einem andern angehöret, nämlich dem, der von den Toten auferweckt ist, auf dass wir Gott Frucht bringen. Denn solange wir im Fleisch waren, da waren die sündlichen Lüste, welche durchs Gesetz sich erregten, kräftig in unseren Gliedern, dem Tode Frucht zu bringen. Nun aber sind wir dem abgestorben, das uns gefangen hielt, und vom Gesetz los, so dass wir dienen im neuen Wesen des Geistes und nicht im alten Wesen des Buchstabens. Was wollen wir denn nun sagen? Ist das Gesetz Sünde? Das sei ferne. Aber die Sünde erkannte ich nicht außer durchs Gesetz. Denn ich wusste nichts von der Lust, hätte das Gesetz nicht gesagt, lass dich nicht gelüsten. Es nahm aber die Sünde Anlass am Gebot und erregte in mir jegliche Lust. Denn ohne das Gesetz ist die Sünde tot. Ich aber lebte vormals ohne Gesetz. Als aber das Gebot kam, ward die Sünde lebendig, ich aber starb. Und es fand sich, dass das Gebot mir zum Tode gereichte, das mir doch zum Leben gegeben war. Denn die Sünde nahm Anlass am Gebot und betrog mich und tötete mich durch dasselbe Gebot. So ist also das Gesetz heilig, und das Gebot ist heilig, recht und gut. Ist denn, was doch gut ist, mir zum Tod geworden? Das sei ferne. Sondern die Sünde, auf dass sie recht als Sünde erscheine, hat mir durch das Gute den Tod gewirkt, damit die Sünde überaus sündig würde durchs Gebot. Denn wir wissen, dass das Gesetz geistlich ist. Ich aber bin fleischlich, unter die Sünde verkauft. Denn ich weiß nicht, was ich tue. Denn ich tue nicht, was ich will, sondern was ich hasse, das tue ich. Wenn ich aber das tue, was ich nicht will, so gebe ich zu, dass das Gesetz gut sei. So tue nun nicht ich es, sondern die Sünde, die in mir wohnt. Denn ich weiß, dass in mir, das ist in meinem Fleische, wohnt nichts Gutes. Wollen habe ich wohl, aber vollbringen das Gute finde ich nicht. Denn das Gute, das ich will, das tue ich nicht, sondern das Böse, das ich nicht will, das tue ich. Wenn ich aber tue, was ich nicht will, so tue nicht ich es, sondern die Sünde, die in mir wohnt. So finde ich nun ein Gesetz, das mir, der ich will das Gute tun, das Böse anhanget. Denn ich habe Lust an Gottes Gesetz nach dem inwendigen Menschen. Ich sehe aber ein ander Gesetz in meinen Gliedern, das da widerstreitet dem Gesetz in meinem Gemüte und nimmt mich gefangen in der Sünde Gesetz, welches ist in meinen Gliedern. Ich elender Mensch! Wer wird mich erlösen von dem Leibe dieses Todes? Ich danke Gott durch Jesus Christus, unseren Herrn. So diene ich nun mit dem Gemüte dem Gesetz Gottes, aber mit dem Fleische dem Gesetz der Sünde. So gibt es nun keine Verdammnis für die, die in Christus Jesus sind. Denn das Gesetz des Geistes, der da lebendig macht in Christus Jesus, hat mich frei gemacht von dem Gesetz der Sünde und des Todes. Denn was dem Gesetz unmöglich war, weil es durch das Fleisch geschwächt war, das tat Gott. Er sandte seinen Sohn in der Gestalt des sündlichen Fleisches und um der Sünde willen und verdammte die Sünde im Fleisch, auf dass die Gerechtigkeit vom Gesetz gefordert in uns erfüllt würde, die wir nun nicht nach dem Fleische wandeln, sondern nach dem Geist. Denn die da fleischlich sind, die sind fleischlich gesinnt. Die aber geistlich sind, die sind geistlich gesinnt. Aber fleischlich gesinnt sein ist der Tod, und geistlich gesinnt sein ist Leben und Friede. Denn fleischlich gesinnt sein ist Feindschaft wider Gott, weil das Fleisch dem Gesetz Gottes nicht untertan ist, denn es vermag's auch nicht. Die aber fleischlich sind, können Gott nicht gefallen. Ihr aber seid nicht fleischlich, sondern geistlich, wenn anders Gottes Geist in euch wohnt. Wer aber Christi Geist nicht hat, der ist nicht sein. Wenn aber Christus in euch ist, so ist der Leib zwar tot um der Sünde willen, der Geist aber ist Leben um der Gerechtigkeit willen. Wenn nun der Geist des, der Jesus von den Toten auferweckt hat, in euch wohnt, so wird derselbe, der Jesus Christus von den Toten auferweckt hat, auch eure sterblichen Leiber lebendig machen durch seinen Geist, der in euch wohnt. So sind wir nun, liebe Brüder, Schuldner nicht dem Fleisch, dass wir nach dem Fleisch leben. Denn wenn ihr nach dem Fleisch lebet, so werdet ihr sterben müssen. Wenn ihr aber durch den Geist des Fleisches Geschäfte tötet, so werdet ihr leben. Denn welche der Geist Gottes treibt, die sind Gottes Kinder. Denn ihr habt nicht einen knechtischen Geist empfangen, dass ihr euch abermals fürchten müsstet, sondern ihr habt einen kindlichen Geist empfangen, durch welchen wir rufen, Abba, lieber Vater. Der Geist selbst gibt Zeugnis unserem Geist, dass wir Gottes Kinder sind. Sind wir aber Kinder, so sind wir auch Erben, nämlich Gottes Erben und Miterben Christi, wenn anders wir mitleiden, auf dass wir auch mit zur Herrlichkeit erhoben werden. Denn ich halte dafür, dass dieser Zeit Leiden der Herrlichkeit nicht wert sei, die an uns soll offenbart werden. Denn das ängstliche Harren der Kreatur wartet, dass Gottes Kinder offenbar werden. Es ist ja die Kreatur unterworfen der Vergänglichkeit, ohne ihren Willen, sondern um des Willen, der sie unterworfen hat, auf Hoffnung. Denn auch die Kreatur wird frei werden von der Knechtschaft des vergänglichen Wesens zu der herrlichen Freiheit der Kinder Gottes. Denn wir wissen, dass alle Kreatur sehnet sich mit uns und ängstet sich noch immer da. Nicht allein aber sie, sondern auch wir selbst, die wir haben des Geistes Erstlingsgabe, sehnen uns auch bei uns selbst nach der Kindschaft und warten auf unseres Leibes Erlösung. Denn wir sind wohl gerettet, doch auf Hoffnung. Die Hoffnung aber, die man sieht, ist nicht Hoffnung. Denn wie kann man das hoffen, das man sieht? Wenn wir aber des hoffen, das wir nicht sehen, so warten wir sein in Geduld. Desgleichen hilft auch der Geist unserer Schwachheit auf. Denn wir wissen nicht, was wir beten sollen, wie sich's gebührt. Sondern der Geist selbst vertritt uns mit unaussprechlichem Seufzen. Der aber die Herzen erforscht, der weiß, was des Geistes Sinnen sei. Denn er vertritt die Heiligen, wie es Gott gefällt. Wir wissen aber, dass denen, die Gott lieben, alle Dinge zum Besten dienen, denen, die nach dem Vorsatz berufen sind. Denn welche er zuvor ersehen hat, die hat er auch verordnet, dass sie gleich sein sollten dem Ebenbilde seines Sohnes, auf dass derselbe der Erstgeborene sei unter vielen Brüdern. Welche er aber verordnet hat, die hat er auch berufen. Welche er aber berufen hat, die hat er auch gerecht gemacht. Welche er aber hat gerecht gemacht, die hat er auch herrlich gemacht. Was wollen wir nun hierzu sagen? Ist Gott für uns, wer mag wider uns sein? Welcher auch seines eigenen Sohnes nicht hat verschonet, sondern hat ihn für uns alle dahingegeben. Wie sollte er uns mit ihm nicht alles schenken? Wer will die Auserwählten Gottes beschuldigen? Gott ist hier, der da gerecht macht. Wer will verdammen? Christus ist hier, der gestorben ist, ja vielmehr, der auch auferweckt ist, welcher ist zur Rechten Gottes und vertritt uns. Wer will uns scheiden von der Liebe Gottes? Trübsal oder Angst oder Verfolgung oder Hunger oder Blöße oder Fährlichkeit oder Schwert? Wie geschrieben steht, um deinetwillen werden wir getötet den ganzen Tag. Wir sind geachtet wie Schlachtschafe. Aber in dem allem überwinden wir weit durch den, der uns geliebt hat. Denn ich bin gewiss, dass weder Tod noch Leben, weder Engel noch Fürstentümer noch Gewalten, weder Gegenwärtiges noch Zukünftiges, weder Hohes noch Tiefes, noch keine andere Kreatur kann uns scheiden von der Liebe Gottes, die in Christus Jesus ist, unserem

Und es wird gepredigt werden, das Evangelium vom Reich in der ganzen Welt zu einem Zeugnis über alle Völker, und dann wird das Ende kommen.

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Doch der Mensch sucht sich nur das heraus, was ihn nicht wirklich schmerzt. 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Ich liebe dich so sehr. Ich höre dein Wort und nehme es an. Es ist nicht wirklich schwer. Du bist und bleibst derselbe Gott von Anbeginn der Zeit. 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

Und es ist wahr, wir haben wirklich eine gute Nachricht, die wir sagen dürfen, von einem Gott, der gut ist und der gute Gedanken über unser Leben hat. Wenn wir heute Morgen zu diesem Thema kommen, das große Finale, klar, denkt mal an Fußball. Mein letzter Karlauer, den ich von meinen Jungs bei den Pfadfindern gehört habe, war die Frage, wie heißen die Fußballschuhe von Jesus? Christstollen. Da hatte ich wieder was gelernt. Bei jedem Spiel, das man spielt, weiß man, es läuft auf ein Ende zu. Und im Normalfall versucht man, jedes Spiel zu gewinnen. Ich weiß nicht, wie ihr da seid, aber für mich war in der Regel nur dann das ein gutes Fußballspiel, wenn meine Mannschaft gewonnen hat. Und das Ziel beim guten Spiel

Spiele zu spielen. Und du konntest mit ihr alle spielen, Dame, Mühle, was auch immer, aber sie hatte einen Favoriten. Sie spielte mit Leidenschaft Monopoly. Weiß einer von Ihnen, was Monopoly ist oder wie das Spiel funktioniert? Ja, okay. Und wir als Jungs, ich habe noch zwei ältere Brüder und eine kleine Schwester, wir haben versucht, gegen Oma zu spielen. Die war so durchtrieben und hinterlistig. Es gab keine wirkliche Chance. Sie spielte uns jedes Mal gegen die Wand. Und sie war immer der Spielkönig. Ich kann mich nicht ein einziges Mal erinnern, dass wir auch nur den Hauch einer Chance gehabt hätten. Am Ende waren alle Dollars bei ihr und unsere Straßen gingen flöten und so weiter. Jahr für Jahr haben wir dasselbe Spiel probiert, ihr irgendwie beizukommen. Und Jahr für Jahr war es eine hoffnungslose Aktion. Bis ungefähr 12, 13, 14, so die Ecke. Weil als ich älter wurde, ich mich irgendwann gefragt habe, wo liegt der Trick, dass sie dauernd gewinnt? Und irgendwann fiel mir auf, ich habe das Spiel nicht richtig verstanden. Ich habe immer gespielt mit dem Gedanken, sei vorsichtig, behalte ein bisschen Geld für dich, guck, dass du das mit den Straßen so einteilst, dass wenn mal was schief geht, du auch noch eine Rücklage hast. Und Oma spielte das Spiel völlig anders. Oma spielte auf Teufel komm raus, alles oder nichts, kaufen, was irgendwie vor die Würfelzahl kommt. Und genau mit dieser Haltung gewann sie immer. Und irgendwann hatte ich den Punkt raus und habe gedacht, genau, das ist der Trick. Wer zuletzt kommt, dem bestraft das Leben und die Geschichte. Du musst mit allen Ösen, die du hast, und wenn du den Würfel irgendwie hindrehen musst, dass die Zahl kommt, die du brauchst, ja, spiel mit allen Tricks, die es gibt, aber du musst gewinnen. Und es kam der Tag, wo ich tatsächlich gewonnen habe. Innerer Reichsparteitag, ja. Jetzt oder nie. Und an diesem Tag habe ich die wichtigste Lektion mitgekriegt beim Spielen. Und ich glaube, das ist eine Lektion, die wir lernen müssen für unser Leben. Oma, in ihrer eigenen Art, nahm das Spielbrett, klappte das in der Mitte zusammen und schüttete den ganzen Krempel in die Kiste. Und schaute mich an und sagte, Matthias, das ist die wichtigste Lektion. Am Ende landet alles in der Kiste. Ich gestehe, dass ich in dem Alter nicht wirklich verstanden habe, was sie gesagt hat. Es brauchte noch ein paar Jahre, bis ich die Tiefe dieses simplen Satzes wirklich ergriffen hatte. Aber liebe Freunde, da sind wir beim heutigen Thema. Finale. Irgendwann, so sagt das italienische Sprichwort, landet der Bauer und der König in der Kiste. Und es gibt einen amerikanischen Komiker, der heißt Jerry Seinfeld, der hat einen schlauen Satz für mich gesagt. Er hat gesagt, unser Leben besteht aus einer Menge von Umzügen. Und bei jedem Umzug fragen wir uns, was ist die optimale Umzugskiste? Und wir suchen unser Leben lang, bis wir am Ende unseres Lebens ankommen und dann die Kiste finden, wo alles reinpasst. Und ich habe das gelesen und habe gedacht, das klingt ein bisschen makaber, aber der Mann hat erschreckend recht. Schon der griechische Philosoph Sokrates hat gesagt, dass die eigentliche Kunst der Philosophie, der Sinnfrage des Lebens darin besteht, sich auf den Tod richtig vorbereitet zu haben. Und dieser Gedanke, den finde ich nicht so abwegig, sich zu überlegen, was von meinem Leben landet am Ende wirklich in der Kiste? Und was hat darüber hinaus Bestand? Weil ehrlicherweise lohnt ein Leben, das am Ende sowieso mit der Kiste endet, nicht wirklich. Ein Leben, mit dem du am Ende sagen musst, mehr als vertane Energie war das nicht, macht nicht wirklich Sinn. Und deshalb muss doch die Frage lauten, was in unserem Leben bringt uns zu diesem ewigen Finale, wo wir sagen können, das hat tatsächlich diesen Gewinn, den ich mir immer erhofft hatte, auch gebracht. Und Jesus erzählt eine Geschichte, die ich ein bisschen auf unsere Zeit übertragen will. Wir stellen uns einen jungen Mann vor, der ein erfolgreiches Informatikstudium hinter sich gebracht hat,

0: der sich eine neue Firma aufbaut und der sich zum Ziel gesetzt hat, mit 28 bin ich Millionär. Er entwickelt eine tolle Software, er kann sich mit seiner Frau ein tolles Haus leisten, der Porsche steht vor der Tür, das Abonnement im Golfclub hat funktioniert und er macht Karriere. Die materielle Seite läuft wunderbar. Als dieser junge Mann 32 Jahre alt ist, findet ihn seine Frau eines Morgens mit dem Kopf auf der Tastatur seines Computers. Und die Ärzte stellen fest, eine Arterie im Kopf ist geplatzt und der junge Mann ist an einem tödlichen Gehirnbluten gestorben. Hier wird diese Geschichte plötzlich zur Realität. Bei der Beerdigung sind alle Freunde und Kollegen da. Und wie das nach so einer Beerdigung immer ist, man steht zusammen und es wird darüber geredet, was er denn alles hinterlassen hat. Der Pastor stellt sich zu dieser Gruppe Geschäftsmänner und sagt, meine Herren, die Antwort ist ganz einfach. Er hat alles hinterlassen, weil man nimmt nichts mit. Wir stellen uns diese Szenerie vor. Am Abend dieses Tages kommt ein Engel vom Himmel und läuft durch den Friedhof. Und er kommt an diesem aufgeschütteten, frischen Grab vorbei. Und er nimmt seinen Finger und schreibt in den noch feuchten Sand 4 Buchstaben. Als der Totengräber am nächsten Morgen vorbeikommt, schaut er auf diese nasse Erde und liest dieses Wort, das da drin steht. 4 Buchstaben. Und das Wort heißt Narr. N-A-R-R. Alle Leute, die in der Bibel sich ein bisschen auskennen, wissen, dass es da so eine ähnliche Geschichte gibt. Von einem sogenannten reichen Kornbauern, der dafür sorgt, dass sein Leben mit allen materiellen Schätzen abgedeckt ist, die man so braucht. Und als er genüsslich seine Füße hochlegen will, um sich selber zu attestieren, ich habe es im Leben geschafft, ich habe das Ziel erreicht, ich habe mein Leben abgesichert, die Zukunft kann kommen. In dieser Nacht wartet der Tod auf ihn. Und der Tod holt ihn ab. Und der Satz, den er hört, ist, hier zitiere ich die Bibel, du Narr, noch in dieser Nacht werde ich dein Leben von dir fordern. Und was wird dann von dir und deinem Besitz bleiben? Und die Antwort, die dieser Mann sich geben muss, ist nichts. Es landet am Ende alles in der Kiste. Und Jesus fasst das dann resümeehaft zusammen und sagt, so ergeht es allen Menschen, die reich sind an irdischen Schätzen, aber die wahren Werte bei Gott nicht gesammelt haben. Im Finale unseres Lebens geht es am Ende darum, auf welche Werte kommt es tatsächlich an? Was macht mein Leben aus? Das ist nicht nur begrenzt auf dieses irdische Dasein, die paar Jahre, die wir hier sind, sondern darüber hinaus tatsächlich Ewigkeitsbestand hat. Was zählt wirklich? Und ich lade Sie ein, so ein kleines gedankliches Experiment mit mir zu machen, dahingehend, dass Sie sich vorstellen, Sie hätten rote Klebepunkte. Und Sie könnten diese roten Klebepunkte nehmen und auf alles kleben, was in irgendeiner Form vergänglich ist. Gehen Sie mal gedanklich mit mir durch. Und beginnen Sie mal, diesen roten Punkt an alles zu kleben, was vergänglich ist, was Sie sowieso nicht mitnehmen können. Und wissen Sie, was Sie feststellen, wenn Sie das durchgehen? Wir fangen mal mit unserem Haus an. Da können Sie einen fetten roten Punkt draufkleben. Das ist nicht die Baufreigabe, sondern das Zeichen, das ist vergänglich. Dann nehmen Sie Ihren Job. Und ehrlicherweise müssen Sie da auch einen roten Punkt drauf kleben, stimmt's? Und dann nehmen Sie Ihr Auto und kleben auch eins drauf. Dann gucken Sie Ihren Körper im Spiegel an und kleben Sie auch einen roten Punkt drauf. Weil der vergeht. Dann schauen Sie sich Ihre gesamte Verwandtschaft an und wissen Sie, was Sie draufkleben können? Und wissen Sie, was Sie irgendwann feststellen? Mann, oh Mann, wofür lebe ich tatsächlich? Wenn am Ende auf all diesen Dingen, die mir scheinbar so unglaublich wichtig sind, am Ende ein roter Punkt drauf ist. Am Ende nur für die Kiste gelebt, in die alles reingeschmissen wird und das war's. Und wir merken plötzlich, hey, irgendwas geht schief bei uns. Was für Wichtigkeiten haben wir, die mit dem wirklichen Leben, das tatsächlich wichtig ist, überhaupt nichts zu tun hat? Und wir entdecken plötzlich, dass dieses ewige Finale, das vor uns steht, vielleicht ohne uns stattfinden wird, weil wir die völlig falsche Lebensentscheidung getroffen haben. Für das Zeug gelebt, was am Ende nur in der Kiste landen kann. Und ich lade Sie ein, mit mir in einen Text hineinzugucken, wo die Bibel einen jungen Mann beschreibt, der in einer ganz ähnlichen Form sein eigenes Leben an sich hat vorbeilaufen lassen. Und er stellt irgendwann fest, ich habe das zu einer Menge materiellem Zeug gebracht, aber irgendwie befriedigt mich die ganze Geschichte nicht. Wir finden in vielen, vielen Bereichen unserer Gesellschaft ganz ähnliche Lebenssituationen. Der zweitälteste Sohn des Maschinenherstellers Liebherr, so konnte man in der Zeitung nachlesen, hat sein Erbe ausgeschlagen, 360 Millionen Euro. Und hat zu seinem Vater gesagt, ich will nicht, weder die Firma noch das Erbe. Ich möchte gerne ein Prediger für das Evangelium werden. Und hat alle seine Aktienanteile und sein gesamtes Geld zurückgegeben. Und die Presse und die Wirtschaft ist schier in Ohnmacht gefallen. Das gibt's doch gar nicht. Die Frage war, was hat dieser Mann gefunden, dass er zu einem so radikalen Schritt bereit war? Und wer die Lebensgeschichte liest, stellt fest, dass dieser junge Mann ein riesen Playboy war und eines Tages mit seinem Auto völlig überholt in die Kurve geht und aus der Kurve getragen wird. Und er knallt mit dem Auto gegen einen Baum und wie durch ein Wunder holen ihn die Rettungskräfte aus diesem Auto wieder raus. Und als er im Krankenhaus liegt, läuft sein Lebensfilm an ihm vorbei. Und er fragt sich, was um alles in der Welt hast du bisher in deinem Leben gemacht, das auch nur einigermaßen Sinn macht. Und es bringt ihn zu einer radikalen Lebensumkehr. Und dieser Gedanke lässt ihn nicht mehr los, wofür lebe ich eigentlich? Was macht wirklich Sinn? Vielleicht haben Sie gelesen von dem besten, bekanntesten, erfolgreichsten deutschen Kunstturner, den es je gab, Andreas Wecker. Niemand hat in der deutschen Geschichte so viele Medaillen gesammelt auf irgendwelchen internationalen Meetings wie er. Und dieser Mann erlebt, dass sein Rücken nicht mehr mitmacht und er seinen Sport nicht mehr ausführen kann. Das stürzt ihn in die Riesenkrise. Alkohol wird sein bester Freund. Die Ehe hängt am seidenen Faden. Sein Leben steht auf der Kippe. An diesem Vormittag überlegt er sich, sein Auto zu nehmen und gegen den nächsten Betonpfeiler auf der Autobahn zu rasen. Es kommt ein Anruf dazwischen und er kann nicht losfahren. Und er sitzt an dem Nachmittag zu Hause. Seine Flasche war wieder neben ihm. Ein Streit mit seiner Frau war wieder eskaliert. Und plötzlich klingelt es an der Tür. Und zwei Männer, die er von der Nachbarschaftsfeier, von dem Straßengrillen kannte, stehen vor der Tür und sagen zu ihm, Herr Wecker, wir hatten den Eindruck, wir sollten Sie heute besuchen. Er kennt die Typen, lässt sie rein und die sagen zu ihm, wissen Sie, wir beten schon seit einigen Monaten für Sie, weil wir sind in so einer freien Gemeinde. Und heute hatten wir den Eindruck, Gott sagt zu uns, wir sollen Sie besuchen und die sagen, Gott liebt Sie und er hat einen riesen Plan für Ihr Leben. Schmeißen Sie Ihr Leben ja nicht weg. Und der denkt, es donnert. Ich habe diese Typen außer das eine Mal auf der Grillfete noch nie gesehen. Was um alles in der Welt wissen die über mein Leben, dass sie so zu mir reden können? Und es ist der Anfang eines neuen Lebens, das er mit Gott schließt. Ein paar Wochen später ist bei eBay, kennen Sie eBay, diese Versteigerungsgeschichte, Riesentumult. Warum? Weil der Bursche alle seine Medaillen bei eBay versteigert. Und die gesamte Presse stürzt sich drauf und sagt, ey, ist denn der völlig von allen guten Geistern verlassen? Warum verscheuert der für 3,50 Euro seine Gold- und Silbermedaillen bei eBay? Und als man ihn fragt und die Presse geht zu ihm hin, sagt er, ich habe was gelernt, das macht überhaupt gar keinen Sinn. Das lohnt für mein Leben kein Meter. Alles vertane Zeit und vertane Energie. Und mittlerweile ist er dabei, seine Ausbildung als Pastor fertig zu machen. Was entdecken diese Leute plötzlich? Dasselbe wie dieser sogenannte reiche Jüngling. Der kommt zu Jesus und wir können uns diese kurze Unterhaltung aus der Bibel mal durchlesen. Da steht in Vers 16 im 19. Kapitel des Matthäus-Evangeliums: Und siehe, einer trat herbei und sprach zu Jesus: Lehrer, was muss ich Gutes tun, damit ich das ewige Leben erreiche? Jesus sprach zu ihm: Was fragst du mich über das Gute? Einer ist der Gute. Wenn du aber ins Leben hineinkommen willst, so halte die Gebote. Und er spricht zu ihm: Welche? Jesus sprach diese: Du sollst nicht töten, du sollst nicht Ehe brechen, du sollst nicht stehlen, du sollst nicht falsches Zeugnis geben, Ehre Vater und Mutter, du sollst deinen Nächsten lieben wie dich selber. Der junge Mann spricht zu ihm: Alles dies habe ich befolgt. Was fehlt noch? Jesus sprach zu ihm: Wenn du vollkommen sein willst, so geh hin, verkauf dein Hab und dein Gut an die Armen und du wirst einen Schatz im Himmel haben und dann komm und folg mir nach. Jesus kann manchmal so schrecklich ehrlich sein. Da kommt einer zu ihm und attestiert sich selber, dass er ganz offensichtlich ein relativ moralisch einwandfreies Leben hatte, oder? Der hatte sich im Groben an die Gebote gehalten. Der war auf der religiösen Seite relativ erfolgreich und wir würden ihm sagen, Junge, bisher war dein Leben nicht schlecht. Und Jesus geht hin und sagt, also wenn du wirklich dieses ewige Leben haben willst, wenn du wirklich beim Finale dabei sein willst, lass einfach alles los, was du hast. Und ich frage mich wirklich ernsthaft, meint Jesus das ernst? Warum sagt er sowas? Hätte Jesus nicht sagen können, Junge, das machst du gut, 50% reichen auch. Oder? Wieso ist Jesus in diesem Punkt so unglaublich radikal? Und sagt zu ihm, ey, lass alles los. Soll ich dir eine simple Antwort geben? Weil Jesus eine Sache weiß. Du kannst sowieso nichts mitnehmen. Stimmt's? So, warum klammerst du dich dran? Das Zweite, was Jesus entdeckt, warum er uns immer wieder einlädt, loszulassen, ist, dass wir eine Sache lernen müssen im Leben, dass alles, was gut ist, von wem kommt? In dem Augenblick, wo wir uns Dinge und Werte schaffen, die neben Gott vorbeigehen, sagen wir eigentlich in unserem Leben was? Gott, du gibst mir nicht wirklich alles Gute. Deswegen muss ich dafür sorgen, dass das, was du nicht gibst, ich mir selber zu eigen mache. Kennen Sie den Gedanken? Der ist uralt. Den gab es schon am Anfang der Menschheitsgeschichte. Da kommt der Teufel in der Form einer Schlange zur damaligen Urmutter Eva und sagt zu ihr, hör mal, hast du alles, was du brauchst? Ja. Ehrlich? Fehlt nicht noch was? Hat Gott nicht irgendwas vorenthalten? Und sie überlegt krampfhaft und denkt, Moment, ich wohne hier in Eden. Wisst ihr, was Eden auf Deutsch heißt? Wonne und Fülle. Ich wohne nun schon im Paradies. Ja, das erinnert mich immer an diese nette Geschichte von zwei Damen im Schwäbischen, wo die eine zur anderen sagt, na, hast du alles bekommen von deinem Mann zum 20. Hochzeitstag? Ja, ja, sagt sie, eigentlich hat er mir eine Weltreise versprochen, aber ich wollte denn doch woanders hin. Ja, so typisch, oder? Ich hab schon alles und plötzlich stelle ich was fest. Das kann doch noch nicht alles sein, oder? Die wohnen schon im Paradies. Die haben alles in Hülle und Fülle. Aber was steckt im Hinterkopf trotzdem drinne? Wer weiß, ob es nicht doch noch was Besseres gibt. Kennst du den Gedanken? Wer weiß, ob Gott nicht doch mir irgendwas vorenthalten hat? Liebe Freunde, was kannten Sie bis dahin? Das Gute. In jeder nur denkbaren Form das Gute. Was war das Einzige, was der Teufel Ihnen zeigen konnte, was Gott Ihnen nicht gegeben hatte? Denk gut drüber nach. Und dann entdeckst du plötzlich das Geheimnis dessen, warum Gott so penetrant darauf achtet, dass wir bei ihm bleiben und nicht irgendwas anderes machen. Warum er den Menschen gesagt hat, bitte lass diesen Baum in Ruhe mit der Erkenntnis des Guten und Bösen. Weil alles, was der Teufel dir geben kann, alles das, was du neben Gott dir holen kannst, ist was? Das Böse. Mehr kannst du dir nicht holen. Der Teufel hat nichts anzubieten, außer das Böse. Und wenn du ein gesunder Papa bist, dann möchtest du, dass deine Kinder was erleben. Das Gute. Und deshalb sagst du deinen Kindern was? Ey, achte darauf zu tun, was ich dir sage, weil ich habe gute Gedanken für dich. Und was machen unsere Kinder? Genau, wie du und ich auch gemacht haben. Ne? Wenn Mama sagt, lass die Tür zu, was denkst du im Stillen? Da muss ich hin, wie auch immer. Leute, das steckt in uns drin. Was ist der Gedanke? Wir glauben Gott nicht, dass er wirklich das Beste für uns will. Es steckt ein Riesengedanke drin. Irgendwas fehlt mir noch. Und wir sind so borniert und manchmal so dusselig und fallen auf die alten Trickreihen. Und alles, was die Menschen erleben konnten, außerhalb des Willens Gottes, ist das Böse, das Gott ihnen so gerne erspart hätte. Und das ist das, was die Bibel Sünde nennt. Diese Tendenz, Gott nicht zu glauben, dass er wirklich das Beste für uns will. Und dann bewegen wir uns von ihm weg und das Ende vom Lied können wir alle nachvollziehen. Die meisten Leute kennen große Stars wie Elvis Presley, Whitney Houston und all diese Kaliber. Alles, was diese Leute verbindet, ist, die kommen aus christlichen Häusern. Die waren mal in Kirchen und Gottesdiensten. Leute wie Whitney Houston, die haben im Lobpreischor ihrer Kirche gesungen. Die haben sich mit Tapes beworben wie Jesus Loves You. Und irgendwann kam dieser Gedanke, was ist, wenn ich irgendwas verpasst habe? Wenn es neben diesem guten Gottes noch irgendwas gibt, was ich irgendwie verpasst habe. Und Leute, ich sage uns das nochmal, das Einzige, was du verpasst, wenn du bei Gott bist, ist das Böse. Aber sehr ehrlich, eine Menge Dinge, die brauche ich im Leben nicht. Ich muss nicht wissen, was es bedeutet, wenn eine Ehe kaputt geht, stimmt's? Das kann ich mir echt schenken. Das sind Erfahrungen, die brauche ich keinen Meter. Leute, ehrlich, ich kann auf AIDS verzichten, das brauche ich kein Stück. Es gibt so viele Dinge und Gott sagt, bitte bleib doch bei mir und du sparst dir diesen ganzen Schrott. Aber was du tun musst ist, du musst bereit sein, dein Leben wirklich mir anzuvertrauen. Du musst es loslassen wollen. Das ist der Grund, warum Jesus mit diesem reichen Jüngling so radikal ist und sagt, bitte mein Freund, trenn dich von dieser Lebenslüge, dass du für dein Gutes sorgen kannst. Das kannst du nicht. sondern du wirst dich immer vom Bösen belügen lassen. Deswegen bitte ich dich, dass du anfängst, dein Leben mir anzuvertrauen, weil ich bin der gute Hirte, der wirklich einen riesen Plan für dich hat. All diese anderen Hirten, die auftreten, um dir zu zeigen, dass es irgendwas sogenanntes Besseres im Leben gibt, werden immer deine Zerstörung im Auge behalten. Wir haben das in diesem Lebenszeugnis, finde ich, heute Morgen relativ kurz charakterisiert gehört. Und jeder von uns kann seine eigene Lebensgeschichte da einsetzen. Deswegen macht Jesus keine Kompromisse und sagt, oh, 50% dein Kram und 50% mein Kram. Nein, er sagt, ich weiß genau, wo das endet. Wenn ich nicht wirklich der Herr und der Hirte in deinem Leben bin, dann läuft das Ding in die falsche Richtung. Denn es gibt genug hinterlistige, böse Hirten, die eine einzige Zielrichtung haben, dein Leben zu zerstören. Für mich ein klassischer Fall, im letzten Jahr passiert. Ein junger Mann, ehemaliger Drogendealer, bekommt Kontakt mit jemandem bei uns aus der Gemeinde. Durch viele Beziehungen, die wir ins Spiel gebracht haben, können wir diesen jungen Mann aus der Haftanstalt rausbringen. Wir haben ihm als Gemeinde ein neues Standbein geschaffen, einen neuen Anfang, und es sieht alles super aus. Und in diesem Gefängnis hat er angefangen, die Bibel zu lesen und wollte den Anfang mit Jesus machen. Nach 2 Monaten kippte er zurück ins alte Milieu. Am 18. Mai war er rausgekommen und am 11. August ging einer aus unserer Gemeinde in seine Wohnung, um nach ihm zu schauen. Man hatte ihn nicht gesehen und fand ihn schwarz angelaufen im Gesicht, Blut und Erbrochenes überall. Eine Überdosis an Drogen. Der Teufel hatte seinen Sklaven geholt. Und da dachte er, ja genau. Leider ist das so elendtypisch. Es gibt einen guten Hirten. Und der will dein Bestes. Und du musst eine klare Entscheidung treffen, zu sagen, ich lasse meinen alten Kram los. Ich lasse mein Leben los. Und ich gebe mich wirklich in diese Führung Gottes. Und dann merke ich, wie das Gute kommt. Die zweite Lebenslüge, die wir immer wieder erleben, ist, und deswegen ist Jesus auch so radikal, wir leben in der Illusion, wir könnten unser Leben selber beschützen. Deswegen bauen wir unsere eigenen Sicherheiten. Und dieses Netz muss dann funktionieren. Ich weiß nicht genau, ob Sie Herrn Merkel kennen. Ein milliardenschwerer Pharmaziebesitzer, der sich vor wenigen Monaten vor den Zug geworfen hat, um seinem Leben ein Ende zu machen. Der hatte alle seine Netzwerke aufgebaut, um seinen Konzern abzusichern, bis die Bankenkrise kam. Und dann brach das gesamte Sicherheitsnetz zusammen. Und diesen Mann, der über Jahre sich seinen Riesenkonzern aufgebaut hatte, verließen seine Sicherheiten und die einzige Alternative, die er sah, war, ich werfe mich von Zug. Lassen Sie uns miteinander ganz kurz einen Test machen. Wofür können wir wirklich Sicherheiten garantieren? Und wir merken, wenn wir das ganz kurz überfliegen, warum Jesus so radikal ist und ihm sagt, lass alles los. Wer von Ihnen kann für seine Gesundheit garantieren? Wer von Ihnen kann denn für seine Kinder garantieren? Seien Sie ehrlich, wer von Ihnen kann für seine Ehe denn garantieren? Können wir heute für unseren Job und für unsere Wirtschaft und unsere Politik garantieren? Meiner Generation sagt man nach, die können auch nicht mal unsere Rente garantieren. Ehrlich, wofür können wir garantieren? Seien Sie ehrlich, wenn wir hier aus dem Haus rausgehen und Sie sind auf dem Weg nach Hause, Sie können nicht garantieren, dass Sie da auch wirklich sicher ankommen. Und wenn wir das ganz kurz Revue passieren lassen, dann merken wir plötzlich, warum Jesus in diesem Punkt auch so radikal ist und sagt, bitte, wenn du wirklich dieses ewige göttliche Leben ergreifen willst, dann musst du deine eigenen Bestrebungen loslassen und mir vertrauen, dass ich einen besseren Plan habe als du. Nur dann funktioniert die Sache. Und Sie kennen wahrscheinlich diese alte Geschichte, die mich jedes Mal berührt, weil ich hier eine ganz, ganz tiefe Lebenswahrheit entdeckt habe. Ein Mensch träumt über sein Leben und er sieht sein Leben wie ein Haus. Und er lebt, wie eines Tages an seinem Haus jemand klingelt. Und er macht die Tür auf und sieht Jesus davor. Und Jesus sagt zu ihm, ich möchte so gerne in dein Leben kommen, weil ich möchte dich beschützen, ich möchte dafür sorgen, dass dein Leben heil wird und ich möchte dafür sorgen, dass du eine starke Zukunft hast. Und der Mann sagt, ey, das ist super, das habe ich immer schon gewollt, komm rein, Jesus. Und er nimmt ihn ins Wohnzimmer. Am nächsten Morgen klopft es ziemlich laut an der Tür. Der Mann geht hin, macht die Tür auf und sieht den Teufel vor der Tür stehen. Und natürlich will er die Beraubung nicht in sein Leben reinlassen und er beginnt einen riesen Fight. Und irgendwann kriegt er die Tür tatsächlich wieder zu. Geht ins Wohnzimmer zu Jesus und sagt, ey Jesus, was ist hier eigentlich los? Ich denke, du bist in meinem Leben. Wieso kommt dieses ganze Zeug auf mein Leben? Wieso kommt diese ganze Beraubung und Krankheit und Not und Elend und ich habe nur damit zu tun, den Kram irgendwie aus meinem Leben rauszubringen? Jesus sitzt ganz entspannt auf dem Wohnzimmer, schaut ihn an und sagt, das liegt daran, mein Freund, weil ich eigentlich nur in deinem Wohnzimmer wohnen darf. Der Mann ist clever und sagt, ah Jesus, das habe ich jetzt verstanden. Du willst auch die Küche und das Badezimmer, stimmt's? Der nächste Tag kommt und wieder kommt das Klopfen an der Tür, wieder macht der Mann die Tür auf und wieder setzt derselbe Stress ein. Als er an diesem Abend zu Jesus zurückkommt, sagt er, Herr, nu ist aber gut. Du sitzt schon im Wohnzimmer, im Badezimmer und in der Küche und du machst trotzdem nichts. Was ist los? Jesus schaut ihn an, relativ entspannt und trotzdem sehr liebevoll und sagt, weißt du, der Chef in deinem Lebenshaus bist immer noch du. Und nun endlich, langsam aber sicher, begreift er, was wirklich Jesus sagt und sagt zu ihm, ja, ich habe das verstanden, du willst der Chef in meinem ganzen Leben sein, stimmt's? Jupp. Der nächste Morgen kommt und wieder donnert es an der Tür und wieder rennt der Mann hin. Und wieder ist dasselbe Spiel. Jetzt ist er geladen, mit 180 kommt er zu Jesus und sagt, Herr, du hast doch schon mein ganzes Haus. Was willst du noch? Jesus schaut ihn an, tief Auge in Auge und sagt, hör mal, mein Freund, was ist mit dem Keller und dem Dachboden? Und als er bereit ist, wirklich Jesus in jeden seinen Lebensbereich reinzulassen und ihn den Chef sein zu lassen, da kommt der nächste Tag. Und es donnert an der Tür. Und der Mann aus lauter Gewohnheit ist auf dem Weg hin zur Tür. Mit Mal hört er die Stimme des Herrn hinter sich und Jesus sagt, ey, Kollege, wer ist der Chef hier? Und er merkt plötzlich, oh, irgendwas hat sich geändert. Und er setzt sich hin. Und Jesus geht an die Tür, macht die Tür auf. Der Teufel guckt ihn an und sagt, wohnt hier jetzt ein anderer? Entschuldigen Sie, ich habe mich in der Tür geirrt. Diese kleine, simple Geschichte bringt was wunderbar für mich zur Illustration. Wer ist der Chef in deinem Leben? Solange du der Chef bist, musst du dein Leben selber beschützen. Und die Macht der Zerstörung wird größer sein und sie wird dich berauben. Wenn Jesus der Chef ist und du alle deine Bereiche losgelassen hast, dann kümmert er sich drum. Und wenn er sich drum kümmert, dann kann ich dir sagen, regelt er die Sache auch. Und deswegen macht Jesus da keine Kompromisse mit dir und sagt, ey, ich bin 30% der Herr in deinem Leben. Oder ich bin vielleicht 50%, ja, wir machen einen guten Deal, du 50, ich 50. Jesus macht überhaupt kein Spielchen da. Weil er weiß, entweder er ist der Herr, dann ist er der Hirte und dann kümmert er sich um den Löwen und den Bären und alles, was da kommt. Oder du bist dein eigener Hirte und dann wird dich der Bär fressen. Deshalb ist Jesus hier radikal mit unserem Kollegen und sagt, mein Freund, wenn du wirklich mein göttliches, ewiges Leben willst, dann gibt es eine einzige Bedingung. Ich bin der Chef und du trittst deine Herrschaftsrechte an mich ab. Und wenn das der Punkt ist, dann beginne ich für dich zu sorgen. Dann beginnt das Gute in dein Leben reinzukommen. Dann kommt meine Herrschaft und meine Herrschaft ist immer eine Herrschaft der Liebe. Und dann lade ich dich zu einem völlig neuen Lebensstil ein. Weil das, was Jesus zu diesem Mann danach sagt, ist, wenn du meine Herrschaft akzeptierst, und meine Herrschaft ist eine absolute Herrschaft der Liebe, alles, was gut ist und alles, was vollkommen ist, kommt von Gott. Er ist dieser total gute Herr. Und dann wird der Segen freigesetzt. Und dann sagt Jesus, möchte ich, dass du eine Entscheidung triffst für dein Leben, nämlich zu sagen, komm und folg mir nach. Und hier liegt für mich der Schlüssel für ein erfülltes Leben hier schon auf der Erde und für eine ewige Beziehung, die uns in ein herrliches Finale hineinbringt. Jesus Nachfolge bedeutet, ich beginne mit meinem Leben, diese Prinzipien der Kraft und der Liebe Gottes in meinen Alltag hineinzubringen. Und ich staune über Menschen, die das tun. Mit Mal beginne ich zu überlegen, Jesus, was würdest du denn an meiner Stelle machen? Und ich spüre, es kommt diese übernatürliche Kraft Gottes in mein Leben, das Gute, das ich immer erkannt habe, tatsächlich auch umzusetzen. Ich entdecke, wie Gott mich lehrt, meine Ehe ordentlich zu führen. Wie Gott mich lehrt, mit seiner Liebe meine Familie zu leiten. Wie Gott mich mit übernatürlicher Weisheit füllt, um meinen Job ordentlich zu machen. Wie Gott mich motiviert, diese Liebe, die ich empfangen habe, an andere weiterzugeben. Und mit einem Mal beginnt unser Leben einen enormen Reichtum freizusetzen und verändert in unsere Gesellschaft einzugreifen. Und das ist der eigentliche Plan Gottes, dass wir seine Liebe hier in diese Erde hineinbringen und diese Welt in die richtige Richtung verändern. Das ist unser Job. Und das passiert. Und mit einmal wird dein Leben reich. Das ist Gottes Plan. Jeden Morgen stehst du auf und sagst, Gott, ich bin gespannt, was du heute Tolles für mich vorbereitet hast. Wussten Sie, dass jeder Tag ein Tag ist, den Gott gemacht hat, damit wir depressiv und gelangweilt sind, stimmt's? Manchmal habe ich den Eindruck, die Leute leben wirklich so. Ach, du Elend, schon wieder ein neuer Tag. Ja, haben wir den gestrigen Garten irgendwie rumgebracht. Hey, du hast nicht verstanden, worum es geht. Wenn Jesus drin ist, ja, dann ist er der gute Hirte. Und wissen Sie, was bei diesem guten Hirten passiert? Die Bibel sagt, er bereitet vor uns einen Tisch im Angesicht unserer Feinde, zugegebenerweise. Nicht jeder Tag ist einfach nur lustig, sondern da gibt es wirklich auch Feinde, stimmt's? Aber er bereitet den Tisch. Und dann heißt es, Gutes und Barmherzigkeit. Stellen Sie sich das mal vor, was hat Gott jeden Tag vorbereitet? Gutes und Barmherzigkeit. Was erwarten Sie, wenn Sie früh am Morgen aufstehen? Soll ich Ihnen sagen, was ich erwarte? Gutes. Weil ich einen Gott habe, der Gutes vorbereitet hat. Und dieser Gott hat das Gute nicht nur ein bisschen vorbereitet. Haben Sie gelesen, was da steht, was er mit dem Becher macht? Er setzt ihn so lange unter Segen, bis der Becher... Ich habe mich jetzt gefragt, Gott, kannst du nicht rechnen? Ja, also das Fassungsvolumen von so einem Becher auszurechnen, kann ja jetzt nicht die Welt sein, oder? Also das haben wir schon in der Schule gelernt. Kann der lebendige Gott nicht so viel Mathematik wie wir? Also ich weiß ja nicht genau, wie oft Sie schon beim Kaffee eingeladen waren. Aber es ist normalerweise in Deutschland eine Unsitte, wenn Ihnen jemand Kaffee einschüttet, so lange, bis das Zeug auf Ihrer Hose landet. Ja? Er sagt, hör mal, mein Freund, also du hast es aber auch nicht raus. Ja? Und Gott sagt, ich gieße so lange ein, bis der Becher überfließt. Ja, wo landet der Kram, wenn er übergeflossen ist? Genau. Auf der Tischdecke und irgendwann sappert das Zeug runter auf die Hose. Und meine Frage war, Gott, wieso machst du das? Wieso gießt du nicht so viel ein, dass dann gut ist? Wissen Sie warum? Weil das nicht Gottes Wesen ist. Gott kann nicht genug. Gott kann immer nur überfließend. Denken Sie gut über den Satz nach. Können Sie sich erinnern, als da 5000 Männer sitzen und Hunger haben, dann nimmt er 5 Brötchen und 2 Fische. Was passiert damit am Ende? Alle werden satt. Nee, stimmt nicht. Sondern was passiert? 12 Körbe bleiben übrig. Und du sagst dir, ey Gott, kannst du nicht rechnen? Warum bleiben da 12 Körbe übrig? Weil das Gottes Natur ist. Er gibt immer überfließend. Wie heißt das in Lukas 6? Ein gerütteltes, geschütteltes und überfließendes Maß. Das ist seine Natur, ist es wahr? Da sitzt der Kollege Petrus und hat die ganze Nacht erfolglos gefischt. Und Jesus sagt zu ihm, mein Freund, fahr auf diesen See. Und dann wirfst du zu Rechten das Netz raus. Wusste Jesus, wie viele Fische in ein Netz reinpassen? Er ist der lebendige Gott, er hat die Viecher geschaffen. Weiß er, wie viel Platz da ist? Ja oder nein? Was passiert, als der die Netze rauswirft? Die drohten zu zerreißen und Petrus in seiner Panik ruft die Kollegen und sagt, Jungs, das Boot ran, die Netze raus, ja, sonst bricht hier der Laden zusammen. Was steht in der Bibel? Die Schiffe drohten. Ja, Mensch, Herr, weißt du nicht, wie viel da reinpasst? Ich sag dir was, wenn du dich mit diesem Gott einlässt, mach dich drauf gefasst, der kann immer nur überfließen. Pack immer die zusätzliche Plastiktüte noch ein, damit du den Rest auch noch mitkriegst. Das ist sein Herz, verstehst du das? Gott kommt nicht, um dich zu berauben, sondern wenn Jesus kommt, deswegen sagt er das zu diesem jungen Mann, ey, lass alles los, damit du was bekommst. Überfließend von mir. Woher weiß ich das? Es gab einen Special-Jünger unter der Truppe von Jesus, der hieß Petrus. Als der die Geschichte mit dem jungen Mann mitkriegt, kommt er kurz nachdem der weggegangen ist zu Jesus und sagt, Herr, komm mal her. Also hör mal, wir haben für dich auch alles verlassen. Was wird uns dafür? Mitdenkender Einzelkämpfer, habt ihr das gemerkt, ja? Der hat zwei und zwei kombiniert und gesagt, ja, Moment, jetzt müssen wir mal gucken, was kommt raus. Und was hat Jesus sehen? Pech gehabt! Nein, sondern was sagt er zu ihm? Wie viel kriegst du wieder? Das Hundertfache. Hier und in der Welt danach. Das ewige Leben. Verstehst du, warum Jesus dich einlädt, deinen Plunder loszulassen? Damit er dir seinen Segen geben kann. Jesus kommt niemals und sagt, ey, lass irgendwas los, damit du arm wirst. Sondern er sagt, ey, lass deinen Plunder los, damit du wirklich das bekommst, was echt Wert hat. Und das ist der Schlüssel, der dich in das ewige Leben reinbringt. Dass du lernst, dein Kram loszulassen. Liebe Leute, wann kam der Segen auf das Leben von Abraham? Gott hat den Test für ihn, ob er wirklich glaubt, dass Gott gut ist. Wir kennen die Geschichte mit Isaak, stimmt's? Und als er lernt, loszulassen, setzt der Segen sich frei. Kennen Sie die Geschichte mit Hannah? Im ersten Buch Samuel, die Frau kriegt keine Kinder. Was macht sie in ihrer Not? Sie geht zu Gott und sagt, Gott, wenn du mir einen Sohn schenkst, was mache ich mit dem? Den gebe ich an dich zurück. Wir kennen die Geschichte. Wie geht der Deal aus? Danach hat sie drei Söhne und zwei Töchter. Weißt du was? Wenn du lernst, deinen eigenen Kram loszulassen, kommt Gott nicht, um dich zu berauben, sondern um dir 5- und 10- und 100-fach mehr zu geben. Der Punkt ist, wem vertraust du? Dir selber? Das wird nicht gut gehen. Deinen Sicherheiten? Das wird auch nicht gut gehen. Deshalb sagt Jesus, wenn du dieses ewige Leben willst, dann musst du was begreifen. Dass der Einzige, der wirklich für dein Gutsein und dein Glücklichsein garantieren kann, das bin ich. Und der Einzige, der hier für dein Leben schon Sorge übernimmt, dass es wirklich gut geführt wird, bin ich. Und derjenige, der nicht nur für dieses Leben sorgt, sondern dir die Chance gibt, auch ins ewige Leben zu gehen, das bin ich auch. Weil Jesus sagt, ich bin der Weg und die Wahrheit. Und das Leben, niemand kommt zu Gott, dem Vater, außer durch mich. Ich schließe mit diesem Satz in Johannes 10, Vers 28. Da sagt Jesus, meine Schafe hören meine Stimme und ich kenne sie und sie folgen mir und ich gebe ihnen das ewige Leben. Und sie gehen nicht verloren in Ewigkeit, denn niemand wird sie aus meiner Hand. Halleluja. Das ist Finale. Wenn du merkst, dieser Gott, der mich durch dieses Leben als ein guter Hirte geleitet hat, der nimmt mich auch in dieses ewige Leben hinein. Und er lässt meine Hand nicht los. So wie er mich hier geführt hat, so geht er mit mir durch dieses Todestal. Und ich weiß, wenn ich aufwache, werde ich im Himmel aufwachen. Und der Erste, den ich sehen werde, wird Jesus sein. Es gab eine blinde Liederdichterin, die hieß Fanny Crosby. Hat an die 9000 Lieder geschrieben. Und als ihre Mutter sie gefragt hat, Fanny, wenn du dieses Leben nochmal haben könntest, was würdest du dir anders wünschen? Und die Mutter hatte gedacht, das Mädel würde sagen, dass ich sehen kann. Und das Mädel hat gesagt, nee, ich würde genauso gerne blind sein wollen. Und die Mutter hat sie angeguckt und hat gesagt, Fanny, das ganze Leben blind sein wollen nochmal? Ja, sagt sie, Mama, weißt du warum? Weil das Erste, was ich jemals im Leben sehen würde, wäre Jesus. Hammer. Ich stand an dem Bett eines Pastorenkollegen. Und der Krebs hat ihn schon gezeichnet. Und dann überlegt man sich immer, was sagt man so jemandem? Und ich habe ihn gefragt, wie es ihm geht, ob er Angst hat. Und jetzt kommt der Satz. Dann schaut er mich entrüstet an und sagt, hey Matthias, man kann mir mit dem Himmel doch keine Angst machen. Verstehst du das? Hast du den Satz verstanden? Man kann mir mit dem Himmel doch keine Angst machen. Ich gehe doch nach Hause. Das, was ich immer wollte, wartet doch schon auf mich. Leute, das große Finale ist doch, wenn Gott aufsteht von seinem Thron und dich willkommen heißt, wenn du nach Hause gehst. Darum geht's doch im Leben, oder nicht? Und das wird der beste Tag unseres Lebens, liebe Freunde. Wenn wir was wissen, ich habe meinen Kram losgelassen und ich habe Jesus als Retter ergriffen. Und an dieser Entscheidung kommst du nicht rum. Das ist die Entscheidung, die dein Leben hier glücklich macht und die dich auf das Finale vorbereitet. Heute Morgen ist die Frage an dich ganz simpel. Jesus stellt dieselbe Frage an dich wie an diesen sogenannten reichen jungen Mann. Lass einfach deinen eigenen Kram los und gib ihn mir. Und gewinn alles. Und ehrlich, was haben wir zu verlieren? Nur das Zeug, was sowieso in der Kiste landet. Deswegen ist die Wahl völlig simpel. Wenn du nur gewinnen kannst, was für eine Entscheidung musst du treffen? Alles oder nichts, oder? Ganz simpel. Heute Morgen ist das so eine Entscheidung, die Gott durch den Heiligen Geist versucht, in dein Herz reinzubringen und zu sagen, hey, wieso hältst du dich an Zeug auf, was sowieso nichts bringt? Ich bin hier, um dir Leben für jetzt zu geben und dieses ewige Leben dazu. Damit das Finale für dich triumphal wird. Und wenn du willst, kannst du das heute Morgen mit Gott im Gebet festmachen. Und dazu lade ich dich ein. Ich lade euch ein, steht doch mit mir auf und lasst uns so zusammen beten. Herr Jesus Christus, ich danke dir dafür, dass du gekommen bist, damit wir aus unserer Gottferne in die Gotteskindschaft zurückkommen. Ich danke dir dafür, dass du gekommen bist, um uns von allem freizusetzen, was uns daran hindert, Gott in seiner Liebe wahrzunehmen. Danke, dass du uns alle unsere Schuld vergibst. Danke, dass du alle Sünde wegnimmst. Danke, dass du alle unsere selbstgebauten Sicherheiten wegnimmst. Danke, dass du uns lehrst, uns auf deine Liebe und deine Vergebung und deine Gnade zu verlassen. Danke, dass du diesen Riesenplan geschaffen hast für uns und unsere Gottlosigkeit, den Preis zu bezahlen und zu sterben. Danke, dass du uns die Gnade erweist, dass wir dich erwählen dürfen und dieses Geschenk der Vergebung und der Gotteskindschaft annehmen dürfen. Danke, dass du uns hier für dieses Leben schon deine Gegenwart und deinen Segen zugesichert hast und wir den erleben dürfen, aber dass dieser Segen weit darüber hinausgeht. Danke, dass du uns lehrst, dass unser Leben befreit sein darf von dieser ständigen Angst, uns selber sichern zu müssen, weil du für uns sorgen willst. Danke, Jesus, dass du so weit gehst und unser Leben in dein Gutes eintauchen willst, sodass das Böse von unserem Leben fernbleibt, weil du unser Hirte wirst, der für uns kämpft und für uns streitet und für uns sorgt. Danke, dass du unsere Hand nicht loslässt und uns hineinnimmst in dieses ewige Leben mit dir. Danke, dass diese Entscheidung heute machbar ist für uns, wenn wir deine Stimme hören und dir glauben. Und deshalb, Jesus, will ich für Menschen beten, die sagen, ich will diese Entscheidung ganz, ganz fest machen, dass Jesus wirklich der Herr ist für mein Leben und auch der Herr ist, der mich hineinbringt in dieses ewige, göttliche Leben und der mir die Sicherheit gibt, dass er mich nie mehr verlassen, noch versäumen, noch in irgendeiner Form zu spät kommen wird. Dass dieser Herr mein Leben wirklich leitet und ich ganz sicher und ganz ruhig und geborgen in ihm sein kann. Das ist der Herr, der mir jede Angst nimmt, sogar die vor dem Tod. Und wenn du sagst, ich will diese Entscheidung treffen und Jesus einladen, nimm einfach deine rechte Hand, streck sie zu Jesus entgegen und sag, ja Herr, hier bin ich. Ich will in deine Hand einschlagen und ich will sie nicht mehr loslassen. Und ich danke dir, dass du festhältst in dieser Welt und darüber hinaus in diese ewige Welt. Du bist der Gott, der mich festhalten wird. Und ich nehme das an und ich will, Jesus, dass du mich leitest. Jesus, und ich danke dir dafür, dass du die Menschen siehst, die jetzt so eine Entscheidung treffen. Und dass du diese Entscheidung ernst nimmst und dass du uns sagst, jawohl, so viele dich als ihren Herrn und ihren Retter aufnehmen, denen gibst du das Recht, Kinder Gottes zu sein. Du machst das fest, Herr. Und du gibst diesen Frieden und diese Sicherheit ins Herz. Und Jesus, danke dafür, dass wir dann dir nachfolgen und merken, du hast ein gutes Leben vorbereitet. Wir ehren dich für deine Liebe zu uns. Wir danken dir dafür, dass es dein nichts Besseres gibt, als mit dir in diese Welt hineinzugehen, zu wissen, der allmächtige Gott ist mit uns und wir werden mit dir alle Herausforderungen überwinden. Und der Tod wird seine Angst verloren haben und wir werden hineingehen und wissen, der Himmel gehört uns. Danke für ein so herrliches Finale. Amen.
1: Die Fortsetzung folgt morgen um die gleiche Zeit.

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1: Kapitel 9. Ich sage die Wahrheit in Christus und lüge nicht, wie mir Zeugnis gibt mein Gewissen in dem Heiligen Geist, dass ich große Traurigkeit und Schmerzen ohne Unterlass in meinem Herzen habe. Ich selber möchte verflucht und von Christus geschieden sein, meinen Brüdern zugut, die meine Stammverwandten sind nach dem Fleisch. Die da sind von Israel, welchen die Kindschaft gehört und die Herrlichkeit und der Bund und das Gesetz und der Gottesdienst und die Verheißungen. Welche auch sind die Väter und aus welchen Christus herkommt nach dem Fleisch, der da ist Gott über alles, gelobt in Ewigkeit. Amen. Aber nicht sage ich solches, als ob Gottes Wort nun aus sei. Denn nicht alle sind Israeliten, die von Israel stammen. Auch nicht alle, die Abrahams Nachkommen sind, sind darum auch Kinder. Sondern nur, was von Isaak stammt, soll dein Geschlecht heißen. Das heißt, nicht das sind Gottes Kinder, die nach dem Fleisch Kinder sind, sondern nur die Kinder der Verheißung werden als sein Geschlecht gerechnet. Denn dies ist ein Wort der Verheißung, da er spricht, um diese Zeit will ich kommen, und Sarah soll einen Sohn haben. Aber nicht allein hier ist es so, sondern auch bei Rebekka, die von einem unserem Vater Isaak schwanger ward. Ehe die Kinder geboren waren und weder Gutes noch Böses getan hatten, da ward, auf dass der Vorsatz Gottes bestehen bliebe und seine freie Wahl, nicht aus Verdienst der Werke, sondern aus Gnade des Berufers, zu ihr gesagt, der Ältere soll dienstbar werden dem Jüngeren, wie denn geschrieben steht, Jakob habe ich geliebt, aber Esau habe ich gehasst. Was wollen wir denn hierzu sagen? Ist denn Gott ungerecht? Das sei ferne, denn er spricht zu Mose, welchem ich gnädig bin, dem bin ich gnädig, und wessen ich mich erbarme, des erbarme ich mich. So liegt es nun nicht an jemandes Wollen oder Laufen, sondern an Gottes Erbarmen. Denn die Schrift sagt zum Pharao, eben darum habe ich dich erweckt, dass ich an dir meine Macht erzeige, auf dass mein Name verkündigt werde in allen Landen. So erbarmt er sich nun, wessen er will, und verstockt, welchen er will. Nun sagst du zu mir, was beschuldigt er uns dann noch? Wer kann denn seinem Ratschluss widerstehen? Ja, lieber Mensch, wer bist du denn, dass du mit Gott rechten willst? Spricht auch ein Werk zu seinem Meister, warum machst du mich so? Hat nicht ein Töpfer Macht, aus einem Klumpen zu machen ein Gefäß zu ehren und das andere zu unehren? Derhalben, wiewohl Gott wollte Zorn erzeigen und kundtun seine Macht, hat er mit großer Geduld getragen die Gefäße des Zorns, die dazu gerichtet sind zur Verdammnis, auf dass er kundtäte den Reichtum seiner Herrlichkeit an den Gefäßen der Barmherzigkeit, die er zuvor bereitet hat zur Herrlichkeit. Das sind wir, die er berufen hat, nicht allein aus den Juden, sondern auch aus den Heiden. Wie er denn auch durch Hosea spricht. Ich will das mein Volk heißen, das nicht mein Volk war, und meine Liebste, die nicht die Liebste war. Und soll geschehen, anstatt dass zu ihnen gesagt ward, ihr seid nicht mein Volk, sollen sie Kinder des lebendigen Gottes genannt werden. Jesaja aber ruft aus über Israel, wenn die Zahl der Kinder Israel würde sein wie der Sand am Meer, so wird doch nur der Rest gerettet werden. Denn in Kürze wird der Herr sein Wort vollenden und ausrichten auf Erden. Und wie Jesaja zuvor gesagt hat, wenn uns nicht der Herr Zebaoth hätte lassen Nachkommen übrig bleiben, so wären wir wie Sodom geworden und gleich wie Gomorra. Was wollen wir nun hierzu sagen? Das wollen wir sagen. Die Heiden, die nicht haben nach der Gerechtigkeit getrachtet, haben die Gerechtigkeit erlangt. Ich rede aber von der Gerechtigkeit, die aus dem Glauben kommt. Israel aber hat dem Gesetz der Gerechtigkeit nachgetrachtet und hat das Gesetz der Gerechtigkeit nicht erreicht. Warum das? Weil es sie nicht aus dem Glauben sucht, sondern als ob sie aus den Werken komme. Sie haben sich gestoßen an dem Stein des Anstoßes, wie geschrieben steht, siehe da, ich lege in Zion einen Stein des Anstoßes und einen Fels des Ärgernisses, und wer an ihn glaubt, der soll nicht zu Schanden werden. Liebe Brüder, meines Herzens Wunsch ist, und ich flehe auch zu Gott für Israel, dass sie gerettet werden. Denn ich gebe ihnen das Zeugnis, dass sie eifern um Gott, aber mit Unverstand. Denn sie erkennen die Gerechtigkeit nicht, die Gottes ist, und trachten, ihre eigene Gerechtigkeit aufzurichten, und sind so der Gerechtigkeit Gottes nicht untertan. Denn Christus ist des Gesetzes Ende. Wer an den glaubt, der ist gerecht. Mose nämlich schreibt von der Gerechtigkeit, die aus dem Gesetz kommt, welcher Mensch sie tut, der wird durch sie leben. Aber die Gerechtigkeit aus dem Glauben spricht so: Sprich nicht in deinem Herzen, wer will hinauf gen Himmel fahren, nämlich Christus herabzuholen, oder wer will hinab in die Tiefe fahren, nämlich Christus von den Toten heraufzuholen, sondern was sagt sie? Das Wort ist dir nahe, in deinem Munde und in deinem Herzen. Dies ist das Wort vom Glauben, das wir predigen. Denn so du mit deinem Munde bekennst Jesus, dass er der Herr sei, und glaubst in deinem Herzen, dass ihn Gott von den Toten auferweckt hat, so wirst du gerettet. Denn wenn man von Herzen glaubt, so wird man gerecht. Und wenn man mit dem Munde bekennt, so wird man gerettet. Denn die Schrift spricht, wer an ihn glaubt, wird nicht zu Schanden werden. Es ist hier kein Unterschied zwischen Juden und Griechen. Es ist über sie allzumal der eine Herr, reich für alle, die ihn anrufen. Denn wer den Namen des Herrn wird anrufen, soll gerettet werden. Wie sollen sie aber den anrufen, an den sie nicht glauben? Wie sollen sie aber an den glauben, von dem sie nichts gehört haben? Wie sollen sie aber hören ohne Prediger? Wie sollen sie aber predigen, wenn sie nicht gesandt werden? Wie denn geschrieben steht, wie lieblich sind die Füße derer, die gute Botschaft verkündigen. Aber sie sind nicht alle der guten Botschaft gehorsam. Denn Jesaja spricht, Herr, wer glaubt unserem Predigen? So kommt der Glaube aus der Predigt, das Predigen aber durch das Wort Christi. Ich sage aber, haben Sie es nicht gehört? Wohl, es ist ja in alle Lande ausgegangen, Ihr Schall und Ihr Wort bis an der Welt Ende. Ich sage aber, hat es Israel nicht verstanden? Aufs Erste spricht Mose, ich will euch eifersüchtig machen auf ein Volk, das nicht ein Volk ist. Und über ein unverständiges Volk will ich euch zornig machen. Jesaja aber wagt es und sagt, ich bin gefunden von denen, die mich nicht gesucht haben, und ich bin erschienen denen, die nicht nach mir gefragt haben. Zu Israel aber spricht er: Den ganzen Tag habe ich meine Hände ausgestreckt nach dem Volk, das ich nichts sagen lässt und widerspricht. So sage ich nun: Hat denn Gott sein Volk verstoßen? Das sei ferne. Denn ich bin auch ein Israelit von dem Geschlecht Abrahams aus dem Stamme Benjamin. Gott hat sein Volk nicht verstoßen, welches er sich zuvor ersehen hat. Oder wisset ihr nicht, was die Schrift sagt von Elia, wie er tritt vor Gott wider Israel und spricht: Herr, sie haben deine Propheten getötet und haben deine Altäre zerbrochen, und ich bin allein übrig geblieben, und sie stehen mir nach meinem Leben. Aber was sagt ihm die göttliche Antwort? Ich habe mir lassen übrig bleiben 7000 Mann, die ihre Knie nicht gebeugt haben vor dem Baal. So geht es auch jetzt zu dieser Zeit, dass etliche übrig geblieben sind nach der Wahl der Gnade. Ist's aber aus Gnaden, so ist's nicht aus Verdienst der Werke. Sonst würde Gnade nicht Gnade sein. Wie denn nun? Was Israel sucht, das erlangte es nicht. Die Auserwählten aber erlangten es. Die anderen sind verstockt, wie geschrieben steht: Gott hat ihnen gegeben einen Geist der Betäubung, Augen, dass sie nicht sehen, und Ohren, dass sie nicht hören, bis auf den heutigen Tag. Und David spricht: Lass ihren Tisch zu einem Fallstrick werden und zu einer Schlinge und zum Ärgernis ihnen zur Vergeltung. Verblende ihre Augen, dass sie nicht sehen, und beuge ihren Rücken alle Zeit. So sage ich nun: Sind sie darum gestrauchelt, dass sie fallen sollten? Das sei ferne. Sondern durch ihren Fall ist den Heiden das Heil widerfahren, auf das Israel ihnen nacheifern sollte. Wenn aber schon ihr Fall der Welt Reichtum ist und ihr Schade ist der Heiden Reichtum geworden, wie viel mehr wird es Reichtum sein, wenn Israel in seiner ganzen Fülle gewonnen wird? Euch Heiden aber sage ich: Weil ich der Heiden Apostel bin, will ich mein Amt preisen, ob ich wohl könnte die, welche meine Stammverwandten sind, zum Nacheifern reizen und ihrer etliche retten. Denn wenn ihre Verwerfung der Welt Versöhnung ist, was wird ihre Annahme anderes sein als Leben aus den Toten? Ist das erste vom Teig heilig, so ist auch der ganze Teig heilig. Und wenn die Wurzel heilig ist, so sind auch die Zweige heilig. Wenn aber nun etliche von den Zweigen ausgebrochen sind und du, der du ein wilder Ölbaum warst, bist unter sie gepfropft und teilhaftig geworden der Wurzel und des Saftes im Ölbaum, so rühme dich nicht wider die Zweige. Rühmst du dich aber wider sie, so sollst du wissen, dass nicht du die Wurzel trägst, sondern die Wurzel trägt dich. Nun sprichst du: Die Zweige sind ausgebrochen, auf dass ich hineingepfropft würde. Ist wohl geredet. Sie sind ausgebrochen um ihres Unglaubens willen. Du aber stehst durch den Glauben. Sei nicht stolz, sondern fürchte dich. Hat Gott die natürlichen Zweige nicht verschont, wird er dich auch nicht verschonen. Darum schau die Güte und den Ernst Gottes. Den Ernst an denen, die gefallen sind, die Güte Gottes aber an dir, sofern du bei seiner Güte bleibst. Sonst wirst du auch abgehauen werden. Und wiederum jene, sofern sie nicht bleiben in dem Unglauben, werden eingepfropft werden. Gott kann sie wieder einpfropfen. Denn wenn du aus dem Ölbaum, der von Natur wild war, bist abgehauen und wieder die Natur in den guten Ölbaum gepfropft, wie viel mehr werden die natürlichen Zweige wieder eingepfropft werden in ihren eigenen Ölbaum. Ich will euch, liebe Brüder, nicht verhehlen dieses Geheimnis, auf das ihr euch nicht auf eigene Klugheit verlasst. Blindheit ist Israel zum Teil widerfahren so lange, bis die Fülle der Heiden eingegangen ist, und alsdann wird das ganze Israel gerettet werden, wie geschrieben steht, es wird kommen aus Zion der Erlöser, der da abwende das gottlose Wesen von Jakob. Und dies ist mein Bund mit ihnen, wenn ich ihre Sünden werde wegnehmen. Nach dem Evangelium sind sie zwar Feinde um euretwillen, aber nach Gottes gnädiger Wahl sind sie Geliebte um der Väter willen. Denn Gottes Gaben und Berufung können ihn nicht gereuen. Gleicherweise, wie ihr zuvor nicht habt an Gott geglaubt, nun aber Barmherzigkeit erlangt habt durch ihren Unglauben, so haben auch jene jetzt nicht wollen glauben an die Barmherzigkeit, die euch widerfahren ist, damit auch sie Barmherzigkeit erlangen. Denn Gott hat alle beschlossen unter den Unglauben, auf dass er sich aller erbarme. O, welch eine Tiefe des Reichtums, beides, der Weisheit und der Erkenntnis Gottes! Wie gar unbegreiflich sind seine Gerichte und unerforschlich seine Wege! Denn wer hat des Herrn Sinn erkannt? Oder wer ist sein Ratgeber gewesen? Oder wer hat ihm etwas zuvor gegeben, das ihm werde wieder vergolten? Denn von ihm und durch ihn und zu ihm sind alle Dinge. Ihm sei Ehre in Ewigkeit.

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Jesus, deine Vergebung kennt keine Grenzen. Dafür danken wir dir. Bei dir wollen wir bleiben. Dir wollen wir folgen. Wir wollen keine anderen Götter und Herren neben dir haben.

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Schulzenhof. Täglich wurde es der Anna von neuem schwer, ihn zu betreten. Seit dem Winter hatte sie nun schon immer in der dritten Woche hier Obdach und Unterhalt gefunden, aber sie fühlte noch jetzt dieselbe Scheu, den Fuß über die Schwelle zu setzen. Es war hier ein so ganz anderes Leben als in jedem anderen Haushalt im Dorf. Der Schulze war immer ein stiller, scheuer Mann gewesen. Aber seit einiger Zeit ging er in trübem Schweigen mit gesenktem Kopf einher und fuhr wie aus tiefem Traum empor, wenn ihn jemand unversehens anredete. Er war nicht eigentlich der Besitzer des Hofes. Das war der Bäuerin ihr erster Mann, der Vater Gustavs gewesen. Deshalb war Gustav der Erbe. Aber weil er noch zu jung war, führte an seiner Stelle die Mutter, die Schulzenfrau, mit Eifer und Willenskraft das Regiment. Soweit sie das große Heimwesen regierte, war es in trefflicher Ordnung. Aber überall konnte sie nicht die Augen haben, wie sie sagte. Und nur so war es ihrer Meinung nach zu erklären, dass jene Veruntreuungen vom Kornboden stattgefunden hatten. Nun, sie machte ihrem Mann nicht gerade einen Vorwurf daraus, aber er durfte noch weniger als bisher daran denken, seinen Willen dem ihrigen entgegenzusetzen. Und doch hatte er es getan, und zwar mit ungewohnter Energie, als er die Entscheidung in Bezug auf Anna durchsetzte. Da hatte er als Schulze, nicht als Hofbesitzer gehandelt, denn das Schulzenamt hing eigentlich nicht mit dem Hof zusammen. Weil es jedoch seit Generationen mit ihm vereinigt gewesen war, so hatte die Bauernschaft den zweiten Mann der Frau gewählt, wie es der erste gewesen war. Wenn der Schulze aber nun so für Anna sorgte und sie zeitweise in sein Haus nahm, so war dies das Einzige, was er für sie zu tun vermochte. Er konnte sie weder vor der rauen Art seiner Frau noch vor den geringschätzigen Blicken der Dienstboten schützen und vor allem nicht vor den boshaften Bemerkungen Gustavs, seines Stiefsohnes. Als er es einmal versucht hatte, da hatte das den Jungen doppelt aufsässig gemacht.

Da ließ keine Gelegenheit aus, sie zu kränken, und er wurde ganz besonders boshaft, wenn er sehen musste, dass zwischen seiner Stiefschwester, der kleinen Ida, und Anna ein schönes Einvernehmen bestand. Anna fürchtete sich vor ihm noch weit mehr als vor seiner Mutter. Sie ging ihm so viel wie möglich aus dem Weg.

Jetzt seufzte sie tief auf, als sie beim Eintreten auf den Hof bemerkte, wie Gustav kurz aufschaute, als sie an ihm vorbeiging. Er stand neben einigen Arbeitern, die Mauersteine von einem Wagen abluden und an einer Stelle aufschichteten, wo mit dem Bau eines neuen Stalles begonnen wurde. Wenn sie doch nur ihre Herde Gänse sogleich in Empfang nehmen und forttreiben könnte. Aber die Schulzenfrau hatte ihr tags zuvor von einer Bestellung gesagt, die sie am anderen Ende des Dorfes ausrichten sollte. Und sie musste sich Bescheid von ihr holen. Sie musste nahe an Gustav vorbei, und die Angst saß ihr in der Kehle, dass sie fast über die Türschwelle gestolpert wäre. Die Schulzenfrau fuhr sie heftig an. »Na, was hast du denn, Mädchen, dass du nicht aufpassen kannst? Also zu der Rückert sollst du gehen.« Und sie wiederholte, was zu bestellen war. Als Anna, immer den Jungen auf dem Arm, aus der Haustür trat und einen scheuen Blick nach den Bauarbeitern warf, sah sie Gustav nicht mehr bei ihnen. Dicht neben der Einfahrt stand er und trat nun schnell auf sie zu. Sein hübsches Gesicht sah erhitzt und zornig aus. »Du, ich hab dir schon öfter gesagt, und jetzt ist's hier das letzte Mal. Ich will nicht, dass du dir mit der Ida zu schaffen machst.« Sie sah ihn nur bittend an, und er fuhr heftig fort. »Denkst du, ich hab's nicht gesehen, wie du sie angehalten hast, als sie in die Schule wollte? Was hast du wieder mit ihr vorgehabt? Was?« »Ach, Gustav, es war wegen der Rechenaufgaben. Ich tu ihr doch nichts zuleide. Und halt den Mund. Was geht's dich an, ob sie die Aufgabe rausbekommt oder nicht? Sie bleibt doch meine Schwester, die Ida vom Schulzenhof. Und das tut ihr keine nach im ganzen Dorf, hörst du? Und wenn dann so eine kommen will wie du, die nicht mal Strümpfe auf den Beinen hat und stellt sich an, als wäre sie wunder wie klug, ich will's nicht haben. Gustav, sie ist schwach und kränklich, die Ida. Du weißt, wie sie sich quält mit dem Lernen und kann's nicht zwingen.« »Und ich will's nicht«, rief er noch heftiger, und seine Augen flammten. »Sie soll nicht mit dir zusammensitzen. Denkst du, ich hab vergessen, dass dein Vater sich im Lande umhertreibt, weil er ein Dieb, ein Spitzbub ist? Und was die Ida von dir lernen kann? Du bist die Tochter dieses Spitzbubs. Und das sag ich dir, wenn du's nicht lässt, dann sag ich's meiner Mutter. Und du kommst mit Schimpf und Schande vom Schulzenhof.« Anna antwortete nicht. Sie war blass geworden. Aber keine Spur von Schuldbewusstsein lag auf ihrem Gesicht. Eher ein Ausdruck von stolzer Unabhängigkeit. Und der war es vielleicht, der ihn ganz besonders reizte. »Ich will mal sehen, ob sie dann noch tun werden, als ob sie dich unser einem als Vorbild vorhalten könnten, die Anna Fischer und immer die Anna Fischer, wie der Pastor und der Lehrer sagen. Und dass du's nur hörst. Ich treib dir noch aus, dass du als die Erste da sitzt. Als ob's dein Recht wäre, du Lumpen-Anne und Diebsdirne, du.«

letzte Wort kam doch langsamer und leiser als die anderen. Es war fast, als ob Gustav sich schämte, es auszusprechen. Aber der Blick, der aus den großen schwarzen Augen auf die Anna fiel, war so zornig, dass sie erschrocken zusammenfuhr. Selbst der Kleine auf ihrem Arm spürte wohl den Streit, denn er fing an zu weinen und versteckte sein Gesicht an der Schulter des Mädchens. Anna wandte sich schweigend ab, und indem sie das Kind beruhigte, verließ sie mit ihrer Schar den Hof. Mit gesenkten Augen und schmerzlich zusammengepressten Lippen ging sie die Dorfstraße entlang, richtete am letzten Häuschen den Auftrag der Schulzenfrau aus und kam dann ins Feld. Und jetzt, der Tag war zu schön. Ein leichter Wind strich über die Felder und milderte die sonst drückende Wärme. Das Getreide stand in Ähren. Aber es richtete sich noch stolz empor, denn die Körner waren noch nicht schwer. Sie hatten noch jene breiartige Weiche und den süßlichen Geschmack, der die Landkinder an ihnen herumknabbern lässt. Zwischen den Feldern, auf denen Getreide wogte oder Kartoffeln mit ihren steifen Stauden standen, blühten an den Rainen gelbe Butterblumen und weißrote Gänseblümchen, bescheidene Kinder der Natur, die keine menschliche Gärtnerhand zur Pflege brauchen, weil ihnen der Regen und die Wärme genügt, wie Gottes Wille sie vom Himmel schickt. Auf dem Feldweg trieb Anna ihre Herde. Ausnahmsweise verständig benahmen sich heute die alten Gänse. Und wenn einmal ein törichtes Gösselchen den Versuch machte, stehen zu bleiben und an einer Blume zu zupfen, so wurde es schnell von der Mutter zur Ordnung gewiesen. So kamen sie zum Anger und zum Teich, zu dem Weidenbaum, dem einzigen, dessen Schatten über den Rasen fiel. Mit lautem Geschnatter stürzten die Gänse dem Wasser zu. Aber als Anna nach dem Rechten sehen wollte und das Kind auf die Erde setzte, war der Junge damit nicht einverstanden. Er war zufrieden gewesen, solange sie ihn auf dem Arm hatte. Er schob die Blumen beiseite, mit denen sie ihn zu unterhalten versuchte, und begann kläglich zu weinen. So musste sie sich neben ihn setzen, und erst nach längerer Zeit, nachdem sie mit ihrer hellen Stimme ein Lied nach dem anderen gesungen hatte, wurde er ruhig. Aber er schlief nicht fest und tief. Und es währte lange, bis Anna wagen konnte, ihn aus den Armen zu lassen und auf ihre Schürze ins Gras zu legen. Und dann, ja dann wäre die Zeit gekommen, wo sie das Strickzeug hervornehmen sollte, an dem der Bauersfrau so viel gelegen war. Was würde sie gesagt haben, wenn sie Anna gesehen hätte, wie sie jetzt da saß, die Hände lässig in den Schoß gelegt und in den Sommertag hineinsah? Die Gänse hatten sich am Rande des Teiches niedergelassen, die Alten in der Mitte der jungen Nachkommenschaft, deren Farbe von bräunlich zu gelb wechselte, während die Größeren, die schon weißliche Federn aufweisen konnten, mehr auf eigenen Wegen gingen, hier und da noch an Grashalmen zupften oder verstreut auf dem Rasen lagerten. Von der Höhe grüßte der Wald hernieder. Der Wind bewegte sacht die steifen Zweige der Fichten. Am Abhang nickten die blauen Glockenblumen und kleine Schmetterlinge gaukelten um die Kelche. Ein harziger, erfrischender Duft füllte die Luft und drang bis zu Anna herab. Aber sie merkte und sah nichts von alledem. Sie sah plötzlich so traurig aus. Woran mochte sie wohl denken?

Häuschen am Anfang des Dorfes, in dem sie so glücklich gewesen war, damals, als die Mutter noch lebte, und das so öde und trostlos aussah, wenn sie jetzt daran vorüberkam. Als ob es gestern gewesen wäre, so sah sie die Mutter vor sich, die fröhlichen Augen, die ihr zulachten, die heitere Stimme, die ihr auf keine ihrer unzähligen Fragen die Antwort schuldig blieb. Sie erinnerte sich, wie sie sie an der Hand nahm und dem Vater entgegenging, wenn er von der Arbeit nach Hause kam. Und der Abende, an denen die Eltern auf der kleinen Bank vor der Tür saßen, während sie neben oder zwischen ihnen spielte. Und dann war die Mutter plötzlich gestorben. Ohne vorherige Krankheit. Und sie hatte sie im Sarg gesehen. Ein Kindchen im Arm, ein winziges Ding mit geschlossenen Äuglein und schwarzem Haar. Das war das Brüderchen gewesen, das Wonne und Glück ins Haus bringen sollte und von dem nun der erste große Schmerz in Annas Leben ausging. Und dann, Lumpen, Anna, hatte Gustav zu ihr gesagt. Sie waren arm geworden, sehr arm. Das wusste sie sowieso, auch wenn man es ihr nicht täglich sagte. Ja, es war anders geworden. Der Vater kam abends nicht mehr von der Arbeit nach Hause und saß nicht mehr auf der Bank vor der Tür. Anna wartete oft lange, lange auf ihn. Und wenn sie endlich seinen Schritt hörte, lauschte sie aufmerksam und ängstlich. Und oft, sehr oft schlich sie still und unbemerkt in ihre Kammer und schloss die Tür fest hinter sich zu. Ihr graute vor dem unsicheren Schritt und der rauen Stimme, die sie nachts an ihm bemerkte, und vielleicht ebenso sehr von dem blassen Gesicht und den trüben Augen am Morgen. Und es war weiter bergab gegangen. Es kamen Tage, wo er keine Arbeit hatte und von früh an zu Hause blieb. Wenn sie ihn dann so matt und mutlos dasitzen sah, kam ein tiefes, unverstandenes Mitleid über sie. Und sie versuchte, sich seiner anzunehmen, soweit es in ihren Kräften stand. Ihr heiterer Sinn und ihr herzliches Wesen übten wohl einen Einfluss auf ihn aus. Aber wenn die Abendstunden kamen, dann ging er doch immer wieder ins Wirtshaus. Und es ging weiter bergab. Diebsdirne. War sie das geworden? Nein, gewiss nicht. Sie hatte nie etwas genommen, was nicht ihr Eigentum war. Die Bauersfrau, die ihr mittags das Schwarzbrot übergab, das sie in ihrem Körbchen mit auf die Weide nahm, machte sich wenig Gedanken darüber, ob der Appetit des Kindes an dem schmalen Mittagessen Genüge fand und ob es nicht eine fast unbezwingliche Versuchung für Anna sei, wenn sie abends erst beim Besorgen der Milch helfen musste oder Eier aus dem Hühnerstall holen, ehe das späte Abendessen aufgetragen wurde, an dem sie dann teilnehmen durfte. Diebsdirne. Nein, sie war es nie geworden, so häufig sich ihr auch die Gelegenheit bot. Aber ob sie den Namen verdiente, weil sie die Tochter ihres Vaters war, ihres armen Vaters? Sie hatte nicht umsonst die Schule besucht und ging nicht umsonst zur Sonntagsschule und in die Gebetsstunde. Sie wusste genau, was Gott in seinem Wort von den Menschen verlangt, hatte schon früh ihr Herz dem Evangelium aufgetan, den Sünderheiland darein aufgenommen und ihm ihr Leben geweiht. Oh ja, sie wusste, was sein Wille war. Ihr Gesicht wurde dunkelrot, während sie so dasaß. Die Sache mit dem Vater, doch gab es denn einen Beweis, einen untrüglichen Beweis für seine Schuld? Er war in der Nacht von seinem Verschwinden spät nach Hause gekommen, als sie schon in ihrer Kammer lag und sie wusste, dass er nicht sogleich zu Bett gegangen war. Er war unruhig auf- und abgegangen und sie hatte ihn mit sich selbst reden hören, aber dann war sie eingeschlafen. Am Morgen war er zu ihr hereingekommen und an ihr Bett getreten.
»Es darf nicht so weitergehen, Anne«, sagte er. »Ich muss fort, dass noch einmal was aus mir werden kann. Leb wohl und vergiss mich nicht. Bete für mich. Wenn ich mein Gesicht wieder in Ehren zeigen kann, komm ich zurück.« Dann hatte er sie geküsst und verlassen. Seitdem wartete Anna nun schon fast ein Jahr. Sie hatte nie von ihm gehört, aber in ihrem Herzen lebte die Zuversicht zu ihrem Heiland, dass sie den Vater wiedersehen werde und dass alles gut werde. Und diese freudige Zuversicht sprach sich in ihrem ganzen heiteren Wesen aus.

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1: Anfangen ruhig und gelassen zu leben, in Frieden und einfach in der Freude Gottes. Halleluja. Mein Thema heute ist, lebe ruhig und gelassen. Einfach entspannt. Einfach ohne Stress, ohne Hektik, ohne irgendwelche Mühe und Plage. Lebe ruhig und gelassen. Ich lade dich ganz herzlich ein zu den nächsten Themen. Die kannst du auch im Internet nachhören. Rechne mit Gott am Freitag. Einfach Gott ist überall. Wir müssen nur mit ihm einplanen, mit ihm rechnen, ihm einen Raum geben, ihm eine Möglichkeit geben, dass er handeln kann. Dann etwas Positives: Gott ist zuverlässig, du kannst dich auf sein Wort verlassen. Am Sonntag wird das Thema sein, wie Gott unser Leben verändert. Plötzlich bist du nicht mehr derselbe. Sobald du mit Gott in Berührung kommst, sobald du seine Kraft berührst, wirst du radioaktiv, du strahlst, du leuchtest, du bist optimistisch, zuversichtlich, ja, wie Gott unser Leben verändert. Und nächsten Mittwoch, so Gott will und wir leben, wird das Thema sein, wir gehen auf Weihnachten, Advent, fängt jetzt an und wir bereiten uns auf das Kommen des Herrn Jesus, nicht nur das Wiederkommen, sondern dass Jesus in diese Welt gekommen ist. Und meine Botschaft wird sein, nächsten Mittwoch, Gott wurde Mensch. Du kannst ihn berühren, du kannst ihn festhalten, du kannst ihn umklammern, du kannst ihn küssen und ja, und du kannst ihn natürlich auch kreuzigen. Gott wurde Mensch. Also lebe ruhig und gelassen, das sind die Themen. All die Themen kannst du im Internet nachhören oder von CD hier bei uns bestellen, wie auch immer. Jemand hat einmal gebetet, war müde vom Lebenskampf, vom Stress und so weiter. Herr, spanne mich aus. Herr, spanne mich aus. Das war so ein Stoßgebet, wo jemand mal gebetet hat, wo ich mitgekriegt habe. Herr, spanne mich aus. Herr, nimm meine Arbeit weg, nimm alles weg, den ganzen Karren, da was ich schleppen muss. Herr, spanne mich aus. Und ich denke, jeder möchte mal irgendwo ausgespannt und entspannt werden. Deshalb gehen wir auch gerne in Urlaub. Einfach, dass wir entspannen, dass wir zur Ruhe kommen. Ausgespannt von den Sorgen, ausgespannt von Kämpfen, ausgespannt vom Kummer, ausgespannt von Leid und Herzeleid und Bedrückung und was auch immer ist. Ein Leben ohne Angst, das wäre doch fantastisch. Ohne Spannungen, ohne Stress, ohne Mobbing, ohne dass jemand da ist, der uns hetzt oder der uns blockiert oder hinter uns herläuft und uns ja lenken, manipulieren, kontrollieren möchte. Meine Botschaft ist, lebe ohne Spannungen. Lebe ein entkrampftes, entspannendes Leben. Lass dich gehen. Was? Pastor, ja, wir müssen den guten Kampf des Glaubens kämpfen. Ja, gewiss. Aber wir kämpfen ganz anders. Ja, lass dich in die Arme Gottes fallen. Ruhe in Gott. Wenn Friede mit Gott meine Seele durchdringt. Das ist nämlich dieses entkrampfte Leben. Viele sind so verkrampft, so blockiert, so verspannt, so verfahren, so verrannt, dass sie nicht in der Freiheit sich entfalten können. Und Gott will uns helfen, einfach von falschen Vorstellungen befreit zu werden, über Bord zu werfen, diese ganze falschen Erwartungen, was auch in unserem Leben manchmal so drinstecken. Ich denke, Herr, entkrampfe mich, entspanne mich. Viele denken nicht realistisch und ihr Denken passt nicht in ihrem Kram rein oder das, was Gott will. Sie denken irgendwie ganz wirklichkeitsfremd, wirklichkeitsfern. Sie denken also nicht so, wie Gott denkt. So wie auch der Herr Jesus und Petrus einmal gesagt hat: Petrus, du denkst nicht, was Gott will. Als er sagt, das passiert dir nicht. Wir möchten immer verschont bleiben, immer schön so Slalom fahren und einfach überall an diesen ganzen Ecken vorbeifahren und vorbeimogeln. Eine kleine Geschichte vorab. Eine Afrikanerin geht ihre Straße irgendwo, trägt auf dem Kopf ein Gefäß und es ist mühsam, die Straße zu gehen. Da kommt ein LKW vorbei, sagt: Frau, möchten Sie nicht mitfahren? Und sie sagt: Danke, nett von Ihnen, dass Sie mich mitnehmen. Und dann sitzt sie auf dem Wagen, offenen Wagen, hinten auf der Pritsche, sitzt sie und sie hat ihr Gefäß immer noch auf dem Kopf, ihre Last immer noch auf dem Kopf. Dann sagen die Mitfahrenden anderen: Ja, legen Sie doch die Last ab. Dann sagt sie: Wissen Sie, ich bin schon so froh für diesen netten Mann, dass sie mich mitgenommen hat, aber und so weiter. Die Last, die kann ich noch selber tragen. Und so sind viele Menschen. Sie sind froh, dass sie gläubig sind, dass sie Christen sind, dass Gott sie mitgenommen hat, aber die haben nicht kapiert, dass Gott uns nicht netto liebt, sondern brutto. Komplett mit allem, was wir sind und was wir haben. Die meisten werden gehetzt, sie rennen und niemand jagt sie. Niemand jagt sie, niemand treibt sie. So steht das auch mal, so steht man auch in der Bibel. Die Gottlosen, sie fliehen und niemand jagt sie, niemand treibt sie. Niemand peitscht sie, niemand regt sie auf. Nein, viele Christen gehen einfach Wege, die sie gar nicht gehen sollten. Sie müssen nicht. Du kannst einfach dein Leben in der Ruhe leben. Jesus sagt, kommt her zu mir, alle, die so gehetzt, gestresst seid, in Matthäus Evangelium. Und ich will euch Ruhe geben für eure Seele. Wenn deine Seele keine Ruhe hat, dann bist du ein Gehetzter. Wie ein Kaninchen springst du hin und her. Und ja, dir geht manchmal die Puste aus. Und wie leben viele Christen? Schau dir viele Christen an. Sie gehen faule Kompromisse ein. Und Gefälligkeiten zahlen sich nicht aus. Du kannst denken, was du willst. Weißt du, wir versuchen nett zu sein, aber das rächt sich. Das rächt sich irgendwo früher oder später im Leben. Es lohnt sich auch nicht, auf beide Seiten zu hinken. So oder so. Wir müssen uns entscheiden. Entweder in dieser Hochzeit oder bei jener Hochzeit. Entweder leben wir dieses Leben oder jenes Leben. Aber wir möchten überall bei jeder Beerdigung die Leiche sein und bei jeder Hochzeit die Braut. Und wir müssen uns entscheiden. Was willst du? Im Leben muss man sich entscheiden. Entweder so oder so. Und wer einmal Gott erlebt hat, und das ist das Große, was ich hier feststelle, auch in Berlin. Ich sehe so viele Christen, die wollen gläubig sein, sie wollen religiös sein, sie wollen mal ein bisschen so vom Heiland betätschelt werden, etwas berühren, etwas ein bisschen Segnungen haben, dass der liebe Gott hilft. Aber sie haben nicht eine grundlegende Lebensveränderung. Da ist nichts Umwälzendes passiert. Deshalb möchte ich in den nächsten Tagen auch darüber sprechen. Wenn Gott in unser Leben hineinkommt, da werden wir revolutioniert. Da kennst du dich nicht mehr selbst. Siehe, es ist alles neu geworden. Aber bei den meisten Christen sehe ich nichts. Sie haben ein bisschen Religion dazugelernt, ein bisschen das Vaterunser und vielleicht ein paar Bibelverse, Psalm 23. Das kennen sie, aber dieses Revolutionierende. Wenn du einmal Gott begegnet bist, ihn einmal berührt hast, in seine Gegenwart hineingeraten bist, du da bist nicht mehr dasselbe. Es ist genauso, als wenn du einmal einen Stromschlag bekommst. Das wirst du auch nicht mehr. Da zuckt alles zusammen. Und sondern Respekt vor der Steckdose. Und glaub nicht, dass es aus der Steckdose 12 Volt rauskommt. Nee, da kommt schon Power raus. Verstehst du? So, keine Kompromisse machen. Keine Gefälligkeiten eingehen. Nur und nicht so nur mitlaufen, so ich bin dabei. Jesus hat gesagt, verkaufe alles, was du hast und komm und folge mir nach. Und solange wir noch nicht alles dran gegeben haben, solange noch nicht dieses Revolutionäre in unserem Leben passiert ist, haben wir Gott gar nicht begegnet. Der junge Mann ging traurig davon. Schau seine Geschichte an. Und so viele gehen traurig davon. Sie waren mal in der Gemeinde, sie haben mal was erlebt, sie haben eine Heilung erlebt, eine Berührung Gottes erlebt und dann sind sie wieder weitergezogen ohne diesen Ding. Der Äthiopier, als er dem Herrn begegnete, sich taufen ließ, und da heißt es, und er zog fröhlich seine Straße weiter. Er hat nichts mehr gebraucht. In seinem Leben war so viel Veränderung passiert. Er hat Gott begriffen und Gott erkannt. Und sein Leben geht weiter. Und zwar positiv weiter. Und das ist das ganze äthiopische Volk revolutioniert hat. Wenn wir verändert werden, wird auch unsere Umgebung verändert werden. So. Wenn du ganz auf die Seite Gottes gerätst und ganz entschieden für Gott lebst, lebst du siegreich, lebst du erfolgreich. Weißt du, solange du nicht für eine Sache begeistert bist, egal ob es das Waschmittel sind, der Zahnpasta ist oder Gemeinde ist oder Jesus ist, solange wir nicht begeistert sind, verkaufen wir die Sache nicht, kauft uns niemand ab. Naja, ist es schön, okay. Aber es gibt auch was anderes noch. Wir haben noch was andere Möglichkeiten. Weißt du, wenn du gesegnet leben willst, musst du eine radikale Entscheidung treffen. Alles oder nichts. Dann tust du das Richtige. Es ist so wichtig, dass wir die Wahrheit erkennen und die Wahrheit macht uns frei. Zur Ruhe kommen. Lass alles fahren. Gib alles auf, was dich belastet, was dich bedrückt. Und dich bedrückt so vieles im Leben. Wenn du dein Leben richtig anschaust, die Arbeit, wir müssen arbeiten, aber wir machen so viel mehr, als was wir tun sollten. Wir überarbeiten uns und überfordern uns. Lass los, was dich knechtet, was dich versklavt. Kommt her zu mir, sagt Jesus, und ich will Ruhe geben. Und dann sagt er, und ich will euch meine Last und mein Joch geben. Ich will meinen Segen euch geben. Also Beim Herrn Jesus wirst du auch nicht arbeitslos und wirst nicht da in die Wüste geschickt. Nein, beim Herrn Jesus kriegst du auch Aufgaben, aber die machen dir keine Probleme. Die stressen dich nicht, die jagen dich nicht, die machen dich nicht kaputt und krank. Im Gegenteil, bei der Arbeit Jesu wirst du gesund, entspannst dich, gehst auf wie ein Adler oder fährst auf wie ein Adler. So, entspann dich in der Gegenwart Gottes. Weißt du, wir sollten ruhen, wieder zu der inneren Ruhe kommen. Was heute im Westen so viele Westler machen, die gehen dann nach Indien und versuchen durch, in irgendeinem Ashram durch Yoga oder PM oder welche andere Übungen auch immer, sich zu entspannen. Ruhe, Ruhe, entspann dich, lass los, werde leer und dergleichen. Lauter solche Phrasen. Weißt du, die Bibel lehrt uns einen ganz anderen Weg als Yoga und diese ganzen fernöstlichen Entspannungsmeditationen. Jesus lehrt, werdet voll Heiligen Geistes. Voll Heiligen Geistes, ja. Nicht nur, entleere dich, weniger von dir und weniger von deinem Ich und weniger von dem und weniger von dem. Bis du in ein Nirvana irgendwo dich auflöst und nicht weißt, wo du bist und kein Zurück mehr findest. Nur nebenbei. Spaß verstehen wir. So. Die Wahrheit ist, weißt du, wir müssen echt werden, voll des Geistes werden, entspannt, in der Kraft Gottes dastehen, werdet stark im Heiligen Geist, wandelt im Geist. Das ist nicht leerer werden, nein, werdet voll. Die Welt geht weiter. Ob du da mitmachst oder dich entspannst und immer leerer wirst und bis du gar nicht mehr da bist, die Welt geht weiter, ob du schläfst oder ob du etwas unternimmst. Das Leben ist progressiv. Schau doch dein Leben an. Du wirst älter, ohne dass du was dazu tust. Oder tust du was dazu? Ich tue nichts dazu. Plötzlich denke ich, schon wieder eine Falte. Schon wieder ein Haargrau. Die Welt geht weiter. Das Leben geht weiter. Egal was passiert. Egal wie es dir geht. Egal was du machst oder nichts machst. Das Leben geht weiter. Deshalb ist es so wichtig, dass wir in der Ruhe bleiben und uns nicht hetzen lassen. So viele Menschen, vor allem Frauen, manchmal ganz besonders junge Mädels, die sind manchmal in Torschlusspanik, denken, ich bleibe Mauerblümchen, verstehst, ich finde keinen Mann, und dann heiraten und dann nehmen sie gleich den Nächsten um die Ecke und dann haben sie die Katastrophe perfekt. Gott will, dass wir das Leben bewusst leben, entspannt leben, entkrampft leben und deshalb ganz ruhig sein. Denn der Herr, er sagt, ruht, und in der Ruhe liegt die Kraft. Deshalb hat er auch den Sabbat angeordnet. Ich bin kein Adventist und kein Sabbatist, aber die Ruhe, aus der Ruhe heraus, aus der Stille heraus, da passiert unheimlich vieles. So, es ist egal, ob wir was tun oder nichts tun. Aus Gott heraus, aus dem inneren Frieden. Lebe gelassen und ruhig, das ist meine Botschaft. Lebe unter der Schirmherrschaft des Herrn, des allmächtigen Gottes. Gott hat alle Zügel in der Hand noch, kannst beruhigt schlafen gehen. Ulrich Barzani hat einmal das Lied umgedichtet. Die Sache ist dein, Herr Jesus Christus. Hat er dann so umgedichtet, die Sache ist dein, Herr Jesus Christus. Und wenn das deine Sache ist, kann ich ruhig schlafen gehen. Das heißt, muss ich nicht hetzen und denken, ich muss die Welt retten. Ich muss Mutter Maria oder Mutter Teresa sein. Wir sind unter der Herrschaft Gottes. Gott hat alle Zügel in seiner Hand. Er hat die Kontrolle über das ganze Universum und bisher ist Gott noch nichts aus der Hand geglitten. Er kontrolliert die Stürme, auch unsere Lebensstürme. Er hat es alles in der Hand. Ich denke nur an die Geschichte vom Herrn Jesus. Da fahren sie über den See Genezareth und dann kommt ein großer, gewaltiger Sturm. Sie verzweifeln fast alle. Herr, siehst du nicht, wir verderben. Und sie rudern und kämpfen sich ab. Und was macht unser Herr Jesus? Und schläft und träumt. Die Wellen gehen auf und ab. Das Schiff ist schon voll Wasser beinahe. Herr, siehst nicht, wir gehen unter. Und der Herr Jesus kann schlafen in dem Sturm. Und weißt du, was der liebe Gott will? Dass du in deinen Lebensstürmen gut schlafen kannst. Keine Albträume, keine Horrorvisionen. Weißt du, ihm gehorcht Wind und Wetter. Ihm gehören und gehorchen die Wellen. Und Gott hat alles in der Hand. Und wenn der Stürme zulässt, dann ist er auch Herr über deinen Lebenssturm. Gott ist im Himmel. Von dort überwacht er alles, das ganze Leben, das ganze Universum. Gott kontrolliert die sichtbare und die unsichtbare Welt. Was? Er ist Gott. Gott kontrolliert auch die Dämonen, die unter der Erde sind. Weil wir glauben immer, der Teufel ist Herr, der Teufel macht, was er will. Nein, der Teufel kann überhaupt nichts machen. Da muss für alles, für jede Lappalie sich beim Herrn eine Sondergenehmigung holen. schau den Hiob an. Ja, der kann gut glauben. Nimm ihm das mal weg. Und dann erlaubt der Herr, also auch der Teufel ist dem Herrn untertan. Jesus sagt, mir ist gegeben alle Gewalt im Himmel, auf Erden und unter der Erde, in dieser Unterwelt, in der Hölle, wo auch immer. Auch da ist der Herr Herr. Du kannst ruhig schlafen gehen, auch wenn die Hölle tobt. Jesus hat gesagt, die Pforten der Hölle werden meine Gemeinde nicht überwältigen, was auch immer ist. Auch der Teufel muss Gott dienen. Das ist für viele Christen nicht begreifbar. Denkst, wir verherrlichen den Teufel. Nein, der Teufel muss den Willen Gottes tun. Er ist ein geschaffenes Wesen, ein Engel gewesen. Und Engel waren dienstbare Geister. Der hat versagt, hat sich überhoben. Gott hat gesagt, runter jetzt mit dir. Und jetzt, was er tut, tut er mit, ja, noch eins obendrauf. Er dient dem Herrn wie ein Hund, wie ein Esel. Und er macht die Drecksarbeit Gottes. Er macht die Drecksarbeit Gottes. Gott hält alles in seiner Hand. Auch den Teufel. Und eines Tages wird er gebunden und rausgeschmissen und davongejagt. Aber jetzt im Augenblick ist er noch da. Gott erlaubt es, dass er sich austoben kann hier auch. Und Gott sagt, bis hierher und nicht weiter. Der Himmel ist Gottes Thron. Und da kommt der Teufel nicht hin. Und die Erde ist sein Fußschemel. Gott ist auch der Herr über das Klima. Wenn ich so dran denke, die Klimakonferenz, da raten die Leute und beraten und beraten. Außer Späße ist nichts gewesen. Aber der Herr hat auch die Kontrolle über das Klima. Und in der Endzeit wird das Klima verrückt spielen. Warum? Weil Gott sich zurückzieht und alles den Elementen überlässt. Winden, Stürmen, Katastrophen. Gott hat die Kontrolle über die Natur. Aber er zieht sich zurück. Und wenn Gott sich zurückzieht, bebt die Erde. Wenn Gott sich zurückzieht, brechen Vulkane aus. Wenn Gott sich zurückzieht, da sehen wir, was bei der Sintflut war. Und Gott nahm von der Erde seinen Geist und dann brachen die ganzen Brunnen auf, die ganze Fluten, die stiegen. Gott sagt den Israeliten, weißt du, ich bestimme den Spätregen und den Frühregen. Ich mache das, nicht ihr könnt das bestimmen. Weißt du, Gott verfügt über die Natur, er ist der Schöpfer aller Dinge. Und was auf Gott hört und wer auf Gott hört, über den hat der Herr auch seine Macht und seine Liebe und seinen Segen. Menschen, die auf Gott hören, werden gesegnet. Deshalb bleib ruhig, überlass dich dem Herrn, denn du kannst nicht tiefer fallen als in der Hand des allmächtigen Gottes. Gott regiert und er sitzt immer noch im Regiment. Egal, was die Kommunisten und die Atheisten und die ganzen Isten denken, er ist im Regiment. Und ich verzweifle nicht an der Welt. Ich könnte an der Welt verzweifeln, wenn ich sehe, das ist nichts und das ist nichts und das ist nichts. Ach, guck mal, die Leute vergasen sich gegenseitig noch mit diesen ganzen Abgasen, was die Menschen alles machen. Es wird immer schlimmer. Aber diese Welt ist immer noch Gottes Welt. Und Gott sagt, bis hierher, bis hierher. Gott ist immer noch auf seinem Thron. Gott hat immer das Kommando. Gott löst die Weltprobleme auf seine Art. Auf seine Art. Ich denke, Tschernobyl, schau Tschernobyl an. Ich bin

Dein Leben ist in Gottes Hand. Er ist, der alles steuert und lenkt. Und je weniger wir uns in Gottes Angelegenheit einmischen, hör mir gut zu, je weniger wir uns in Gottes Angelegenheit einmischen, desto besser kann der liebe Gott arbeiten. Wenn du sagst, lieber Gott, so und so und so musst du machen und so hätte ich gerne, weißt du, das ist nur Kupferscherei. Lass Gott Gott sein. Und du sollst keine anderen Götter neben mir haben, hat der Herr gesagt. Lass mich Gott sein, lass mich walten und schalten. Wo waren wir, als Gott die Welt schuf? Der hat die Welt gemacht ohne uns. Und die ist prima geworden, das ganze Universum. Weißt du, da hat Gott niemand gehabt als Berater und er fragt jetzt einmal irgendjemand, ja, wo warst du, als ich die Welt gemacht habe, als ich die Grundfeste der Erde gelegt habe? Wo warst du? Du bist noch gar nicht mal geboren worden. Gott wird mit der Schöpfung fertig, mit uns oder ohne uns, mit der Energiekrise. Gott wird fertig mit jeder Krise, mit jedem Sturm, mit jeder Katastrophe. Gott wird fertig. Bleibe ruhig und gelassen. Herr, ich lege es alles in deine Hand. Mein Leben, mein Schicksal, meine Zukunft. Du musst dich nicht um die Naturgesetze kümmern. Du musst nur herausfinden, wie passe ich in die Naturgesetze rein? Wie kann ich diese Naturgesetze mir untertan machen? Das Gesetz der Schwerkraft. Das ist nicht, dass ich mit Vollgas in die Kurve reinjage, sondern indem ich vorher vor der Kurve Gas abnehme und dann in der Kurve Gas gebe und dann nicht aus der Kurve getragen werden, sondern die Kurve wunderbar kriege und bekomme. Ich muss mit den Naturgesetzen mich arrangieren. Ruhe in Gott. Arrangier dich mit seinen Gesetzen, mit seinen Geboten, mit seinen Vorschriften, mit seinen Ratschlägen. Alles, was Gott angefangen hat, das geht weiter. Es entwickelt sich weiter. Es trägt Frucht. Und es kommt zur Vollendung. Und deshalb, wir müssen manchmal warten, bis die Dinge so weit gediehen sind, sich entwickelt haben. Für Gott musst du dich nicht sorgen und den Kopf zerbrechen. Wie geht es mit der Sache Gottes weiter? Die Sache ist dein, Herr Jesus Christus, und weil es deine Sache ist, gehe ich jetzt pennen. Gehe ich schlafen, mache mir keine Gedanken. So, sorg dich nicht. Du musst nicht auf den lieben Gott aufpassen, dass er krank wird, sich erkältet oder was weiß ich. Auf Gott musst du nicht aufpassen. Gott ist kein Baby. Und er braucht auch keine Babysitter. Er ist Gott. Er ist Gott. Wackelige Kirchen, auf die musst du aufpassen. Die brechen sonst zusammen. Da kommt ein Sturm und da wird das Dach abgedeckt. Verstehst du? Oder was anderes, ein Erdbeben. Da kracht es alles in sich zusammen. Wackelige Menschen, die muss man bewahren. Die wackelige Zivilisation, da muss man aufpassen, dass ja nichts passiert. Dass ja eine stabile Regierung gibt. Da muss man sich Sorgen machen. Aber Gott ist fest. Wie singen die Leute in der Reformationszeit oder wie haben sie dort gesungen? Eine feste Burg ist unser Gott. Eine starke Wehr, eine Festung, eine feste Burg ist unser Gott. Die Menschen sind wackelig. Auf die Menschen kannst du nicht verlassen, aber auf Gott kannst du dich verlassen. Da kannst du in ihn ruhen. Du musst dich wegen Gott nicht plagen und dich quälen. Wie geht es mit Gott jetzt weiter? Ich sage, mit ihm geht es immer gut weiter vorwärts. Und Gott freut sich bester Gesundheit. Auch wenn die Leute über ihn schimpfen. Wir haben ja gesungen, was die Menschen alle so sagen über Jesus, über Gott oder Heiligen Geist. Nein, sie haben gar keine Ahnung, wie stabil, wie fest, wie unerschütterlich der Allmächtige ist. Gott ist stark und stabil. Der im Himmel wohnt, steht es in einem Psalm, der lacht über das ganze Gesindel hier unten, was die Leute sich so einbilden. Wir müssen die Fische retten, wir müssen die Schmetterlinge retten, die Vögelchen retten, was weiß ich, was ich noch alles retten muss. Aber das, was sie retten sollten, das retten sie nicht. Nur nebenbei. Der im Himmel wohnt, lacht und spottet wieder. Du darfst dich ruhig deinem Gott überlassen und sagen, hier bin ich, Herr. Und er wird auch mit deinen Problemen fertig. Halleluja. Mit deinen Problemen, mit unseren Problemen, mit deinen psychischen Problemen, mit deiner Bedrückung, mit deinem Kummer. Er wird damit fertig. Halleluja. Wie heißt es denn einmal im Wort Gottes? Er ist ein Helfer für die, die keinen Helfer mehr haben. Die am Ende sind mit ihrem Latein. Er ist ein Helfer für die, die keinen Helfer haben. Psalm 66, Vers 5. Da heißt es, kommt und seht die Taten Gottes. Sie sind staunenswert.
staunenswertes sein Tun an den Menschen. Er verwandelte das Meer in trockenes Land. In

0: Seiner Kraft ist der Herrscher für ewig. Er erhielt uns am Leben in der Wüste, die Israeliten 40 Jahre und so weiter. Gott ist der Herr und versorgt seine Kinder auf seine Art und Weise. Wenn es nichts mehr da ist, dann wird der Manna vom Himmel regnen lassen. Gott kann das. Das hat schon mal gemacht. Gott hat alles unter seiner Kontrolle. Er ist der Macher. Es ist seine Aufgabe. Wir müssen nur Gott an der Sache, an der Arbeit lassen. In seine Hände uns fallen lassen. Meister, siehst nicht, wie verderben. Und schon steht der Herr Jesus auf und sagt, Wind, schweig, sei still. Es ist seine Aufgabe, Winde zu beruhigen. Unsere Aufgabe ist zu rudern. Unsere Aufgabe ist einfach im Boot zu arbeiten und zu steuern, zu lenken und den Meister zu wecken. Aber er macht das, dass die Wellen aufhören. Wer ist das? So staunen die Leute, so sind sie erfasst und ergriffen. Wer ist das, dem Wind und Wetter gehorchen? Wer ist das? Weißt du, Gott will, dass du ihm vertraust und dass du staunst über seine Macht. Wer ist das, der das alles so macht? Und es ist sein Werk, dich zu prägen, zu formen, an dir zu arbeiten, dass du das wirst, was er in seinen Plänen sich vorgenommen hat. Dass aus deinem Leben das Optimale gemacht wird und dass er deine Fehler ausgleicht. Gott arbeitet an uns. Nicht, dass wir die Welt für Gott retten. Wir sind seine Hände Werk. Und die Arbeit wird dort fortgesetzt. An mir, in meinem Inneren, an meiner Seele, an meinem Geist. Gott bringt Ordnung in meinem Leben. Diese ganze Unruhe, diese ganze Hektik ist nicht draußen, diese Hektik. Warum die Welt so verrückt ist, ist, weil die Menschen verrückt sind. Würden sie innen drin Frieden haben, wäre alles in Ordnung. Hätten sie innen drin Liebe, wäre alles in Ordnung. Hätten sie innen drin Freude, wäre alles in Ordnung. Weißt du, Gott will uns präparieren und zubereiten und ausbilden, das, wozu er uns bestimmt hat. Es ist sein Werk, dass wir einfach ausgerüstet werden, damit wir eines Tages mit ihm herrschen und regieren dürfen. Und Könige und Priester sein dürfen. Und keine Fremdlinge und Ausländer in dem himmlischen Land. Gott ist immer noch auf dem Thron. Gott regiert immer noch. Er ist und bleibt der Schöpfer aller Dinge. Er ist ein guter Vater. Er ist es. Und er will, dass allen Menschen geholfen werde und dass alle Menschen zur Erkenntnis der Wahrheit kommen. Psalm 33, Vers 18. Hier lese ich, der Herr beschützt alle. Jetzt bitte. Er beschützt alle. Aber da ist eine Klausel drin. Er beschützt alle, die ihm gehorchen. Er beschützt alle, das ist wahr, die ihm gehorchen. Er beschützt die nicht, die ihm nicht gehorchen. Aber sonst, er beschützt alle. Alle, die mit seiner Treue rechnen, geht es da weiter in diesem Psalm. Alle, die Gott fürchten, die beschützt er. Und die müssen sich nicht mehr fürchten und hetzen und treiben lassen. Er beschützt alle, die ihm gehorchen. Die ihm gehorchen. Das ist so wichtig. Die ihm nicht gehorchen, die müssen sich auf das Schlimmste gefasst machen. Die können nicht entspannt und ruhig schlafen gehen. Die müssen Angst haben, die müssen Tabletten nehmen, die müssen Beruhigungspillen schlucken. Die müssen das. Und ja, die sind verloren in diesem System. Aber der Gerechte, der Gläubige, och, ob ich schon im finsteren Tal wandelte, fürchte ich kein Unglück, denn du bist bei mir. Sie gehen nicht unter, die Gläubigen. Die Gläubigen gehen nicht unter mit der Zivilisation. Die Gläubigen wandeln weiter. Sie machen weiter. Alle, die sich an seiner Gnade halten, mit Gott rechnen, die leben weiter. Und der Teufel möchte dir Angst machen. Schau, das geht unter. Bald haben wir gar kein Geld mehr. Nur noch Plastikkarten oder der Euro. Du darfst gar kein 100 Euro mehr haben, also kein Bargeld. Weißt du, du wirst auch weiterleben. In der Bibel heißt es, der Antichrist wird seinen Leuten ein Mahlzeichen geben, dass man weder kaufen noch verkaufen kann. Aber da steht nicht, was passiert mit den Gläubigen. Die Gläubigen werden sie überleben auf seine Art. Die werden plötzlich Dinge finden, essbare Dinge finden, was sie vorher gar nicht mal gewusst haben, dass es auch essbar ist. Satan führt einen Krieg gegen die Heiligen Gottes und er möchte, dass die Kinder Gottes fertig gemacht werden, dass sie aus der Ruhe gebracht werden, vor allem Christen, dass sie nervös werden. Ja, mein Geld, mein Wohlstand, meine Gesundheit, mein Segen, mein Friede. Weißt du, wenn du in Gott bist, hast du alles, was du brauchst. Jeder Gläubige ist irgendwo im Kampf verwickelt. Das müssen wir wissen, das muss uns klar sein. Aber Gott sagt, ich will für dich streiten. Ich will meine Hand für dich ins Feuer legen. Ich will bei dir sein, wenn du durch die Fluten gehst. Und ich will bei dir sein, wenn du ins Feuer gehen musst. Gott sagt, ich will für dich streiten. Aber du musst ihm gehorchen. Gott kann für dich nichts tun, so lieb er dich hat. Er kann für dich nichts tun, wenn du ihm nicht gehorchst. Gott will nicht dein Opfer. Denn Opfer ist gut und wunderbar, aber er sagt, Gehorsam ist besser als Opfer. Fang an, Gott zu gehorchen, und er hilft allen, die ihm gehorchen. Was ist das? Hör auf das innere Wort in deinem Herzen, das, was dein Geist sagt. Der Heilige Geist dir sagt, hör auf das Innere. Und Gott sagt, ich will für dich streiten, ich will mit dir Geschichte machen. Ich werde meine Handschrift in deinem Leben zurücklassen, und du wirst staunen. Wer ist das? Dem Wind und Wetter gehorchen. Satans Absicht ist, dich von Gott zu entreißen, dich in Verzweiflung zu bringen, dass du nicht mehr Gott vertrauen kannst, dass du sagst, guck mal, das ist alles durcheinander in meinem Leben, ein Chaos. Der Teufel ist der Durcheinanderbringer. Und Gott will, dass du in diesem Chaos der Genie bist, der alles beherrscht, der alles kontrolliert, der den Überblick behält. Der Teufel will dich ausschalten, so dass du nicht mehr existierst und dass du dich aufgibst, dass du alles hinschmeißt, sag deinem Gott ab. Das ist, was er will. In Markus Kapitel 4, Vers 35 bis 41 ist die Geschichte der Überfahrt über den See Genezareth. Ja, jeder Gläubige ist auf der Überfahrt und uns werden Stürme begegnen. Das Wetter ist schön, als du wegfuhrst, als du dich bekehrst, das war wunderbar. Und jetzt kommen diese Stürme. Ein Bild für unser Leben. Und ein großer Sturm machte sich auf und die Wellen schlugen in das Boot, so dass es sich mit Wasser füllte. Wir schöpfen und schöpfen und schöpfen und schöpfen, und je mehr wir schöpfen, desto mehr kommt rein. Wir kommen nicht mehr mit dem Ausschöpfen nach. So war es auch bei den Jüngern damals. Aber der Herr Jesus war im Heck und schlief auf einem Kissen. Wunderbar. Und sie weckten ihn und sagten, Meister, kümmert es dich nicht, dass wir umkommen? Vielleicht sagst du auch manchmal, Jesus, merkst nicht, wie schlecht mir geht, wie schwach ich bin, wie krank ich bin, wie gebrechlich ich bin, wie ohnmächtig ich bin, kümmert sich das nicht? Und dann stand er auf und bedrohte den Wind, und der Herr Jesus muss in deinem Leben vielleicht nicht den Wind bedrohen, weil du nicht auf dem See bist, aber der muss ganz anderen Dingen bedrohen, deine Nerven spielen verrückt. Und dann zitterst, verstehst du, und jaulst und plärst. Deine Tränendrüsen, gebietet. Tränendrüsen, hört auf zu fließen. Ruhe in Gott. Und er stand auf und bedrohte den Wind, was es auch immer ist. Setze deinen Sturm rein, und er sprach zu dem Meer. Schweig still. Und der Wind legte sich und es gab eine große Stille. Wind und Wetter gehorchten ihm. Du, dem Herrn Jesus muss noch alles gehorchen. Er ist immer noch Herr. Jesus hat mir jetzt alle Gewalt gegeben, im Himmel, auf Erden und unter der Erde. Und Jesus Christus gestern, heute und morgen immer noch der gleiche. Und wenn das wirklich wahr ist, wenn du daran glaubst, dann benimm dich anders, wenn du in Stürmen kommst, wenn das Meer tobt. Weißt du, oben wackelt alles und unten wackelt auch alles. Und Jesus redet zu seinen Jüngern, warum seid ihr so ängstlich? Ruhe und Gelassenheit, das ist mein Thema heute. Warum seid ihr so ängstlich, so kleinkariert, so spießbürgerlich, so materialistisch, so ungläubig? Wie kommt es, dass ihr keinen Glauben habt? Jesus im Boot und trotzdem habt ihr Angst, trotzdem habt ihr keinen Glauben, trotzdem verzweifelt. Weißt du, das sind Christen, das sind die Gläubigen. Ich habe Jesus aufgenommen, der Heilige Geist ist in mir, Halleluja. Und trotzdem, da babbeln sie und jammern sie und zittern sie und knirschen mit den Zähnen. Jesus im Boot. Sie waren mit Jesus und Jesus mit ihnen. Und sie haben doch nicht erkannt, wer ist das? Begreife, Jesus ist im Boot und er ist der Allmächtige, der Schöpfer aller Dinge. Er sagt ein Machtwort. Und deshalb bitte den Herrn, dass er ein Machtwort spricht. Nicht, dass du jetzt irgendwelche Gehirnakrobatik machst und geistliche Klimmzüge. Nein, er soll ein Wort sprechen. Meister, mach du was. Und sie fürchten sich, ihn zu fragen, wer bist du? Wer kann das sein? Sie trauten sich nicht zu fragen. Und wer ist das dem Wind und Wetter und ist alles gehorcht? Wer ist das? Du bist im Gottesdienst, bist in der Bibelstunde, hörst Predigten wie diese. Weißt, und weißt immer noch nicht, wer Jesus ist. Wach auf. Genieß nicht nur, ach, das war wunderbar, oh, wir sind gesegnet worden. Nein, begreife, wer ist Jesus? Was hat Jesus schon für Wunder in deinem Leben vollbracht? So viele Wunder hast du schon gesehen und die glauben es immer noch nicht. Denn sie haben ja unheimlich viel erlebt schon, bevor sie darüber gefahren sind, über den See Genezareth. Aber sie haben immer noch nicht kapiert, wer ist Jesus? Weißt du, man kann genug Wunder erlebt haben, gesehen haben, wie Füße länger geworden sind, Arme länger geworden sind, wie Dinge nachgewachsen sind, was weiß ich alles, wie Blinde sehend geworden sind, Taube hörend und was weiß ich. Da schon so viele gesehen. Aber kennst du Jesus? Wer ist das? Wer ist das? Ihnen ist nicht bewusst, wer ist dieser Mann wirklich? Dieser Mann, der bei den Wellen, bei diesem Wellengang noch schläft, bei diesen Stürmen noch schläft. Sie kennen Jesus nur äußerlich.
1: Die Fortsetzung folgt morgen um die gleiche Zeit.

Jesus Christus spricht: Das Reich Gottes gleicht einem Senfkorn, das ein Mensch nahm und in seinen Garten säte.

Und es wird gepredigt werden, das Evangelium vom Reich in der ganzen Welt zu einem Zeugnis über alle Völker, und dann wird das Ende kommen.

Ihr kennt die Gnade unseres Herrn Jesus Christus. Obwohl er reich ist, wurde er doch arm um euretwillen, damit ihr durch seine Armut reich würdet.

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1: Kapitel 6. Was wollen wir hierzu sagen? Sollen wir denn in der Sünde beharren, auf dass die Gnade desto mächtiger werde? Das sei ferne. Wie sollten wir in der Sünde leben wollen, der wir abgestorben sind? Oder wisset ihr nicht, dass alle, die wir in Jesus Christus getauft sind, die sind in seinen Tod getauft? So sind wir ja mit ihm begraben durch die Taufe in den Tod, damit, gleich wie Christus ist auferweckt von den Toten durch die Herrlichkeit des Vaters, also sollen auch wir in einem neuen Leben wandeln. Denn wenn wir in ihn eingepflanzt sind zu gleichem Tode, so werden wir ihm auch in der Auferstehung gleich sein, weil wir ja wissen, dass unser alter Mensch samt ihm gekreuzigt ist, damit der Leib der Sünde aufhöre, dass wir hinfort der Sünde nicht dienen. Denn wer gestorben ist, der ist gerechtfertigt und frei von der Sünde. Sind wir aber mit Christus gestorben, so glauben wir, dass wir auch mit ihm leben werden und wissen, dass Christus, von den Toten erweckt, hinfort nicht stirbt. Der Tod kann hinfort über ihn nicht herrschen. Denn was er gestorben ist, das ist er der Sünde gestorben, ein für allemal. Was er aber lebt, das lebt er Gott. Also auch ihr, haltet euch dafür, dass ihr der Sünde gestorben seid und lebet Gott in Christus Jesus. So lasset nun die Sünde nicht herrschen in eurem sterblichen Leibe, gehorsam zu leisten seinen Gelüsten. Auch ergebet nicht der Sünde eure Glieder zu Waffen der Ungerechtigkeit, sondern ergebet euch selbst Gott, als die da aus den Toten lebendig sind und eure Glieder Gott zu Waffen der Gerechtigkeit. Denn die Sünde wird nicht herrschen können über euch, die ihr ja nicht unter dem Gesetze seid, sondern unter der Gnade. Wie nun? Sollen wir sündigen, weil wir nicht unter dem Gesetz, sondern unter der Gnade sind? Das sei ferne. Wisset ihr nicht, welchem ihr euch als Knechte ergebet zum Gehorsam, dessen Knechte seid ihr und müsset ihm gehorsam sein, es sei der Sünde zum Tode oder dem Gehorsam zur Gerechtigkeit. Gott sei aber gedankt, dass ihr Knechte der Sünde gewesen seid, aber nun gehorsam geworden von Herzen dem Bild der Lehre, welchem ihr ergeben seid. Denn nun ihr frei geworden seid von der Sünde, seid ihr Knechte geworden der Gerechtigkeit. Ich muss menschlich davon reden, um der Schwachheit willen eures Fleisches. Gleich wie ihr eure Glieder ergeben hattet zum Dienst der Unreinigkeit und von einer Ungerechtigkeit zu der anderen, so ergebet auch nun eure Glieder zum Dienst der Gerechtigkeit, dass sie heilig werden. Denn als ihr der Sünde Knechte waret, da waret ihr frei von der Gerechtigkeit. Was hattet ihr nun damals für Frucht, deren ihr euch jetzt schämt? Denn das Ende derselben heißt Tod. Nun ihr aber seid von der Sünde frei und Gottes Knechte geworden, habt ihr eure Frucht, dass ihr heilig werdet, das Ende aber ist ewiges Leben. Denn der Sünde Sold ist Tod. Gottes Gabe aber ist ewiges Leben in Christus Jesus, unserem Herrn. Wisset ihr nicht, liebe Brüder, denn ich rede mit solchen, die das Gesetz wissen, dass das Gesetz nur herrscht über den Menschen, solange er lebt? Denn eine Frau ist an ihren Mann gebunden durch das Gesetz, solange der Mann lebt. Wenn aber der Mann stirbt, so ist sie los vom Gesetz, das sie an den Mann bindet. Wenn sie nun eines anderen Mannes wird, solange ihr Mann lebt, wird sie eine Ehebrecherin geheißen. Wenn aber ihr Mann stirbt, ist sie frei vom Gesetz, so dass sie nicht eine Ehebrecherin ist, wenn sie eines anderen Mannes wird. Also seid auch ihr, meine Brüder, getötet dem Gesetz durch den Leib Christi, damit ihr einem andern angehöret, nämlich dem, der von den Toten auferweckt ist, auf dass wir Gott Frucht bringen. Denn solange wir im Fleisch waren, da waren die sündlichen Lüste, welche durchs Gesetz sich erregten, kräftig in unseren Gliedern, dem Tode Frucht zu bringen. Nun aber sind wir dem abgestorben, das uns gefangen hielt, und vom Gesetz los, so dass wir dienen im neuen Wesen des Geistes,

aber lebte vormals ohne Gesetz. Als aber das Gebot kam, ward die Sünde lebendig, ich aber starb. Und es fand sich, dass das Gebot mir zum Tode gereichte, das mir doch zum Leben gegeben war. Denn die Sünde nahm Anlass am Gebot und betrog mich und tötete mich durch dasselbe Gebot. So ist also das Gesetz heilig, und das Gebot ist heilig, recht und gut. Ist denn, was doch gut ist, mir zum Tod geworden? Das sei ferne. Sondern die Sünde, auf dass sie recht als Sünde erscheine, hat mir durch das Gute den Tod gewirkt, damit die Sünde überaus sündig würde durchs Gebot. Denn wir wissen, dass das Gesetz geistlich ist. Ich aber bin fleischlich, unter die Sünde verkauft. Denn ich weiß nicht, was ich tue. Denn ich tue nicht, was ich will, sondern was ich hasse, das tue ich. Wenn ich aber das tue, was ich nicht will, so gebe ich zu, dass das Gesetz gut sei. So tue nun nicht ich es, sondern die Sünde, die in mir wohnt. Denn ich weiß, dass in mir, das ist in meinem Fleische, wohnt nichts Gutes. Wollen habe ich wohl, aber vollbringen das Gute finde ich nicht. Denn das Gute, das ich will, das tue ich nicht, sondern das Böse, das ich nicht will, das tue ich. Wenn ich aber tue, was ich nicht will, so tue nicht ich es, sondern die Sünde, die in mir wohnt. So finde ich nun ein Gesetz, das mir, der ich will das Gute tun, das Böse anhanget. Denn ich habe Lust an Gottes Gesetz nach dem inwendigen Menschen. Ich sehe aber ein ander Gesetz in meinen Gliedern, das da widerstreitet dem Gesetz in meinem Gemüte und nimmt mich gefangen in der Sünde Gesetz, welches ist in meinen Gliedern. Ich elender Mensch, wer wird mich erlösen von dem Leibe dieses Todes? Ich danke Gott durch Jesus Christus, unseren Herrn. So diene ich nun mit dem Gemüte dem Gesetz Gottes, aber mit dem Fleische dem Gesetz der Sünde. So gibt es nun keine Verdammnis für die, die in Christus Jesus sind. Denn das Gesetz des Geistes, der da lebendig macht in Christus Jesus, hat mich frei gemacht von dem Gesetz der Sünde und des Todes. Denn was dem Gesetz unmöglich war, weil es durch das Fleisch geschwächt war, das tat Gott. Er sandte seinen Sohn in der Gestalt des sündlichen Fleisches und um der Sünde willen und verdammte die Sünde im Fleisch, auf dass die Gerechtigkeit vom Gesetz gefordert in uns erfüllt würde, die wir nun nicht nach dem Fleische wandeln, sondern nach dem Geist. Denn die da fleischlich sind, die sind fleischlich gesinnt. Die aber geistlich sind, die sind geistlich gesinnt. Aber fleischlich gesinnt sein ist der Tod, und geistlich gesinnt sein ist Leben und Friede. Denn fleischlich gesinnt sein ist Feindschaft wider Gott, weil das Fleisch dem Gesetz Gottes nicht untertan ist, denn es vermag's auch nicht. Die aber fleischlich sind, können Gott nicht gefallen. Ihr aber seid nicht fleischlich, sondern geistlich, wenn anders Gottes Geist in euch wohnt. Wer aber Christi Geist nicht hat, der ist nicht sein. Wenn aber Christus in euch ist, so ist der Leib zwar tot um der Sünde willen, der Geist aber ist Leben um der Gerechtigkeit willen. Wenn nun der Geist des, der Jesus von den Toten auferweckt hat, in euch wohnt, so wird derselbe, der Jesus Christus von den Toten auferweckt hat, auch eure sterblichen Leiber lebendig machen durch seinen Geist, der in euch wohnt. So sind wir nun, liebe Brüder, Schuldner nicht dem Fleisch, dass wir nach dem Fleisch leben. Denn wenn ihr nach dem Fleisch lebet, so werdet ihr sterben müssen. Wenn ihr aber durch den

Geist des Fleisches Geschäfte tötet, so werdet ihr leben. Denn welche der Geist Gottes treibt, die sind Gottes Kinder. Denn ihr habt nicht einen knechtischen Geist empfangen, dass ihr euch abermals fürchten müsstet, sondern ihr habt einen kindlichen Geist empfangen, durch welchen wir rufen, Abba, lieber Vater. Der Geist selbst gibt Zeugnis unserem Geist, dass wir Gottes Kinder sind. Sind wir aber Kinder, so sind wir auch Erben, nämlich Gottes Erben und Miterben Christi, wenn anders wir mitleiden, auf dass wir auch mit zur Herrlichkeit erhoben werden. Denn ich halte dafür, dass dieser Zeit Leiden der Herrlichkeit nicht wert sei, die an uns soll offenbart werden. Denn das ängstliche Harren der Kreatur wartet, dass Gottes Kinder offenbar werden. Es ist ja die Kreatur unterworfen der Vergänglichkeit, ohne ihren Willen, sondern um des Willen, der sie unterworfen hat, auf Hoffnung. Denn auch die Kreatur wird frei werden von der Knechtschaft des vergänglichen Wesens zu der herrlichen Freiheit der Kinder Gottes. Denn wir wissen, dass alle Kreatur sehnet sich mit uns und ängstet sich noch immer da. Nicht allein aber sie, sondern auch wir selbst, die wir haben des Geistes Erstlingsgabe, sehnen uns auch bei uns selbst nach der Kindschaft und warten auf unseres Leibes Erlösung. Denn wir sind wohl gerettet, doch auf Hoffnung. Die Hoffnung aber, die man sieht, ist nicht Hoffnung. Denn wie kann man das hoffen, das man sieht? Wenn wir aber des hoffen, das wir nicht sehen, so warten wir sein in Geduld. Desgleichen hilft auch der Geist unserer Schwachheit auf. Denn wir wissen nicht, was wir beten sollen, wie sich's gebührt. Sondern der Geist selbst vertritt uns mit unaussprechlichem Seufzen. Der aber die Herzen erforscht, der weiß, was des Geistes Sinnen sei. Denn er vertritt die Heiligen, wie es Gott gefällt. Wir wissen aber, dass denen, die Gott lieben, alle Dinge zum Besten dienen, denen, die nach dem Vorsatz berufen sind. Denn welche er zuvor ersehen hat, die hat er auch verordnet, dass sie gleich sein sollten dem Ebenbilde seines Sohnes, auf dass derselbe der Erstgeborene sei unter vielen Brüdern. Welche er aber verordnet hat, die hat er auch berufen. Welche er aber berufen hat, die hat er auch gerecht gemacht. Welche er aber hat gerecht gemacht, die hat er auch herrlich gemacht. Was wollen wir nun hierzu sagen? Ist Gott für uns, wer mag wider uns sein? Welcher auch seines eigenen Sohnes nicht hat verschonet, sondern hat ihn für uns alle dahingegeben. Wie sollte er uns mit ihm nicht alles schenken? Wer will die Auserwählten Gottes beschuldigen? Gott ist hier, der da gerecht macht. Wer will verdammen? Christus ist hier, der gestorben ist, ja vielmehr, der auch auferweckt ist, welcher ist zur Rechten Gottes und vertritt uns. Wer will uns scheiden von der Liebe Gottes? Trübsal oder Angst oder Verfolgung oder Hunger oder Blöße oder Fährlichkeit oder Schwert? Wie geschrieben steht, um deinetwillen werden wir getötet den ganzen Tag. Wir sind geachtet wie Schlachtschafe. Aber in dem allem überwinden wir weit durch den, der uns geliebt hat. Denn ich bin gewiss, dass weder Tod noch Leben, weder Engel noch Fürstentümer noch Gewalten, weder Gegenwärtiges noch Zukünftiges, weder Hohes noch Tiefes, noch keine andere Kreatur kann uns scheiden von der Liebe Gottes, die in Christus Jesus ist, unser

Und es wird gepredigt werden, das Evangelium vom Reich in der ganzen Welt zu einem Zeugnis über alle Völker, und dann wird das Ende kommen.

O heiliger Gott, diese Worte sind alleine für dich. 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Doch der Mensch sucht sich nur das heraus, was ihn nicht wirklich schmerzt. 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Ich liebe dich so sehr. Ich höre dein Wort und nehme es an. Es ist nicht wirklich schwer. Du bist und bleibst derselbe Gott von Anbeginn der Zeit. 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

Und es ist wahr, wir haben wirklich eine gute Nachricht, die wir sagen dürfen, von einem Gott, der gut ist und der gute Gedanken über unser Leben hat. Wenn wir heute Morgen zu diesem Thema kommen, das große Finale, klar, denkt man an Fußball. Mein letzter Karlauer, den ich von meinen Jungs bei den Pfadfindern gehört habe, war die Frage, wie heißen die Fußballschuhe von Jesus? Christstollen. Da hatte ich wieder was gelernt. Bei jedem Spiel, das man spielt, weiß man, es läuft auf ein Ende zu. Und im Normalfall versucht man, jedes Spiel zu gewinnen. Ich weiß nicht, wie ihr da seid, aber für mich war in der Regel nur dann das ein gutes Fußballspiel, wenn meine Mannschaft gewonnen hat. Und das Ziel beim guten Spiel ist am Ende, den Preis oder den Pokal zu gewinnen. Und dieses Ziel versuchen wir mit aller Kraft unseres Lebens irgendwie durchzubringen. Und ich glaube, das ist nicht nur im Sport so, sondern das hat auch was mit unserem Leben zu tun. Wenn ich mich an Spielen erinnere, dann erinnere ich mich immer an meine Großmutter. Unsere Oma kam aus Berlin und sie kam einmal im Jahr. Sie war jetzt vom Typ her nicht jemand, mit dem man schnell warm wurde, aber sie hatte eine unglaublich gute Eigenschaft. Sie liebte es, Gesellschaftsspiele zu spielen. Und du konntest mit ihr alle spielen, Dame, Mühle, was auch immer, aber sie hatte einen Favoriten. Sie spielte mit Leidenschaft Monopoly. Weiß einer von Ihnen, was Monopoly ist oder wie das Spiel funktioniert? Ja, okay. Und wir als Jungs, ich habe noch zwei ältere Brüder und eine kleine Schwester, wir haben versucht, gegen Oma zu spielen. Die war so durchtrieben und hinterlistig, es gab keine wirkliche Chance. Sie spielte uns jedes Mal gegen die Wand. Und sie war immer der Spielkönig. Ich kann mich nicht ein einziges Mal erinnern, dass wir auch nur den Hauch einer Chance gehabt hätten. Am Ende waren alle Dollars bei ihr und unsere Straßen gingen flöten und so weiter. Jahr für Jahr haben wir dasselbe Spiel probiert, ihr irgendwie beizukommen. Und Jahr für Jahr war es eine hoffnungslose Aktion. Bis ungefähr 12, 13, 14, so die Ecke. Weil als ich älter wurde, ich mich irgendwann gefragt habe, wo liegt der Trick, dass sie dauernd gewinnt? Und irgendwann fiel mir auf, ich habe das Spiel nicht richtig verstanden. Ich habe immer gespielt mit dem Gedanken, sei vorsichtig, behalte ein bisschen Geld für dich, guck, dass du das mit den Straßen so einteilst, dass wenn mal was schief geht, du auch noch eine Rücklage hast. Und Oma spielte das Spiel völlig anders. Oma spielte auf Teufel komm raus, alles oder nichts, kaufen, was irgendwie vor die Würfelzahl kommt. Und genau mit dieser Haltung gewann sie immer. Und irgendwann hatte ich den Punkt raus und habe gedacht, genau, das ist der Trick. Wer zuletzt kommt, dem bestraft das Leben und die Geschichte. Du musst mit allen Ösen, die du hast, und wenn du den Würfel irgendwie hindrehen musst, dass die Zahl kommt, die du brauchst, ja, spiel mit allen Tricks, die es gibt, aber du musst gewinnen. Und es kam der Tag, wo ich tatsächlich gewonnen habe. Innerer Reichsparteitag, ja. Jetzt oder nie. Und an diesem Tag habe ich die wichtigste Lektion mitgekriegt beim Spielen. Und ich glaube, das ist eine Lektion, die wir lernen müssen für unser Leben. Oma, in ihrer eigenen Art, nahm das Spielbrett, klappte das in der Mitte zusammen und schüttete den ganzen Krempel in die Kiste. Und schaute mich an und sagte, Matthias, das ist die wichtigste Lektion. Am Ende landet alles in der Kiste. Ich gestehe, dass ich in dem Alter nicht wirklich verstanden habe, was sie gesagt hat. Es brauchte noch ein paar Jahre, bis ich die Tiefe dieses simplen Satzes wirklich ergriffen hatte. Aber liebe Freunde, da sind wir beim heutigen Thema. Finale. Irgendwann, so sagt das italienische Sprichwort, landet der Bauer und der König in der Kiste. Und es gibt einen amerikanischen Komiker, der heißt Jerry Seinfeld, der hat einen schlauen Satz für mich gesagt. Er hat gesagt, unser Leben besteht aus einer Menge von Umzügen.
Und bei jedem Umzug fragen wir uns, was ist die optimale Umzugskiste? Und wir suchen unser Leben lang, bis wir am Ende unseres Lebens ankommen und dann die Kiste finden, wo alles reinpasst. Und ich habe das gelesen und habe gedacht, das klingt ein bisschen makaber, aber der Mann hat erschreckend recht. Schon der griechische Philosoph Sokrates hat gesagt, dass die eigentliche Kunst der Philosophie, der Sinnfrage des Lebens darin besteht, sich auf den Tod richtig vorbereitet zu haben. Und dieser Gedanke, den finde ich nicht so abwegig, sich zu überlegen, was von meinem Leben landet am Ende wirklich in der Kiste und was hat darüber hinaus Bestand. Weil ehrlicherweise lohnt ein Leben, das am Ende sowieso mit der Kiste endet, nicht wirklich. Ein Leben, mit dem du am Ende sagen musst, mehr als vertane Energie war das nicht, macht nicht wirklich Sinn. Und deshalb muss doch die Frage lauten, was in unserem Leben bringt uns zu diesem ewigen Finale, wo wir sagen können, das hat tatsächlich diesen Gewinn, den ich mir immer erhofft hatte, auch gebracht. Und Jesus erzählt eine Geschichte, die ich ein bisschen auf unsere Zeit übertragen will. Wir stellen uns einen jungen Mann vor, der ein erfolgreiches Informatikstudium hinter sich gebracht hat, der sich eine neue Firma aufbaut und der sich zum Ziel gesetzt hat, mit 28 bin ich Millionär. Er entwickelt eine tolle Software, er kann sich mit seiner Frau ein tolles Haus leisten, der Porsche steht vor der Tür, das Abonnement im Golfclub hat funktioniert und er macht Karriere. Die materielle Seite läuft wunderbar. Als dieser junge Mann 32 Jahre alt ist, findet ihn seine Frau eines Morgens mit dem Kopf auf der Tastatur seines Computers. Und die Ärzte stellen fest, eine Arterie im Kopf ist geplatzt und der junge Mann ist an einem tödlichen Gehirnbluten gestorben. Hier wird diese Geschichte plötzlich zur Realität. Bei der Beerdigung sind alle Freunde und Kollegen da. Und wie das nach so einer Beerdigung immer ist, man steht zusammen und es wird darüber geredet, was er denn alles hinterlassen hat. Der Pastor stellt sich zu dieser Gruppe Geschäftsmänner und sagt, meine Herren, die Antwort ist ganz einfach. Er hat alles hinterlassen, weil man nimmt nichts mit. Wir stellen uns diese Szenerie vor. Am Abend dieses Tages kommt ein Engel vom Himmel und läuft durch den Friedhof. Und er kommt an diesem aufgeschütteten, frischen Grab vorbei. Und er nimmt seinen Finger und schreibt in den noch feuchten Sand 4 Buchstaben. Als der Totengräber am nächsten Morgen vorbeikommt, schaut er auf diese nasse Erde und liest dieses Wort, das da drin steht. 4 Buchstaben. Und das Wort heißt Narr. N-A-R-R. Alle Leute, die in der Bibel sich ein bisschen auskennen, wissen, dass es da so eine ähnliche Geschichte gibt. Von einem sogenannten reichen Kornbauern, der dafür sorgt, dass sein Leben mit allen materiellen Schätzen abgedeckt ist, die man so braucht. Und als er genüsslich seine Füße hochlegen will, um sich selber zu attestieren, ich habe es im Leben geschafft, ich habe das Ziel erreicht, ich habe mein Leben abgesichert, die Zukunft kann kommen, in dieser Nacht wartet der Tod auf ihn. Und der Tod holt ihn ab. Und der Satz, den er hört, ist, hier zitiere ich die Bibel, du Narr, noch in dieser Nacht werde ich dein Leben von dir fordern. Und was wird dann von dir und deinem Besitz bleiben? Und die Antwort, die dieser Mann sich geben muss, ist nichts. Es landet am Ende alles in der Kiste. Und Jesus fasst das dann resümeehaft zusammen und sagt, so ergeht es allen Menschen, die reich sind,
an irdischen Schätzen, aber die wahren Werte bei Gott nicht gesammelt haben. Im Finale unseres Lebens geht es am Ende darum, auf welche Werte kommt es tatsächlich an? Was macht mein Leben aus? Das ist nicht nur begrenzt auf dieses irdische Dasein, die paar Jahre, die wir hier sind, sondern darüber hinaus tatsächlich Ewigkeitsbestand hat. Was zählt wirklich? Und ich lade Sie ein, so ein kleines gedankliches Experiment mit mir zu machen, dahingehend, dass Sie sich vorstellen, Sie hätten rote Klebepunkte. Und Sie könnten diese roten Klebepunkte nehmen und auf alles kleben, was in irgendeiner Form vergänglich ist. Gehen Sie mal gedanklich mit mir durch. Und beginnen Sie mal, diesen roten Punkt an alles zu kleben, was vergänglich ist, was Sie sowieso nicht mitnehmen können. Und wissen Sie, was Sie feststellen, wenn Sie das durchgehen? Wir fangen mal mit unserem Haus an. Da können Sie einen fetten roten Punkt draufkleben. Das ist nicht die Baufreigabe, sondern das Zeichen, das ist vergänglich. Dann nehmen Sie Ihren Job. Und ehrlicherweise müssen Sie da auch einen roten Punkt draufkleben, stimmt's? Und dann nehmen Sie Ihr Auto und kleben auch eins drauf. Dann gucken Sie Ihren Körper beim Spiegel an und kleben Sie auch einen roten Punkt drauf. Weil der vergeht. Dann schauen Sie sich Ihre gesamte Verwandtschaft an und wissen Sie, was Sie draufkleben können? Und wissen Sie, was Sie irgendwann feststellen? Mann, oh Mann! Wofür lebe ich tatsächlich? Wenn am Ende auf all diesen Dingen, die mir scheinbar so unglaublich wichtig sind, am Ende ein roter Punkt drauf ist. Am Ende nur für die Kiste gelebt, in die alles reingeschmissen wird und das war's. Und wir merken plötzlich, hey, irgendwas geht schief bei uns. Was für Wichtigkeiten haben wir, die mit dem wirklichen Leben, das tatsächlich wichtig ist, überhaupt nichts zu tun hat? Und wir entdecken plötzlich, dass dieses ewige Finale, das vor uns steht, vielleicht ohne uns stattfinden wird, weil wir die völlig falsche Lebensentscheidung getroffen haben. Für das Zeug gelebt, was am Ende nur in der Kiste landen kann. Und ich lade Sie ein, mit mir in einen Text hineinzugucken, wo die Bibel einen jungen Mann beschreibt, der in einer ganz ähnlichen Form sein eigenes Leben an sich hat vorbeilaufen lassen. Und er stellt irgendwann fest, ich habe das zu einer Menge materiellem Zeug gebracht, aber irgendwie befriedigt mich die ganze Geschichte nicht. Wir finden in vielen, vielen Bereichen unserer Gesellschaft ganz ähnliche Lebenssituationen. Der zweitälteste Sohn des Maschinenherstellers Liebherr, so konnte man in der Zeitung nachlesen, hat sein Erbe ausgeschlagen, 360 Millionen Euro. Und hat zu seinem Vater gesagt, ich will nicht, weder die Firma noch das Erbe. Ich möchte gerne ein Prediger für das Evangelium werden. Und hat alle seine Aktienanteile und sein gesamtes Geld zurückgegeben. Und die Presse und die Wirtschaft ist schier in Ohnmacht gefallen. Das gibt's doch gar nicht. Die Frage war, was hat dieser Mann gefunden, dass er zu einem so radikalen Schritt bereit war? Und wer die Lebensgeschichte liest, stellt fest, dass dieser junge Mann ein riesen Playboy war und eines Tages mit seinem Auto völlig überholt in die Kurve geht und aus der Kurve getragen wird. Und er knallt mit dem Auto gegen einen Baum und wie durch ein Wunder holen ihn die Rettungskräfte aus diesem Auto wieder raus. Und als er im Krankenhaus liegt, läuft sein Lebensfilm an ihm vorbei. Und er fragt sich, was um alles in der Welt hast du bisher in deinem Leben gemacht, das auch nur einigermaßen Sinn macht. Und es bringt ihn zu einer radikalen Lebensumkehr. Und dieser Gedanke lässt ihn nicht mehr los, wofür lebe ich eigentlich? Was macht wirklich Sinn? Vielleicht haben Sie gelesen von dem besten
bekanntesten, erfolgreichsten deutschen Kunstturner, den es je gab, Andreas Wecker. Niemand hat in der deutschen Geschichte so viele Medaillen gesammelt auf irgendwelchen internationalen Meetings wie er. Und dieser Mann erlebt, dass sein Rücken nicht mehr mitmacht und er seinen Sport nicht mehr ausführen kann. Das stürzt ihn in die Riesenkrise. Alkohol wird sein bester Freund. Die Ehe hängt am seidenen Faden. Sein Leben steht auf der Kippe. An diesem Vormittag überlegt er sich, sein Auto zu nehmen und gegen den nächsten Betonpfeiler auf der Autobahn zu rasen. Es kommt ein Anruf dazwischen und er kann nicht losfahren. Und er sitzt an dem Nachmittag zu Hause. Seine Flasche war wieder neben ihm. Ein Streit mit seiner Frau war wieder eskaliert. Und plötzlich klingelt es an der Tür. Und zwei Männer, die er von der Nachbarschaftsfeier, von dem Straßengrillen kannte, stehen vor der Tür und sagen zu ihm: Herr Wecker, wir hatten den Eindruck, wir sollten Sie heute besuchen. Er kennt die Typen, lässt sie rein und die sagen zu ihm: Wissen Sie, wir beten schon seit einigen Monaten für Sie, weil wir sind in so einer freien Gemeinde. Und heute hatten wir den Eindruck, Gott sagt zu uns, wir sollen Sie besuchen, und die sagen, Gott liebt Sie und er hat einen riesen Plan für Ihr Leben. Schmeißen Sie Ihr Leben ja nicht weg. Und er denkt, es donnert. Ich habe diese Typen außer das eine Mal auf der Grillfete noch nie gesehen. Was um alles in der Welt wissen die über mein Leben, dass die so zu mir reden können? Und es ist der Anfang eines neuen Lebens, das er mit Gott schließt. Ein paar Wochen später ist bei eBay, kennen Sie eBay, diese Versteigerungsgeschichte, Riesentumult. Warum? Weil der Bursche alle seine Medaillen bei eBay versteigert. Und die gesamte Presse stürzt sich drauf und sagt, ey, ist denn der völlig von allen guten Geistern verlassen? Warum verscheuert der für 3,50 Euro seine Gold- und Silbermedaillen bei eBay? Und als man ihn fragt und die Presse geht zu ihm hin, sagt er, ich habe was gelernt. Das macht überhaupt gar keinen Sinn. Das lohnt für mein Leben kein Meter. Alles vertane Zeit und vertane Energie. Und mittlerweile ist er dabei, seine Ausbildung als Pastor fertig zu machen. Was entdecken diese Leute plötzlich? Dasselbe wie dieser sogenannte reiche Jüngling. Der kommt zu Jesus und wir können uns diese kurze Unterhaltung aus der Bibel mal durchlesen. Da steht in Vers 16 im 19. Kapitel des Matthäus-Evangeliums: Und siehe, einer trat herbei und sprach zu Jesus: Lehrer, was muss ich Gutes tun, damit ich das ewige Leben erreiche? Jesus sprach zu ihm: Was fragst du mich über das Gute? Einer ist der Gute. Wenn du aber ins Leben hineinkommen willst, so halte die Gebote. Und er spricht zu ihm: Welche? Jesus sprach diese: Du sollst nicht töten, du sollst nicht Ehe brechen, du sollst nicht stehlen, du sollst nicht falsches Zeugnis geben, ehre Vater und Mutter, du sollst deinen Nächsten lieben wie dich selber. Der junge Mann spricht zu ihm: Alles dies habe ich befolgt. Was fehlt noch? Jesus sprach zu ihm: Wenn du vollkommen sein willst, so geh hin, verkauf dein Hab und dein Gut an die Armen und du wirst einen Schatz im Himmel haben und dann komm und folg mir nach. Jesus kann manchmal so schrecklich ehrlich sein. Da kommt einer zu ihm und attestiert sich selber, dass er ganz offensichtlich ein relativ moralisch einwandfreies Leben hatte, oder? Der hatte sich im Groben an die Gebote gehalten. Der war auf der religiösen Seite relativ erfolgreich. Und wir würden ihm sagen: Junge, bisher war dein Leben nicht schlecht. Und Jesus geht hin und sagt: Also wenn du wirklich dieses ewige Leben haben willst, wenn du wirklich beim Finale dabei sein willst, lass einfach alles los, was du hast. Und ich frage mich wirklich ernsthaft, meint Jesus das ernst? Warum sagt er sowas? Hätte Jesus nicht sagen können: Junge, das machst du gut, 50% reichen auch. Oder? Wieso ist Jesus in diesem Punkt so unglaublich radikal? Und sagt zu ihm: Ey, lass alles los. Soll ich dir eine simple Antwort geben? Weil Jesus eine Sache weiß.
du kannst sowieso nichts mitnehmen. Stimmt? So, warum klammerst du dich dran? Das Zweite, was Jesus entdeckt, warum er uns immer wieder einlädt, loszulassen, ist, dass wir eine Sache lernen müssen im Leben, dass alles, was gut ist, von wem kommt? In dem Augenblick, wo wir uns Dinge und Werte schaffen,

0: Hast du alles, was du brauchst?
1: Ja.
0: Ehrlich? Fehlt nicht noch was? Hat Gott nicht irgendwas vorenthalten? Und sie überlegt krampfhaft und denkt, Moment, ich wohne hier in Eden. Wisst ihr, was Eden auf Deutsch heißt? Wonne und Fülle. Ich wohne schon im Paradies. Ja, das erinnert mich immer an diese nette Geschichte von zwei Damen im Schwäbischen, wo die eine zur anderen sagt, na, hast du alles bekommen von deinem Mann zum 20. Hochzeitstag? Ja, ja, sagt sie, eigentlich hat er mir eine Weltreise versprochen, aber ich wollte denn doch woanders hin. Ja, so typisch, oder? Ich hab schon alles und plötzlich stelle ich was fest. Das kann doch noch nicht alles sein, oder? Die wohnen schon im Paradies. Die haben alles in Hülle und Fülle. Aber was steckt im Hinterkopf trotzdem drinne? Wer weiß, ob es nicht doch noch was Besseres gibt. Kennst du den Gedanken? Wer weiß, ob Gott nicht doch mir irgendwas vorenthalten hat? Liebe Freunde, was kannten Sie bis dahin? Das Gute. In jeder nur denkbaren Form das Gute. Was war das Einzige, was der Teufel Ihnen zeigen konnte, was Gott Ihnen nicht gegeben hatte? Denk gut drüber nach. Und dann entdeckst du plötzlich das Geheimnis dessen, warum Gott so penetrant darauf achtet, dass wir bei ihm bleiben und nicht irgendwas anderes machen. Warum er den Menschen gesagt hat, bitte lass diesen Baum in Ruhe mit der Erkenntnis des Guten und Bösen. Weil alles, was der Teufel dir geben kann, alles das, was du neben Gott dir holen kannst, ist was? Das Böse. Mehr kannst du dir nicht holen. Der Teufel hat nichts anzubieten, außer das Böse. Und wenn du ein gesunder Papa bist, dann möchtest du, dass deine Kinder was erleben. Das Gute. Und deshalb sagst du deinen Kindern was? Ey, achte darauf zu tun, was ich dir sage, weil ich habe gute Gedanken für dich. Und was machen unsere Kinder? Genau, wie du und ich auch gemacht haben, ne? Wenn Mama sagt, lass die Tür zu, was denkst du im Stillen? Da muss ich hin, wie auch immer. Leute, das steckt in uns drin. Was ist der Gedanke? Wir glauben Gott nicht, dass er wirklich das Beste für uns will. Es steckt ein Riesengedanke drin. Irgendwas fehlt mir noch. Und wir sind so borniert und manchmal so dusselig und fallen auf die alten Trickreihen. Und alles, was die Menschen erleben konnten, außerhalb des Willens Gottes, ist das Böse, das Gott ihnen so gerne erspart hätte. Und das ist das, was die Bibel Sünde nennt. Diese Tendenz, Gott nicht zu glauben, dass er wirklich das Beste für uns will. Und dann bewegen wir uns von ihm weg und das Ende vom Lied können wir alle nachvollziehen. Die meisten Leute kennen große Stars wie Elvis Presley, Whitney Houston und all diese Kaliber. Alles, was diese Leute verbindet, ist, die kommen aus christlichen Häusern. Die waren mal in Kirchen und Gottesdiensten. Leute wie Whitney Houston, die haben im Lobpreischor ihrer Kirche gesungen. Die haben sich mit Tapes beworben wie Jesus Loves You. Und irgendwann kam dieser Gedanke, was ist, wenn ich irgendwas verpasst habe? Wenn es neben diesem guten Gottes noch irgendwas gibt, was ich irgendwie verpasst habe. Und Leute, ich sage uns das nochmal. Das Einzige, was du verpasst, wenn du bei Gott bist, ist das Böse. Aber sehr ehrlich, eine Menge Dinge, die brauche ich im Leben nicht. Ich muss nicht wissen, was es bedeutet, wenn eine Ehe kaputt geht. Stimmt's? Das kann ich mir echt schenken. Das sind Erfahrungen, die brauche ich keinen Meter. Leute, ehrlich, ich kann auf AIDS verzichten, das brauche ich kein Stück. Es gibt so viele Dinge und Gott sagt, bitte bleib doch bei mir und du sparst dir diesen ganzen Schrott. Aber was du tun musst ist, du musst bereit sein,

0: dein Leben wirklich mir anzuvertrauen. Du musst es loslassen wollen. Das ist der Grund, warum Jesus mit diesem reichen Jüngling so radikal ist und sagt, bitte, mein Freund, trenn dich von dieser Lebenslüge, dass du für dein Gutes sorgen kannst. Das kannst du nicht. Sondern du wirst dich immer vom Bösen belügen lassen. Deswegen bitte ich dich, dass du anfängst, dein Leben mir anzuvertrauen, weil ich bin der gute Hirte, der wirklich einen Riesenplan für dich hat. All diese anderen Hirten, die auftreten, um dir zu zeigen, dass es irgendwas sogenanntes Besseres im Leben gibt, werden immer deine Zerstörung im Auge behalten. Wir haben das in diesem Lebenszeugnis, finde ich, heute Morgen relativ kurz charakterisiert gehört. Und jeder von uns kann seine eigene Lebensgeschichte da einsetzen. Deswegen macht Jesus keine Kompromisse und sagt, oh, 50% dein Kram und 50% mein Kram. Nein, er sagt, ich weiß genau, wo das endet. Wenn ich nicht wirklich der Herr und der Hirte in deinem Leben bin, dann läuft das Ding in die falsche Richtung. Denn es gibt genug hinterlistige, böse Hirten, die eine einzige Zielrichtung haben, dein Leben zu zerstören. Für mich ein klassischer Fall, im letzten Jahr passiert. Ein junger Mann, ehemaliger Drogendealer, bekommt Kontakt mit jemandem bei uns aus der Gemeinde. Durch viele Beziehungen, die wir ins Spiel gebracht haben, können wir diesen jungen Mann aus der Haftanstalt rausbringen. Wir haben ihm als Gemeinde ein neues Standbein geschaffen, einen neuen Anfang und es sieht alles super aus. Und in diesem Gefängnis hat er angefangen, die Bibel zu lesen und wollte den Anfang mit Jesus machen. Nach 2 Monaten kippte er zurück ins alte Milieu. Am 18. Mai war er rausgekommen und am 11. August ging einer aus unserer Gemeinde in seine Wohnung, um nach ihm zu schauen. Man hatte ihn nicht gesehen und fand ihn schwarz angelaufen im Gesicht, Blut und Erbrochenes überall. Eine Überdosis an Drogen. Der Teufel hatte seinen Sklaven geholt. Und da dachte er, ja genau, leider ist das so elendtypisch. Es gibt einen guten Hirten und der will dein Bestes. Und du musst eine klare Entscheidung treffen, zu sagen, ich lasse meinen alten Kram los, ich lasse mein Leben los und ich gebe mich wirklich in diese Führung Gottes. Und dann merke ich, wie das Gute kommt. Die zweite Lebenslüge, die wir immer wieder erleben, ist, und deswegen ist Jesus auch so radikal, wir leben in der Illusion, wir könnten unser Leben selber beschützen. Deswegen bauen wir unsere eigenen Sicherheiten. Und dieses Netz muss dann funktionieren. Ich weiß nicht genau, ob Sie Herrn Merkel kennen. Ein milliardenschwerer Pharmazie. Besitzer, der sich vor wenigen Monaten vor den Zug geworfen hat, um seinem Leben ein Ende zu machen. Der hatte alle seine Netzwerke aufgebaut, um seinen Konzern abzusichern, bis die Bankenkrise kam. Und dann brach das gesamte Sicherheitsnetz zusammen. Und diesen Mann, der über Jahre sich seinen Riesenkonzern aufgebaut hatte, verließen seine Sicherheiten und die einzige Alternative, die er sah, war, ich werfe mich von Zug. Lassen Sie uns miteinander ganz kurz einen Test machen. Wofür können wir wirklich Sicherheiten garantieren? Und wir merken, wenn wir das ganz kurz überfliegen, warum Jesus so radikal ist und ihm sagt, lass alles los. Wer von Ihnen kann für seine Gesundheit garantieren? Wer von Ihnen kann denn für seine Kinder garantieren? Seien Sie ehrlich, wer von Ihnen kann für seine Ehe denn garantieren? Können wir heute für unseren Job und für unsere Wirtschaft und unsere Politik garantieren? Meiner Generation sagt man nach, die können auch nicht mal unsere Rente garantieren. Ehrlich, wofür können wir garantieren? Seien Sie ehrlich, wenn wir hier aus dem Haus rausgehen und Sie sind auf dem Weg nach Hause, Sie können nicht garantieren, dass Sie da auch wirklich sicher ankommen. Und wenn wir das ganz kurz Revue passieren lassen, dann merken wir plötzlich, warum Jesus in diesem Punkt auch so radikal ist und sagt, bitte, Wenn du wirklich dieses ewige göttliche Leben ergreifen willst, dann musst du deine eigenen Bestrebungen loslassen und mir vertrauen, dass ich einen besseren Plan habe als du. Nur dann funktioniert die Sache. Und Sie kennen wahrscheinlich diese alte Geschichte, die mich jedes Mal berührt, weil ich hier eine ganz, ganz tiefe Lebenswahrheit entdeckt habe. Ein Mensch träumt über sein Leben und er sieht sein Leben wie ein Haus. Und er lebt, wie eines Tages an seinem Haus jemand klingelt. Und er macht die Tür auf und sieht Jesus davor. Und Jesus sagt zu ihm, ich möchte so gerne in dein Leben kommen, weil ich möchte dich beschützen. Ich möchte dafür sorgen, dass dein Leben heil wird. Und ich möchte dafür sorgen, dass du eine starke Zukunft hast. Und der Mann sagt, ey, das ist super, das habe ich immer schon gewollt. Komm rein, Jesus. Und er nimmt ihn ins Wohnzimmer. Am nächsten Morgen klopft es ziemlich laut an der Tür. Der Mann geht hin, macht die Tür auf und sieht den Teufel vor der Tür stehen. Und natürlich will er die Beraubung nicht in sein Leben reinlassen und er beginnt einen riesen Fight. Und irgendwann kriegt er die Tür tatsächlich wieder zu. Geht ins Wohnzimmer zu Jesus und sagt, ey Jesus, was ist hier eigentlich los? Ich denke, du bist in meinem Leben. Wieso kommt dieses ganze Zeug auf mein Leben? Wieso kommt diese ganze Beraubung und Krankheit und Not und Elend und ich habe nur damit zu tun, den Kram irgendwie aus meinem Leben rauszubringen? Jesus sitzt ganz entspannt auf dem Wohnzimmer, schaut ihn an und sagt, das liegt daran, mein Freund, weil ich eigentlich nur in deinem Wohnzimmer wohnen darf. Der Mann ist clever und sagt, ah Jesus, das habe ich jetzt verstanden. Du willst auch die Küche und das Badezimmer, stimmt's? Der nächste Tag kommt und wieder kommt das Klopfen an der Tür, wieder macht der Mann die Tür auf und wieder setzt derselbe Stress ein. Als er an diesem Abend zu Jesus zurückkommt, sagt er, Herr, nu ist aber gut. Du sitzt schon im Wohnzimmer, im Badezimmer und in der Küche und du machst trotzdem nichts. Was ist los? Jesus schaut ihn an, relativ entspannt und trotzdem sehr liebevoll und sagt, weißt du, der Chef in deinem Lebenshaus bist immer noch du. Und nun endlich, langsam aber sicher, begreift er, was wirklich Jesus sagt und sagt zu ihm, ja, ich habe das verstanden, du willst der Chef in meinem ganzen Leben sein, stimmt's? Jupp. Der nächste Morgen kommt und wieder donnert es an der Tür und wieder rennt der Mann hin. Und wieder ist dasselbe Spiel. Jetzt ist er geladen, mit 180 kommt er zu Jesus und sagt, Herr, du hast doch schon mein ganzes Haus. Was willst du noch? Jesus schaut ihn an, tief Auge in Auge und sagt, hör mal, mein Freund, was ist mit dem Keller und dem Dachboden? Und als er bereit ist, wirklich Jesus in jeden seinen Lebensbereich reinzulassen und ihn den Chef sein zu lassen, da kommt der nächste Tag. Und es donnert an der Tür. Und der Mann aus lauter Gewohnheit ist auf dem Weg hin zur Tür. Mit Mal hört er die Stimme des Herrn hinter sich und Jesus sagt, ey, Kollege, wer ist der Chef hier? Und er merkt plötzlich, oh, irgendwas hat sich geändert. Und er setzt sich hin. Und Jesus geht an die Tür, macht die Tür auf. Der Teufel guckt ihn an und sagt, wohnt hier jetzt ein anderer? Entschuldigen Sie, ich habe mich in der Tür geirrt. Diese kleine, simple Geschichte bringt was wunderbar für mich zur Illustration. Wer ist der Chef in deinem Leben? Solange du der Chef bist, musst du dein Leben selber beschützen. Und die Macht der Zerstörung wird größer sein und sie wird dich berauben. Wenn Jesus der Chef ist und du alle deine Bereiche losgelassen hast, dann kümmert er sich drum. Und wenn er sich drum kümmert, dann kann ich dir sagen, regelt er die Sache auch. Und deswegen macht Jesus da keine Kompromisse mit dir und sagt, ey, ich bin 30% der Herr in deinem Leben. Oder ich bin vielleicht 50%, ja, wir machen einen guten Deal, du 50, ich 50. Jesus macht überhaupt kein Spielchen da. Weil er weiß, entweder er ist der Herr, dann ist er der Hirte und dann kümmert er sich um den Löwen und den Bären und alles, was da kommt. Oder du bist dein eigener Hirte und dann wird dich der Bär fressen. Deshalb ist Jesus hier radikal mit unserem Kollegen und sagt, mein Freund, wenn du wirklich mein göttliches, ewiges Leben willst, dann gibt es eine einzige Bedingung. Ich bin der Chef und du trittst deine Herrschaftsrechte an mich ab. Und wenn das der Punkt ist, dann beginne ich für dich zu sorgen. Dann beginnt das Gute in dein Leben reinzukommen. dann kommt meine Herrschaft und meine Herrschaft ist immer eine Herrschaft der Liebe und dann lade ich dich zu einem völlig neuen Lebensstil ein. Weil das, was Jesus zu diesem Mann danach sagt, ist, wenn du meine Herrschaft akzeptierst und meine Herrschaft ist eine absolute Herrschaft der Liebe, alles, was gut ist und alles, was vollkommen ist, kommt von Gott. Er ist dieser total gute Herr. Und dann wird der Segen freigesetzt. Und dann sagt Jesus, möchte ich, dass du eine Entscheidung triffst für dein Leben, nämlich zu sagen, komm und folg mir nach. Und hier liegt für mich der Schlüssel für ein erfülltes Leben hier schon auf der Erde und für eine ewige Beziehung, die uns in ein herrliches Finale hineinbringt. Jesus Nachfolge bedeutet, ich beginne mit meinem Leben, diese Prinzipien der Kraft und der Liebe Gottes in meinen Alltag hineinzubringen. Und ich staune über Menschen, die das tun. Mit Mal beginne ich zu überlegen, Jesus, was würdest du denn an meiner Stelle machen? Und ich spüre, es kommt diese übernatürliche Kraft Gottes in mein Leben, das Gute, das ich immer erkannt habe, tatsächlich auch umzusetzen. Ich entdecke, wie Gott mich lehrt, meine Ehe ordentlich zu führen. Wie Gott mich lehrt, mit seiner Liebe meine Familie zu leiten. Wie Gott mich mit übernatürlicher Weisheit füllt, um meinen Job ordentlich zu machen. Wie Gott mich motiviert, diese Liebe, die ich empfangen habe, an andere weiterzugeben. Und mit einem Mal beginnt unser Leben einen enormen Reichtum freizusetzen und verändert in unsere Gesellschaft einzugreifen. Und das ist der eigentliche Plan Gottes, dass wir seine Liebe hier in diese Erde hineinbringen und diese Welt in die richtige Richtung verändern. Das ist unser Job. Und das passiert. Und mit einmal wird dein Leben reich. Das ist Gottes Plan. Jeden Morgen stehst du auf und sagst, Gott, ich bin gespannt, was du heute Tolles für mich vorbereitet hast. Wussten Sie, dass jeder Tag ein Tag ist, den Gott gemacht hat, damit wir depressiv und gelangweilt sind, stimmt's? Manchmal habe ich den Eindruck, die Leute leben wirklich so. Ach du Elend, schon wieder ein neuer Tag. Ja, haben wir den gestrigen Garten irgendwie rumgebracht. Hey, du hast nicht verstanden, worum es geht. Wenn Jesus drin ist, ja, dann ist er der gute Hirte. Und wissen Sie, was bei diesem guten Hirten passiert? Die Bibel sagt, er bereitet vor uns ein Tisch im Angesicht unserer Feinde, zugegebenerweise. Nicht jeder Tag ist einfach nur lustig, sondern da gibt es wirklich auch Feinde, stimmt's? Aber er bereitet den Tisch. Und dann heißt es, Gutes und Barmherzigkeit. Stellen Sie sich das mal vor, was hat Gott jeden Tag vorbereitet? Gutes und Barmherzigkeit. Was erwarten Sie, wenn Sie früh am Morgen aufstehen? Soll ich Ihnen sagen, was ich erwarte? Gutes. Weil ich einen Gott habe, der Gutes vorbereitet hat. Und dieser Gott hat das Gute nicht nur ein bisschen vorbereitet. Haben Sie gelesen, was da steht, was er mit dem Becher macht? Er setzt ihn so lange unter Segen, bis der Becher... Ich habe mich jetzt gefragt, Gott, kannst du nicht rechnen? Ja, also das Fassungsvolumen von so einem Becher auszurechnen, kann ja jetzt nicht die Welt sein, oder? Also das haben wir schon in der Schule gelernt. Kann der lebendige Gott nicht so viel Mathematik wie wir? Also ich weiß ja nicht genau, wie oft Sie schon beim Kaffee eingeladen waren. Aber es ist normalerweise in Deutschland eine Unsitte, wenn Ihnen jemand Kaffee einschüttet, so lange bis das Zeug auf Ihrer Hose landet. Ja? Er sagt, hör mal, mein Freund, also du hast es aber auch nicht raus. Ja? Und Gott sagt, ich gieße so lange ein, bis der Becher überfließt. Ja, wo landet der Kram, wenn er übergeflossen ist? Genau. Auf der Tischdecke? Und irgendwann sappert das Zeug runter auf die Hose. Und meine Frage war, Gott, wieso machst du das? Wieso gießt du nicht so viel ein, dass dann gut ist? Wissen Sie warum? Weil das nicht Gottes Wesen ist. Gott kann nicht genug. Gott kann immer nur überfließend. Denken Sie gut über den Satz nach. Können Sie sich erinnern, als da 5000 Männer sitzen und Hunger haben, dann nimmt er 5 Brötchen und 2 Fische. Was passiert damit am Ende? Alle werden satt. Nee, stimmt nicht. Sondern was passiert? 12 Körbe bleiben übrig. Und du sagst dir, ey Gott, kannst du nicht rechnen? Warum bleiben da 12 Körbe übrig? Weil das Gottes Natur ist. Er gibt immer überfließend. Wie heißt es in Lukas 6? Ein gerütteltes, geschütteltes und überfließendes Maß. Das ist seine Natur, ist es wahr? Da sitzt der Kollege Petrus und hat die ganze Nacht erfolglos gefischt und Jesus sagt zu ihm, mein Freund, fahr auf diesen See. Und dann wirfst du zu Rechten das Netz raus. Wusste Jesus, wie viele Fische in ein Netz reinpassen? Er ist der lebendige Gott, er hat die Viecher geschaffen. Weiß er, wie viel Platz da ist? Ja oder nein? Was passiert, als der die Netze rauswirft? Die drohten zu zerreißen und Petrus in seiner Panik ruft die Kollegen und sagt, Jungs, das Boot ran, die Netze raus, ja, sonst bricht hier der Laden zusammen. Was steht in der Bibel? Die Schiffe drohten. Ja, Mensch, Herr, weißt du nicht, wie viel da reinpasst? Ich sag dir was, wenn du dich mit diesem Gott einlässt, mach dich drauf gefasst, der kann immer nur überfließen. Pack immer die zusätzliche Plastiktüte noch ein, damit du den Rest auch noch mitkriegst. Das ist sein Herz, verstehst du das? Gott kommt nicht, um dich zu berauben, sondern wenn Jesus kommt, deswegen sagt er das zu diesem jungen Mann, ey, lass alles los, damit du was bekommst. Überfließend von mir. Woher weiß ich das? Es gab einen Special-Jünger unter der Truppe von Jesus, der hieß Petrus. Als der die Geschichte mit dem jungen Mann mitkriegt, kommt er kurz nachdem der weggegangen ist zu Jesus und sagt, Herr, komm mal her. Also hör mal, wir haben für dich auch alles verlassen. Was wird uns dafür? Mitdenkender Einzelkämpfer, habt ihr das gemerkt, ja? Der hat zwei und zwei kombiniert und hat gesagt, ja, Moment, jetzt müssen wir mal gucken, was kommt raus. Und was hat Jesus gesehen? Pech gehabt. Nein, sondern was sagt er zu ihm? Wie viel kriegst du wieder? Das Hundertfache. Hier und in der Welt danach. Das ewige Leben. Verstehst du, warum Jesus dich einlädt, deinen Plunder loszulassen? Damit er dir seinen Segen geben kann. Jesus kommt niemals und sagt, ey, lass irgendwas los, damit du arm wirst. Sondern er sagt, ey, lass deinen Plunder los, damit du wirklich das bekommst, was echt Wert hat. Und das ist der Schlüssel, der dich in das ewige Leben reinbringt. Dass du lernst, dein Kram loszulassen. Liebe Leute, wann kam der Segen auf das Leben von Abraham? Gott hat den Test für ihn, ob er wirklich glaubt, dass Gott gut ist. Wir kennen die Geschichte mit Isaak, stimmt's? Und als er lernt, loszulassen, setzt der Segen sich frei. Kennen Sie die Geschichte mit Hannah? Im ersten Buch Samuel, die Frau kriegt keine Kinder. Was macht sie in ihrer Not? Sie geht zu Gott und sagt, Gott, wenn du mir einen Sohn schenkst, was mache ich mit dem? Den gebe ich an dich zurück. Wir kennen die Geschichte. Wie geht der Deal aus? Danach hat sie 3 Söhne und 2 Töchter. Weißt du was, wenn du lernst, deinen eigenen Kram loszulassen, kommt Gott nicht, um dich zu berauben, sondern um dir 5 und 10 und 100-fach mehr zu geben. Der Punkt ist, wem vertraust du? Dir selber? Das wird nicht gut gehen. Deinen Sicherheiten? Das wird auch nicht gut gehen. Deshalb sagt Jesus, wenn du dieses ewige Leben willst, dann musst du was begreifen. Dass der Einzige, der wirklich für dein Gutsein und dein Glücklichsein garantieren kann, das bin ich. Und der Einzige, der hier für dein Leben schon Sorge übernimmt, dass es wirklich gut geführt wird, bin ich. Und derjenige, der nicht nur für dieses Leben sorgt, sondern dir die Chance gibt, auch ins ewige Leben zu gehen, das bin ich auch. Weil Jesus sagt, ich bin der Weg und die Wahrheit. Und das Leben, niemand kommt zu Gott, dem Vater, außer durch mich. Ich schließe mit diesem Satz in Johannes 10, Vers 28. Da sagt Jesus, meine Schafe hören meine Stimme und ich kenne sie und sie folgen mir und ich gebe ihnen das ewige Leben. und sie gehen nicht verloren in Ewigkeit, denn niemand wird sie aus meiner Hand, Halleluja. Das ist Finale. Wenn du merkst, dieser Gott, der mich durch dieses Leben als ein guter Hirte geleitet hat, der nimmt mich auch in dieses ewige Leben hinein. Und der lässt meine Hand nicht los. So wie er mich hier geführt hat, so geht er mit mir durch dieses Todestal. Und ich weiß, wenn ich aufwache, werde ich im Himmel aufwachen. Und der Erste, den ich sehen werde, wird Jesus sein. Es gab eine blinde Liederdichterin, die hieß Fanny Crosby. Hat an die 9000 Lieder geschrieben. Und als ihre Mutter sie gefragt hat, Fanny, wenn du dieses Leben nochmal haben könntest, was würdest du dir anders wünschen? Und die Mutter hatte gedacht, das Mädel würde sagen, dass ich sehen kann. Und das Mädel hat gesagt, nee, ich würde genauso gerne blind sein wollen. Und die Mutter hat sie angeguckt und hat gesagt, Fanny, das ganze Leben blind sein wollen nochmal? Ja, sagt sie, Mama, weißt du warum? Weil das Erste, was ich jemals im Leben sehen würde, wäre Jesus. Hammer. Ich stand an dem Bett eines Pastorenkollegen. Und der Krebs hat ihn schon gezeichnet. Und dann überlegt man sich immer, was sagt man so jemandem? Und ich habe ihn gefragt, wie es ihm geht, ob er Angst hat. Und jetzt kommt der Satz. Dann schaut er mich entrüstet an und sagt, hey Matthias, man kann mir mit dem Himmel doch keine Angst machen. Verstehst du das? Hast du den Satz verstanden? Man kann mir mit dem Himmel doch keine Angst machen. Ich gehe doch nach Hause. Das, was ich immer wollte, wartet doch schon auf mich. Leute, das große Finale ist doch, wenn Gott aufsteht von seinem Thron und dich willkommen heißt, wenn du nach Hause gehst. Darum geht es doch im Leben, oder nicht? Und das wird der beste Tag unseres Lebens, liebe Freunde. Wenn wir was wissen, ich habe meinen Kram losgelassen und ich habe Jesus als Retter ergriffen. Und an dieser Entscheidung kommst du nicht rum. Das ist die Entscheidung, die dein Leben hier glücklich macht und die dich auf das Finale vorbereitet. Heute Morgen ist die Frage an dich ganz simpel. Jesus stellt dieselbe Frage an dich wie an diesen sogenannten reichen jungen Mann. Lass einfach deinen eigenen Kram los und gib ihn mir. Und gewinn alles. Und ehrlich, was haben wir zu verlieren? Nur das Zeug, was sowieso in der Kiste landet. Deswegen ist die Wahl völlig simpel. Wenn du nur gewinnen kannst, was für eine Entscheidung musst du treffen? Alles oder nichts, oder? Ganz simpel. Heute Morgen ist das so eine Entscheidung, die Gott durch den Heiligen Geist versucht, in dein Herz reinzubringen und zu sagen, hey, wieso hältst du dich an Zeug auf, was sowieso nichts bringt? Ich bin hier, um dir Leben für jetzt zu geben und dieses ewige Leben dazu, damit das Finale für dich triumphal wird. Und wenn du willst, kannst du das heute Morgen mit Gott im Gebet festmachen. Und dazu lade ich dich ein. Ich lade euch ein, steht doch mit mir auf und lasst uns so zusammen beten. Herr Jesus Christus, ich danke dir dafür, dass du gekommen bist, damit wir aus unserer Gottferne in die Gotteskindschaft zurückkommen. Ich danke dir dafür, dass du gekommen bist, um uns von allem freizusetzen was uns daran hindert, Gott in seiner Liebe wahrzunehmen. Danke, dass du uns alle unsere Schuld vergibst. Danke, dass du alle Sünde wegnimmst. Danke, dass du alle unsere selbstgebauten Sicherheiten wegnimmst. Danke, dass du uns lehrst, uns auf deine Liebe und deine Vergebung und deine Gnade zu verlassen. Danke, dass du diesen Riesenplan geschaffen hast, für uns und unsere Gottlosigkeit den Preis zu bezahlen und zu sterben. Danke, dass du uns die Gnade erweist, dass wir dich erwählen dürfen und dieses Geschenk der Vergebung und der Gotteskindschaft annehmen dürfen. Danke, dass du uns hier für dieses Leben schon deine Gegenwart und deinen Segen zugesichert hast und wir den erleben dürfen, aber dass dieser Segen weit darüber hinausgeht. Danke, dass du uns lehrst, dass unser Leben befreit sein darf von dieser ständigen Angst, uns selber sichern zu müssen, weil du für uns sorgen willst. Danke, Jesus, dass du so weit gehst und unser Leben in dein Gutes eintauchen willst, sodass das Böse von unserem Leben fernbleibt, weil du unser Hirte wirst, der für uns kämpft und für uns streitet und für uns sorgt. Danke, dass du unsere Hand nicht loslässt und uns hineinnimmst in dieses ewige Leben mit dir. Danke, dass diese Entscheidung heute machbar ist für uns, wenn wir deine Stimme hören und dir glauben. Und deshalb, Jesus, will ich für Menschen beten, die sagen, ich will diese Entscheidung ganz, ganz fest machen, dass Jesus wirklich der Herr ist für mein Leben und auch der Herr ist, der mich hineinbringt in dieses ewige, göttliche Leben und der mir die Sicherheit gibt, dass er mich nie mehr verlassen, noch versäumen, noch in irgendeiner Form zu spät kommen wird. Dass dieser Herr mein Leben wirklich leitet und ich ganz sicher und ganz ruhig und geborgen in ihm sein kann. Das ist der Herr, der mir jede Angst nimmt, sogar die vor dem Tod. Und wenn du sagst, ich will diese Entscheidung treffen und Jesus einladen, nimm einfach deine rechte Hand, streck sie zu Jesus entgegen und sag, ja Herr, hier bin ich. Ich will in deine Hand einschlagen und ich will sie nicht mehr loslassen. Und ich danke dir, dass du festhältst in dieser Welt und darüber hinaus in diese ewige Welt. Du bist der Gott, der mich festhalten wird. Und ich nehme das an und ich will, Jesus, dass du mich leitest. Jesus, und ich danke dir dafür, dass du die Menschen siehst, die jetzt so eine Entscheidung treffen. Und dass du diese Entscheidung ernst nimmst und dass du uns sagst, jawohl, so viele dich als ihren Herrn und ihren Retter aufnehmen, denen gibst du das Recht, Kinder Gottes zu sein. Du machst das fest, Herr. Und du gibst diesen Frieden und diese Sicherheit ins Herz. Und Jesus, danke dafür, dass wir dann dir nachfolgen und merken, du hast ein gutes Leben vorbereitet. Wir ehren dich für deine Liebe zu uns. Wir danken dir dafür, dass es dein nichts Besseres gibt, als mit dir in diese Welt hineinzugehen, zu wissen, der allmächtige Gott ist mit uns und wir werden mit dir alle Herausforderungen überwinden und der Tod wird seine Angst verloren haben und wir werden hineingehen und wissen, der Himmel gehört uns. Danke für ein so herrliches Finale. Amen.
1: Die Fortsetzung folgt morgen um die gleiche Zeit.

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Israeliten, die von Israel stammen. Auch nicht alle, die Abrahams Nachkommen sind, sind darum auch Kinder, sondern nur, was von Isaak stammt, soll dein Geschlecht heißen. Das heißt, nicht das sind Gottes Kinder, die nach dem Fleisch Kinder sind, sondern nur die Kinder der Verheißung werden als sein Geschlecht gerechnet. Denn dies ist ein Wort der Verheißung, da er spricht, um diese Zeit will ich kommen, und Sarah soll einen Sohn haben. Aber nicht allein hier ist es so, sondern auch bei Rebekka, die von einem unserem Vater Isaak schwanger ward. Ehe die Kinder geboren waren und weder Gutes noch Böses getan hatten, da ward, auf dass der Vorsatz Gottes bestehen bliebe und seine freie Wahl, nicht aus Verdienst der Werke, sondern aus Gnade des Berufers, zu ihr gesagt, der Ältere soll dienstbar werden dem Jüngeren, wie denn geschrieben steht, Jakob habe ich geliebt, aber Esau habe ich gehasst. Was wollen wir denn hierzu sagen? Ist denn Gott ungerecht? Das sei ferne. Denn er spricht zu Mose, welchem ich gnädig bin, dem bin ich gnädig, und wessen ich mich erbarme, des erbarme ich mich. So liegt es nun nicht an jemandes Wollen oder Laufen, sondern an Gottes Erbarmen. Denn die Schrift sagt zum Pharao, eben darum habe ich dich erweckt, dass ich an dir meine Macht erzeige, auf dass mein Name verkündigt werde in allen Landen. So erbarmt er sich nun, wessen er will, und verstockt, welchen er will. Nun sagst du zu mir, was beschuldigt er uns dann noch? Wer kann denn seinem Ratschluss widerstehen? Ja, lieber Mensch, wer bist du denn, dass du mit Gott rechten willst? Spricht auch ein Werk zu seinem Meister, warum machst du mich so? Hat nicht ein Töpfer Macht, aus einem Klumpen zu machen ein Gefäß zu ehren und das andere zu unehren? Derhalben, wiewohl Gott wollte Zorn erzeigen und kundtun seine Macht, hat er mit großer Geduld getragen die Gefäße des Zorns, die dazu gerichtet sind zur Verdammnis, auf dass er kundtäte den Reichtum seiner Herrlichkeit an den Gefäßen der Barmherzigkeit, die er zuvor bereitet hat zur Herrlichkeit. Das sind wir, die er berufen hat, nicht allein aus den Juden, sondern auch aus den Heiden. Wie er denn auch durch Hosea spricht. Ich will das mein Volk heißen, das nicht mein Volk war, und meine Liebste, die nicht die Liebste war. Und soll geschehen, anstatt dass zu ihnen gesagt ward, ihr seid nicht mein Volk, sollen sie Kinder des lebendigen Gottes genannt werden. Jesaja aber ruft aus über Israel, wenn die Zahl der Kinder Israel würde sein wie der Sand am Meer, so wird doch nur der Rest gerettet werden. Denn in Kürze wird der Herr sein Wort vollenden und ausrichten auf Erden. Und wie Jesaja zuvor gesagt hat, wenn uns nicht der Herr Zebaoth hätte lassen Nachkommen übrig bleiben, so wären wir wie Sodom geworden und gleich wie Gomorra. Was wollen wir nun hierzu sagen? Das wollen wir sagen. Die Heiden, die nicht haben nach der Gerechtigkeit getrachtet, haben die Gerechtigkeit erlangt. Ich rede aber von der Gerechtigkeit, die aus dem Glauben kommt. Israel aber hat dem Gesetz der Gerechtigkeit nachgetrachtet und hat das Gesetz der Gerechtigkeit nicht erreicht. Warum das? Weil es sie nicht aus dem Glauben sucht, sondern als ob sie aus den Werken komme. Sie haben sich gestoßen an dem Stein des Anstoßes, wie geschrieben steht, siehe da, ich lege in Zion einen Stein des Anstoßes und einen Fels des Ärgernisses. Und wer an ihn glaubt, der soll nicht zu Schanden werden. Liebe Brüder,

Meines Herzens Wunsch ist, und ich flehe auch zu Gott für Israel, dass sie gerettet werden. Denn ich gebe ihnen das Zeugnis, dass sie eifern um Gott, aber mit Unverstand. Denn sie erkennen die Gerechtigkeit nicht, die Gottes ist, und trachten, ihre eigene Gerechtigkeit aufzurichten, und sind so der Gerechtigkeit Gottes nicht untertan. Denn Christus ist des Gesetzes Ende. Wer an den glaubt, der ist gerecht. Mose nämlich schreibt von der Gerechtigkeit, die aus dem Gesetz kommt. Welcher Mensch sie tut, der wird durch sie leben. Aber die Gerechtigkeit aus dem Glauben spricht so. Sprich nicht in deinem Herzen, wer will hinauf gen Himmel fahren, nämlich Christus herabzuholen. Oder wer will hinab in die Tiefe fahren, nämlich Christus von den Toten heraufzuholen, sondern was sagt sie? Das Wort ist dir nahe, in deinem Munde und in deinem Herzen. Dies ist das Wort vom Glauben, das wir predigen. Denn so du mit deinem Munde bekennst Jesus, dass er der Herr sei, und glaubst in deinem Herzen, dass ihn Gott von den Toten auferweckt hat, so wirst du gerettet. Denn wenn man von Herzen glaubt, so wird man gerecht. Und wenn man mit dem Munde bekennt, so wird man gerettet. Denn die Schrift spricht, wer an ihn glaubt, wird nicht zu Schanden werden. Es ist hier kein Unterschied zwischen Juden und Griechen. Es ist über sie allzumal der eine Herr, reich für alle, die ihn anrufen. Denn wer den Namen des Herrn wird anrufen, soll gerettet werden. Wie sollen sie aber den anrufen, an den sie nicht glauben? Wie sollen sie aber an den glauben, von dem sie nichts gehört haben? Wie sollen sie aber hören ohne Prediger? Wie sollen sie aber predigen, wenn sie nicht gesandt werden? Wie denn geschrieben steht, wie lieblich sind die Füße derer, die gute Botschaft verkündigen. Aber sie sind nicht alle der guten Botschaft gehorsam. Denn Jesaja spricht, Herr, wer glaubt unserem Predigen? So kommt der Glaube aus der Predigt, das Predigen aber durch das Wort Christi. Ich sage aber, haben Sie es nicht gehört? Wohl, es ist ja in alle Lande ausgegangen, Ihr Schall und Ihr Wort bis an der Welt Ende. Ich sage aber, hat es Israel nicht verstanden? Aufs Erste spricht Mose, ich will euch eifersüchtig machen auf ein Volk, das nicht ein Volk ist. Und über ein unverständiges Volk will ich euch zornig machen. Jesaja aber wagt es und sagt, ich bin gefunden von denen, die mich nicht gesucht haben. Und ich bin erschienen denen, die nicht nach mir gefragt haben. Zu Israel aber spricht er, den ganzen Tag habe ich meine Hände ausgestreckt nach dem Volk, das sich nichts sagen lässt und widerspricht. So sage ich nun, hat denn Gott sein Volk verstoßen? Das sei ferne. Denn ich bin auch ein Israelit von dem Geschlecht Abrahams aus dem Stamme Benjamin. Gott hat sein Volk nicht verstoßen, welches er sich zuvor ersehen hat. Oder wisset ihr nicht, was die Schrift sagt von Elia, wie er tritt vor Gott wider Israel und spricht, Herr, sie haben deine Propheten getötet und haben deine Altäre zerbrochen, und ich bin allein übrig geblieben, und sie stehen mir nach meinem Leben. Aber was sagt ihm die göttliche Antwort? Ich habe mir lassen übrig bleiben 7000 Mann, die ihre Knie nicht gebeugt haben vor dem Baal. So geht es auch jetzt zu dieser Zeit, dass etliche übrig geblieben sind nach der Wahl der Gnade.
ist's aber aus Gnaden, so ist's nicht aus Verdienst der Werke. Sonst würde Gnade nicht Gnade sein. Wie denn nun? Was Israel sucht, das erlangte es nicht. Die Auserwählten aber erlangten es. Die anderen sind verstockt, wie geschrieben steht, Gott hat ihnen gegeben einen Geist der Betäubung, Augen, dass sie nicht sehen, und Ohren, dass sie nicht hören, bis auf den heutigen Tag. Und David spricht, Lass ihren Tisch zu einem Fallstrick werden und zu einer Schlinge und zum Ärgernis ihnen zur Vergeltung. Verblende ihre Augen, dass sie nicht sehen, und beuge ihren Rücken alle Zeit. So sage ich nun, sind sie darum gestrauchelt, dass sie fallen sollten? Das sei ferne. Sondern durch ihren Fall ist den Heiden das Heil widerfahren, auf das Israel ihnen nacheifern sollte. Wenn aber schon ihr Fall der Welt Reichtum ist und ihr Schade ist der Heiden Reichtum geworden, wie viel mehr wird es Reichtum sein, wenn Israel in seiner ganzen Fülle gewonnen wird? Euch Heiden aber sage ich, weil ich der Heiden Apostel bin, will ich mein Amt preisen, ob ich wohl könnte die, welche meine Stammverwandten sind, zum Nacheifern reizen und ihrer etliche retten. Denn wenn ihre Verwerfung der Welt Versöhnung ist, was wird ihre Annahme anderes sein als Leben aus den Toten? Ist das erste vom Teig heilig, so ist auch der ganze Teig heilig. Und wenn die Wurzel heilig ist, so sind auch die Zweige heilig. Wenn aber nun etliche von den Zweigen ausgebrochen sind und du, der du ein wilder Ölbaum warst, bist unter sie gepfropft und teilhaftig geworden der Wurzel und des Saftes im Ölbaum, so rühme dich nicht wieder die Zweige. Rühmst du dich aber wieder sie, so sollst du wissen, dass nicht du die Wurzel trägst, sondern die Wurzel trägt dich. Nun sprichst du, die Zweige sind ausgebrochen, auf das ich hineingepfropft würde. Ist wohl geredet. Sie sind ausgebrochen um ihres Unglaubens willen. Du aber stehst durch den Glauben. Sei nicht stolz, sondern fürchte dich. Hat Gott die natürlichen Zweige nicht verschont, wird er dich auch nicht verschonen. Darum schau die Güte und den Ernst Gottes. Den Ernst an denen, die gefallen sind, die Güte Gottes aber an dir, sofern du bei seiner Güte bleibst. Sonst wirst du auch abgehauen werden. Und wiederum jene, sofern sie nicht bleiben in dem Unglauben, werden eingepfropft werden. Gott kann sie wieder einpfropfen. Denn wenn du aus dem Ölbaum, der von Natur wild war, bist abgehauen und wieder die Natur in den guten Ölbaum gepfropft, wie viel mehr werden die natürlichen Zweige wieder eingepfropft werden in ihren eigenen Ölbaum. Ich will euch, liebe Brüder, nicht verhehlen dieses Geheimnis, auf das ihr euch nicht auf eigene Klugheit verlasst. Blindheit ist Israel zum Teil widerfahren so lange, bis die Fülle der Heiden eingegangen ist, und alsdann wird das ganze Israel gerettet werden, wie geschrieben steht, es wird kommen aus Zion der Erlöser, der da abwende das gottlose Wesen von Jakob. Und dies ist mein Bund mit ihnen, wenn ich ihre Sünden werde wegnehmen. Nach dem Evangelium sind sie zwar Feinde um euretwillen, aber nach Gottes gnädiger Wahl sind sie Geliebte um der Väter willen. Denn Gottes Gaben und Berufung können ihn nicht gereuen. Gleicherweise, wie ihr zuvor nicht habt an Gott geglaubt, nun aber Barmherzigkeit erlangt habt durch ihren Unglauben,
so haben auch jene jetzt nicht wollen glauben an die Barmherzigkeit, die euch widerfahren ist, damit auch sie Barmherzigkeit erlangen. Denn Gott hat alle beschlossen unter den Unglauben, auf dass er sich aller erbarme. O, welch eine Tiefe des Reichtums, beides, der Weisheit und der Erkenntnis Gottes! Wie gar unbegreiflich sind seine Gerichte und unerforschlich seine Wege! Denn wer hat des Herrn Sinn erkannt, oder wer ist sein Ratgeber gewesen? Oder wer hat ihm etwas zuvor gegeben, das ihm werde wieder vergolten? Denn von ihm und durch ihn und zu ihm sind alle Dinge. Ihm sei Ehre in Ewigkeit.

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Jesus, deine Vergebung kennt keine Grenzen. Dafür danken wir dir. Bei dir wollen wir bleiben. Dir wollen wir folgen. Wir wollen keine anderen Götter und Herren neben dir haben.

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